0: 16 und auch Grünstadt meldet 16 Grad. In der Nacht sinkt das Thermometer auf milde 13 Grad. So wird das Wetter morgen. Es erwartet euch ein Tag mit Wolken und freundlichen Auflockerungen bei anfangs 13 Grad. Im Laufe des Tages steigt das Thermometer auf angenehm warme 26 Grad an.
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1: Die Toten Hosen haben ihr letztes Album draußen und daraus gibt's jetzt nur

0: hört man ja alle Seiten der Hosen, jede Facette. Und bei dieser Nummer wagen sie einen gespannten Blick in die etwas unsichere Zukunft.
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0: Hier ist die dritte Single-Auskopplung aus dem letzten Hosenalbum. Trink aus, wir müssen gehen. Hier ist Nur nach vorn.
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1: Ich bin Tine Klimach. Bahnchefin Paller will das Trinken von Bier, Wein und Schnaps bis zum Herbst in allen Bahnhöfen verbieten. Bundesinnenminister Dobrindt zeigt sich offen dafür. Er sieht aber ein Problem. Wie soll ein mögliches Verbot durchgesetzt werden?
2: Innenminister Dobrindt will jetzt erstmal von der Bahnchefin wissen, was die Grundlage für ihren Vorschlag ist. Denn die Polizeigewerkschaften äußern schon Bedenken, wie ein Alkoholverbot durchzusetzen sei. Zu wenig Personal dafür, heißt es von der Gewerkschaft der Polizei, die neben der Bahn für die Sicherheit an Bahnhöfen zuständig ist. Und der Vorsitzende der Bundespolizeigewerkschaft meint sogar, dass seine Kolleginnen und Kollegen für das Durchsetzen eines Alkoholverbots gerade nicht zuständig seien. Thomas Thonfeld, Nachrichtenredaktion.
1: Eine große Mehrheit der Menschen in Deutschland hält den Rücktritt von Unionsfraktionschef Jens Spahn für richtig. In einer aktuellen Umfrage gaben das 80% der Befragten an. Nur 8% hielten ihn für falsch. Spahn und sein Mann hatten vergangene Woche bekannt gegeben, dass sie Eltern geworden sind. Durch eine Leihmutter in den USA. Damit umgingen die beiden ein in Deutschland geltendes Verbot. In der Union brach ein Sturm der Empörung los, der dann auch zu Spahns Rücktritt führte. Immer mehr Fahrzeuge sind weltweit unterwegs, aber die Zahl der Verkehrstoten ist gesunken. Sie sei seit 2011 um über 20% zurückgegangen, obwohl in diesem Zeitraum mehr als 1 Milliarde Fahrzeuge neu auf die Straßen kamen. Das berichtet die Weltgesundheitsorganisation.
3: Die Zahl der Unfälle ist deutlich zurückgegangen, unter anderem wegen Tempolimits und Sicherheitsstandards für Fahrzeuge. Ein Phänomen der Neuzeit verändert die Statistik allerdings. Der Boom von Lieferservices für Essen und alles Mögliche, der hat die Zahl der Motorräder innerhalb von rund 15 Jahren weltweit verdreifacht. Und Unfälle mit Todesfolge und Verletzungen damit, die machen inzwischen fast 1/3 aller Unfälle aus. Klar ist, was die Fahrer schützen kann. Der Helm reduziert das Risiko eines folgenschweren Unfalls um mehr als das 6-fache, sagt die WHO. Aus Genf, Christiane Ulrich.
1: Der Krieg gegen den Iran kostet die USA nach Angaben von Verteidigungsminister Hegseth umgerechnet rund 32 Milliarden Euro. Das sagte Hegseth bei einer Anhörung im US-Senat. Er sagte auch, dass die Summe neben den bisherigen Ausgaben auch erwartete Kosten umfasse. Dazu zählten unter anderem Sollzahlungen für Militärangehörige sowie Betriebs- und Wartungskosten.
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4: Hallo auf die Straßen. Aktuell liegen uns keine Meldungen vor. Ihr habt freie Fahrt. In 30 Minuten gibt es hier das nächste Update. Kommt gut und sicher an euer Ziel.
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4: In Mannheim sind es aktuell 15 Grad, genauso in Ladenburg und auch in Heddesheim messen wir 15 Grad. In der Nacht sinkt das Thermometer auf milde 13 Grad. So wird das Wetter morgen. Es erwartet euch ein Tag mit Wolken und freundlichen Auflockerungen bei anfangs 13 Grad. Im Laufe des Tages steigt das Thermometer auf angenehm warme 26 Grad an.
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1: Wir haben eine echte Bandempfehlung für euch, nämlich Nothing But Thieves aus Southend-on-Sea.

0: englische Stadt hat bislang musikalisch zumindest noch nicht wirklich von sich reden gemacht.
1: Und sonst auch nicht, wenn man ehrlich ist.
0: Genau, aber Nothing But Thieves, die kommen genau daher und ja, die klingen so ein bisschen wie Royal Blood. Ich finde die geil.
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0: Hier sind Nothing But Thieves aus Southend-on-Sea mit Evolution.
2: Yes.

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1: Ich bin Tine Klimach. Frankreich führt als erstes EU-Land ein Social-Media-Verbot für Kinder und Jugendliche unter 15 Jahren ein. Ein entsprechendes Gesetz, das nach den Sommerferien greifen soll, verabschiedete das Parlament in Paris mit großer Mehrheit.
2: Beschlossen ist damit ein Vorhaben, das Präsident Emmanuel Macron sehr am Herzen liegt. Kinder und Jugendliche sollen besser von negativen Einflüssen sozialer Medien geschützt werden. Aber wie soll die Umsetzung funktionieren? Frankreich will, dass die großen Social-Media-Plattformen für die Alterskontrolle mehrere technische Möglichkeiten anbieten. Kritiker aber bezweifeln, dass Frankreich solche Einschränkungen im Alleingang durchsetzen kann. Die Zuständigkeit dafür liegt nämlich bei der EU. Und Brüssel prüft bereits, wie eine entsprechende Regelung ausgestaltet werden kann und hält von dem französischen Vorpreschen nicht viel. Aus Paris, Michael Evers.
1: Kein Alkohol auf Bahnsteigen und in Bahnhofshallen. Die Deutsche Bahn plant einen radikalen Schnitt mit der Hoffnung auf mehr Sicherheit. Es soll künftig an allen Bahnhöfen untersagt sein, Bier, Wein, Schnaps oder anderen Alkohol zu trinken. Die Gewerkschaft der Polizei geht nicht davon aus, dass das Verbot angesichts der aktuellen Personallage konsequent umgesetzt werden kann. Gleichzeitig plädiert Alexander Peutz, stellvertretender GdP-Bundesvorsitzender beim ZDF, für ein Alkoholverbot auch in Zügen.
3: Das bringt nichts, quasi auf dem Bahnhof das Verbot auszusprechen, aber in den Zügen weiter konsumieren zu dürfen. Das muss konsequent umgesetzt werden und natürlich muss auch die Deutsche Bahn jetzt ihr Hausrecht durchsetzen mit der DB-Sicherheit und muss das Verbot auch kontrollieren.
1: Spätestens ab Herbst soll es keinen Alkohol mehr auf Bahnsteigen und in Bahnhofshallen geben. Nun wird darüber diskutiert, wer das kontrollieren soll. Die Polizei winkt schon ab. Nach den tödlichen Schüssen auf 6 Menschen in Stade ist der mutmaßliche Täter in Untersuchungshaft gestorben. Ein Mitarbeiter des Gefängnisses fand den 45-Jährigen leblos in seiner Zelle in Bremervörde. Ermittler gehen von Suizid aus. Es gebe keine Hinweise auf ein Verbrechen. Der Mann soll Ende Juni in einer Mutter-Kind-Einrichtung 6 Menschen getötet haben. Hintergrund war ein Sorgerechtsstreit. Wer diesen Sommer ins kühle Nass springen will, muss für den Eintritt ins Schwimmbad mehr bezahlen. Im Juni kostete der Besuch eines Schwimmbads 3,6% mehr als ein Jahr davor. Das melden die Bundesstatistiker. Ausrüstungen wie Sonnenschirme und Badebekleidung waren dagegen etwas günstiger.
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4: Hallo auf die Straßen. Aktuell liegen uns keine Meldungen vor. Ihr habt freie Fahrt. In 30 Minuten gibt es hier das nächste Update. Kommt gut und sicher an euer Ziel.
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4: Bei euch in Heddesheim sind es aktuell 14 Grad. In Gernsheim messen wir ebenfalls 14. Und auch Osthofen meldet 14 Grad. In der Nacht sinkt das Thermometer auf milde 13 Grad. So wird das Wetter morgen. Es erwartet euch ein Tag mit Wolken und freundlichen Auflockerungen bei anfangs 13 Grad. Im Laufe des Tages steigt das Thermometer auf angenehm warme 26 Grad an.
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uns in der Redaktion war es mal jemandem zu laut. Wegen AC/DC. 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
1: So Leute, und wenn man jetzt von einer Band hört, die sich Zebrakopf nennt, da denkt man jetzt nicht unbedingt, dass da was Gutes bei rumkommt, oder?
2: Stimmt.

0: Genau, der Name der Jungs aus Orange County, der ist tatsächlich aus einer Hip-Hop-Filmkomödie aus 1992 gemopst. Und die Jungs verbinden, ja, so ähnlich wie Linkin Park eigentlich, Rock mit Hip-Hop.
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2: Hier sind Zebrahead mit Smoke Signals from Church.
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1: Ich bin Tine Klimach. In gut einer Woche soll die CDU-CSU-Bundestagsfraktion nach dem Rücktritt von Jens Spahn einen neuen Vorsitzenden wählen. Aber zu den möglichen Kandidaten gibt es bisher nur Spekulationen. CDU-Chef Merz und CSU-Chef Söder wollen der Fraktion zeitnah einen Vorschlag unterbreiten.
2: Die beiden Verantwortlichen für den Personalvorschlag lassen sich nicht in die Karten schauen. Sie wollen sich erst intern austauschen und dann einen gemeinsamen Vorschlag machen. Auch Innenminister Dobrindt, der als möglicher Kandidat für den Posten gehandelt wird, hält sich bedeckt. Er wolle zu Personalspekulationen keinen Beitrag leisten. Möglicherweise muss nach der Wahl der Unionsfraktionsspitze in der kommenden Woche auch das Kabinett umgebildet werden, denn Spekulationen gibt es nicht nur zu Dobrindt, sondern auch zu weiteren amtierenden Ressortchefs wie etwa Kanzleramtschef Rai und Gesundheitsministerin Wacken. Aus Berlin Ursula Winkler.
1: Für den Einbau einer klimafreundlichen Heizung gibt es wieder staatliche Zuschüsse. Die neue Bundesförderung für effiziente Gebäude sei nun gestartet, sagt die Förderbank KfW. Allerdings gibt es unterm Strich nun weniger Geld vom Staat.
3: Die Bundesregierung will sparen und staffelt nun die Zuschüsse. Wer wenig verdient, der bekommt mehr Unterstützung. Relevant für die Förderung ist auch, ob Minderjährige im Haushalt leben. Der maximale Förderbetrag, der liegt nun bei 28.000 Euro und soll nach und nach weiter sinken. Wer aber schon eine Förderzusage hat oder einen Antrag gestellt hat zu alten, besseren Bedingungen, der muss sich keine Sorgen machen. Claudia Wächter, Nachrichtenredaktion.
1: Frankreich führt als erstes EU-Land ein Social-Media-Verbot für Kinder und Jugendliche unter 15 Jahren ein. Ein entsprechendes Gesetz, das nach den Sommerferien greifen soll, verabschiedete das Parlament in Paris mit großer Mehrheit. Es muss noch im Einzelnen geklärt werden, wie das Verbot in der Praxis tatsächlich umgesetzt und durchgesetzt werden soll. Nach dem Willen von Präsident Macron soll das Verbot schon nach den Sommerferien gelten. Nach dem Tod eines Einwanderers bei einem Polizeieinsatz sind in mehreren Städten Italiens wieder Tausende auf die Straße gegangen. Proteste gab es am Abend unter anderem in Mailand, Neapel und Florenz. Nach ersten Berichten verliefen sie friedlich. Am Abend zuvor war es in Bologna, wo der 42-jährige Marokkaner am Sonntag starb, zu Krawallen gekommen. Wegen des Todesfalls ermittelt inzwischen die Staatsanwaltschaft.
4: Und jetzt für euch das Südwesten-Update. Natalia Nürnberger. Der Darmstädter Prozess gegen eine Frau wegen Mordes an ihrem Ehemann muss neu verhandelt werden. Es geht um Fehler in der Beweiswürdigung. Die Frau hatte zum Prozessauftakt gestanden, ihrem Mann einen Giftcocktail verabreicht zu haben. Nach dem Fund von Quecksilber in einem Umzugswagen im Landkreis Esslingen ermittelt die Polizei. Es soll geklärt werden, woher die giftige Flüssigkeit stammt. Eine Frau im Meerjungfrauenkostüm hat am Mainzer Rheinufer einen Polizeieinsatz ausgelöst. Laut den Beamten wollte die Frau im Uferbereich schwimmen gehen.
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5: Hallo auf die Straßen. Aktuell liegen uns keine Meldungen vor. Ihr habt freie Fahrt. In 30 Minuten gibt's hier das nächste Update. Kommt gut und sicher an euer Ziel.
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5: In Heppenheim zeigt das Thermometer derzeit 13 Grad. Worms meldet 14 Grad, während in Ludwigshafen ebenfalls 13 Grad gemessen werden. Und so wird das Wetter heute. Es erwartet euch ein Tag mit Sonne und Wolken, das Ganze bei angenehmen 26 Grad.
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6: Wunderschönen guten Morgen wünsche ich euch und wir schielen heute schon mal auf das Wacken. Das geht nämlich offiziell in genau einer Woche, nämlich nächsten Mittwoch los. Und natürlich gibt's in dieser Woche im super heißen Liquimoli Konzert Sommer immer noch Tickets für euch zu gewinnen für eben das Wacken. Nicht nur der Eintritt ins Festival, sondern auch das Camping und auch der Road to Wacken. Also wir bringen euch hin und zurück. Das alles gewinnt ihr und wir wollen heute auch in dem Zuge ein paar Festival-Hacks zusammensammeln. Also vielleicht gibt's ja Gewinner, Rockbuddies, die noch nie auf einem Festival waren und genau denen wollen wir helfen. Da gibt's ja so ganz einfache Tipps und Tricks, wie zum Beispiel, wenn man dann mal auf dem Festival aufs Klo muss, auf dem Dixi-Klo, dann guckt man da am besten nicht vorher rein, was da schon so für Hinterlassenschaften drin sind. Aber auch halt vielleicht so Sachen, die nicht jeder kennt. Genau die suchen wir. Also wenn ihr Festivalerfahrung habt, dann meldet euch gerne schon mal rein und helft unseren Wacken First-Timern an diesem Mittwochmorgen. Und ansonsten gibt's natürlich nebenher das, was ihr so liebt an der Morningwalk Show. Nämlich wahnsinnig gute Musik und die gibt's jetzt von No Doubt Just a Girl um 6:06. Ich wünsche euch einen schönen Mittwochmorgen. Schön, dass ihr dabei seid. 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

0: Die Foo Fighters mit Best of You um 5.13 Uhr hier in der Morning Rock Show.
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0: So, und alle Rockbuddies mit Festivalerfahrung, jetzt mal bitte die Hände nach oben. Ja, da seid ihr. Wunderbar. Wir brauchen euch. Und zwar heute ganz besonders, denn wir sammeln die größten Festival-Hacks, die Tipps und Tricks, die man so braucht, um auf einem Festival zu überleben. Denn natürlich gewinnen ja heute und morgen und am Freitag auch immer wieder Leute noch Tickets. Die allerletzten Tickets fürs Wacken-Festival nächste Woche. Und da soll es ja auch Rockbuddies dabei geben, die noch nie auf einem Festival waren. Und die wollen wir heute mit unseren kleinen Tipps und Tricks mal so ein bisschen unterstützen. Ich kann gerne nochmal vorlegen mit einem Hack, der sich bei mir absolut in meiner Festival-Historie total bewährt hat. Und zwar, wisst ihr ja alle, die Campgrounds, die sind ja oft super groß bei den Festivals. Und wenn man dann nach so einem anstrengenden Tag auf dem Infield nach Hause torkelt, ne, kann es ja sein, dass man auch mal vielleicht hier und da ein Bierchen getrunken hat und dann findet man das Zelt nicht wieder. Jedes Zelt sieht plötzlich gleich aus. Es ist ja meist auch dann auch schon mal dunkel. Und deswegen hat es sich bei mir bewährt, dass man eine Fahne oder irgendwas Ähnliches mitnimmt, die so ein bisschen die riesigen Zeltstädte überragt. Dann kann man nämlich schon aus der Entfernung sich an dieser Fahne orientieren und findet dann sein Zelt auf jeden Fall. Die Fahne sollte nur irgendwas Besonderes sein, also nicht jetzt so Deutschlandfahne oder die Fahne mit WOA drauf oder so, weil, naja, die Idee ist schon längst kein Geheimtipp mehr. Es haben mehrere Leute mittlerweile Fahnen dabei, aber trotzdem, so kann man immer wieder sein Zelt wiederfinden. Und genau diese Festival-Hacks und Tipps und Tricks, die suchen wir heute, denn natürlich hauen wir, ich hab's ja gerade schon gesagt, diese Woche jede Menge Freikarten noch raus für das Wacken. Nicht nur den Festival-Eintritt, sondern auch Camping-Tickets. 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Das sind die Headliner in diesem Jahr und ihr könnt noch mit dabei sein. 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
1: Heute mit einer Verschwörung, die erstmal völlig aus der Luft gegriffen klingt, aber weltweit bis heute viele Anhänger hat, die sich sicher sind, dass Grunge-Legende Kurt Cobain noch lebt. Doch warum glauben Menschen nicht an den Tod des Nirvana-Frontmanns? Ganz einfach. Sie sind sicher, Kurt war der Musik überdrüssig. Er konnte nicht mehr. Kurt soll sich abgesetzt haben. Und tatsächlich gibt es bis heute kein stichhaltiges Beweisbild von Kurt Cobains Tod. Ist er also geflüchtet, weil er in dieser Gesellschaft einfach nicht glücklich wurde?
2: Auf Dauer gesehen macht Geld nicht glücklich.
1: Unglaubliche Aktualität hat die Idee, Kurt Cobain könnte noch leben, durch den Peruaner Ramiro Saavedra bekommen. Er tritt 2012 erstmals vor die Kameras. Mit langer, blonder Mähne, dem typisch leicht gezwungenen Kurt Cobain-Lächeln und Kurts Stimme tritt er in einer Castingshow auf. Yes, you are. Dann kommt der September 2016. Nirvana verfassen ein Facebook-Posting, das die Welt für ein paar Minuten stillstehen lässt. Dave Grohl und Co. schreiben an ihre Fans.
3: Es ist wahr, Kurt lebt. Wir sind so froh, ihn zurückzuhaben und vergeben ihm all die Trauer, die er in unseren Herzen hinterlassen hat.
1: Doch natürlich ist diese Message alles andere als ernst gemeint. Es war Nirvanas ironische Art, mit dieser Verschwörungstheorie umzugehen. Für sie ist klar, Kurt ist tot. Und so schade wie es ist, er wird niemals zurückkehren.
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10: Natalia Nürnberger. Nach dem Tod eines Vierjährigen in einem Schwimmbad in Ludwigshafen ermittelt die Staatsanwaltschaft wegen Verletzung der Aufsichtspflicht. Laut der ARD war der Junge an Pfingsten mit Verwandten im Villasen-Freibad gewesen. Ein Badegast hatte das Kind leblos im Nichtschwimmerbecken entdeckt und aus dem Wasser gezogen. Kurz darauf starb es im Krankenhaus. In Mannheim sucht der Fußball-Drittligist SV Waldhof nach dem Aus der Eichbaumbrauerei neues Stadionbier. Der Verein sagte dem Mannheimer Morgen, dass Gespräche mit mehreren Brauereien laufen. Wälder aus Plankstadt habe Interesse gezeigt, Rothaus dagegen abgesagt. Bis zur Saisoneröffnung Anfang August soll die Versorgung im Stadion gesichert sein. Und außerdem aktuell im Südwesten. Der Darmstädter Prozess gegen eine Frau aus Bangladesch wegen Mordes an ihrem Ehemann muss neu verhandelt werden. Der Bundesgerichtshof sieht nach einer Revision der Staatsanwaltschaft Fehler in der Beweiswürdigung. Die Frau hatte zum Prozessauftakt gestanden, ihrem Mann einen Giftcocktail verabreicht zu haben. Laut der Verteidigung wollte der Ehemann sie wegen einer 30 Jahre jüngeren Frau verlassen. Nach dem Fund von Quecksilber in einem Umzugswagen im Landkreis Esslingen ermittelt die Polizei. Es soll geklärt werden, woher die giftige Flüssigkeit stammt. Das Quecksilber sei bei einem Umzug einer Familie in einem Mietfahrzeug gefunden worden. Eine Frau im Meerjungfrauenkostüm hat am Mainzer Rheinufer einen Polizeieinsatz ausgelöst. Laut den Beamten wollte die Frau im Uferbereich schwimmen. Da das Baden im Rhein in dem betroffenen Streckenabschnitt jedoch verboten ist, muss die Frau jetzt mit einem Ordnungswidrigkeitsverfahren rechnen.
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11: Hallo auf die Straßen. Aktuell liegen uns keine Meldungen vor. Ihr habt freie Fahrt. In 30 Minuten gibt es hier das nächste Update. Kommt gut und sicher an euer Ziel.
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11: Bei euch in Viernheim sind es aktuell 13 Grad. In Neustadt an der Weinstraße ebenfalls 13 und auch Heppenheim meldet 13 Grad. Und so wird das Wetter heute. Es erwartet euch ein Tag mit Sonne und Wolken, das Ganze bei angenehmen 26 Grad.
12: Wir haben es 5.32 Uhr. Wunderschönen guten Morgen. Schönen Mittwoch euch.
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12: Und jetzt mit Black Sabbath. Das ist Paranoid.

0: Das sind The Last Good Night mit Pictures of You hier in der Morning Rock Show um 5.37 Uhr.
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0: So, und jetzt haben wir einen Song für euch in der Morning Rock Show. Da lassen wir es auch nochmal ein bisschen ruhiger mit angehen. Und zwar sind es Radiohead mit Creep.
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0: Kennen wir ja alle, rausgekommen ist der Song 1992, aber der basiert auf einem Song, der nochmal 20 Jahre älter ist, und zwar aus 1972, The Hollies, The Air That I Breathe. Ich spiele ihn euch mal an, ihr kennt ihn bestimmt. Schon mal gehört, oder? Und wenn man sich jetzt mal ganz genau die Strophen anhört oder auch die Bridge und die miteinander vergleicht, dann merkt man, das hört sich gar nicht mal so unähnlich an. Ich habe hier nochmal was zusammengeschnitten.

0: erste waren die Hollies, das zweite dann Radiohead. Also, ne, habt ihr gemerkt, oder? Auch die Akkorde sind da wirklich größtenteils die gleichen. Und deswegen stehen tatsächlich in den Songwriter-Credits zu Creep auch Albert Hammond und Mike Hazelwood mit drin. Und das sind eben die Jungs, die The Air That I Breathe geschrieben haben. Ist nur fair. Und übrigens, Creep ist am Anfang dann auch noch ziemlich gefloppt. Aus zwei Gründen. Erstens kommt nämlich im Song das F-Wort vor und das war in den 90er Jahren noch nicht so wirklich angesagt. Deswegen haben viele Radiosender den Song nicht gespielt und der BBC, also der größten Anstalt, der größten Radioanstalt in England, da war der Song einfach so ein bisschen zu depressiv. Gut, kann man jetzt auch nicht so wirklich abstreiten. Hat auf jeden Fall schon was, ja. Sehr melancholisches, könnte man so sagen. Aber dann haben Radiohead den Song in den USA rausgebracht und da haben sie einen Nerv getroffen und der große Erfolg, der ist dann halt wieder zurückgeschwappt. In ihre Heimat, in England, ist dann der Song auch nochmal auf die Eins gegangen und ja, mittlerweile ein absoluter Klassiker. Und den hören wir uns jetzt hier an in der Morning Rock Show. Hier sind Radiohead mit Creep.
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4: Ich bin Thomas Bleskin. Frankreich führt als erstes EU-Land ein Social-Media-Verbot für Kinder und Jugendliche unter 15 Jahren ein. Ein entsprechendes Gesetz, das nach den Sommerferien greifen soll, verabschiedete das Parlament in Paris mit großer Mehrheit.
5: Beschlossen ist damit ein Vorhaben, das Präsident Emmanuel Macron sehr am Herzen liegt. Kinder und Jugendliche sollen besser von negativen Einflüssen sozialer Medien geschützt werden. Aber wie soll die Umsetzung funktionieren? Frankreich will, dass die großen Social-Media-Plattformen für die Alterskontrolle mehrere technische Möglichkeiten anbieten. Kritiker aber bezweifeln, dass Frankreich solche Einschränkungen im Alleingang durchsetzen kann. Die Zuständigkeit dafür liegt nämlich bei der EU. Und Brüssel prüft bereits, wie eine entsprechende Regelung ausgestaltet werden kann und hält von dem französischen Vorpreschen nicht viel. Michael Evers, Paris.
4: Eine große Mehrheit der Menschen in Deutschland hält den Rücktritt von Unionsfraktionschef Jens Spahn für richtig. In einer Befragung des Instituts YouGov gaben nur 8% an, dass der Rücktritt falsch sei. Aber 80% erklärten, den Abgang für richtig zu halten.
6: Beim Thema Leihmutterschaft sind die Menschen allerdings gespalten. 38% sprachen sich in einer Umfrage dafür aus, das Verbot in Deutschland beizubehalten. Und 26% sagten, dass das Verbot gelockert werden sollte. Weitere 15% sind für eine Abschaffung des Verbots. Spahn und sein Mann hatten vergangene Woche bekannt gegeben, dass sie Eltern geworden sind, durch eine Leihmutter in den USA. Damit umgingen sie ein in Deutschland geltendes Verbot, das Spahn mitgetragen hat. Tine Klimach, Berlin.
4: Der Krieg gegen den Iran kostet die USA nach Angaben von Verteidigungsminister Pete Hegseth inzwischen 37,5 Milliarden Dollar. Das sagte Hegseth bei einer Anhörung im US-Senat. Die bisherige Schätzung hatte bei 29 Milliarden Dollar gelegen. Hegseth machte deutlich, dass es sich nicht nur um bereits angefallene Kosten handelt, die Summe umfasse auch erwartete Kosten. Ein interner Test des ChatGPT-Entwicklers OpenAI hat nach Unternehmensangaben die Risiken leistungsfähiger KI für Cyberangriffe deutlich gemacht. Ein neues KI-Modell verschaffte sich demnach eigenständig Zugang zum Internet, drang in Systeme einer fremden Plattform ein und nutzte daher bisher unbekannte Sicherheitslücken und gestohlene Zugangsdaten. OpenAI sprach von einem beispiellosen Cyber-Zwischenfall.
7: Und jetzt für euch das Südwesten-Update. Natalia Nürnberger. Der Darmstädter Prozess gegen eine Frau wegen Mordes an ihrem Ehemann muss neu verhandelt werden. Es geht um Fehler in der Beweiswürdigung. Die Frau hatte zum Prozessauftakt gestanden, ihrem Mann einen Giftcocktail verabreicht zu haben. Nach dem Fund von Quecksilber in einem Umzugswagen im Landkreis Esslingen ermittelt die Polizei. Es soll geklärt werden, woher die giftige Flüssigkeit stammt. Eine Frau im Meerjungfrauenkostüm hat am Mainzer Rheinufer einen Polizeieinsatz ausgelöst. Laut den Beamten wollte die Frau im Uferbereich schwimmen gehen.
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8: Hallo auf die Straßen. Aktuell liegen uns keine Meldungen vor. Ihr habt freie Fahrt. In 30 Minuten gibt es hier das nächste Update. Kommt gut und sicher an euer Ziel.
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8: Bei euch in Frankenthal zeigt das Thermometer 14 Grad. Mannheim meldet 13 Grad und auch in Heddesheim sind es 14 Grad. Und so wird das Wetter heute. Es erwartet euch ein Tag mit Sonne und Wolken, das Ganze bei angenehmen 26 Grad.
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9: Guten Morgen, und ihr habt es bestimmt gerade auch bei uns in den News gehört. Finde ich eine echt krasse Meldung. Frankreich ist jetzt wirklich das erste Land in der EU, das ein Social-Media-Verbot für Jugendliche einführt. Schon nach den Sommerferien sollen Jugendliche dann unter 15 Jahren zu ihrem eigenen Schutz keine sozialen Medien mehr nutzen dürfen. Finde ich krass, aber auch irgendwie gut. Bei uns in Deutschland wird ja sowas auch schon besprochen. Ich frage mich nur dann immer, wie die das in der Praxis umsetzen wollen. Also ich meine, wer soll das und vor allem auch wie kontrollieren? Naja, werden wir mal sehen. Das Social-Media-Verbot für Jugendliche in Frankreich ist jetzt auf jeden Fall beschlossene Sache. Und da sieht man sie doch auch schon förmlich vor sich, oder? Teenies in Paris, die komplett trübsinnig auf den Straßen rumhängen. Nur mit einem Glas Rotwein und einer Kippe Gauloises in der Hand. Und endlich auch mal wieder mit einem

0: Ganz ohne Kaffee sind die beiden manchmal echt schwer zu ertragen, oder? Naja, langweilig kann jeder. Hier sind Eggers und der Engelhardt in der Morning Rock Show auf Rockland Radio.
1: Um 6 Minuten nach 6 und das hier sind Gun mit ihrem Cover von Word Up. Schönen guten Morgen.

0: Nickelback. When We Stand Together hier in der Morning Rock Show um 6.12 Uhr.
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0: Na, könnt ihr auch nicht genug kriegen von Festivals und Konzerten und wollt ihr vielleicht auch noch dieses Jahr mit aufs Wacken? Dann solltet ihr es vielleicht genauso machen wie Rockbuddy Bianca. Die hat sich nämlich kostenlos für den super heißen Liquimoli Konzertsommer in unserer App angemeldet und hat dann gestern tatsächlich von uns einen Rückruf bekommen.
2: Du warst noch nie da.
3: Noch nicht.
2: Nee. Noch nicht? Ja, Bianca, dann würde ich doch mal sagen, wird's doch mal Zeit, oder?
3: Wäre ganz geil, ja.
2: Dann rein da, Bianca. Herzlichen Glückwunsch. Du bist nächste Woche dabei. Alles Gute.
3: Hat's echt?
2: Ja.
3: Nein.
2: Du bist dabei. Das ist kein Spaß.
3: Geil. Ja, ich bin gerade kurz sprachlos.
0: Sie konnte es gar nicht glauben, aber ja, war richtig abgeräumt. Bianca ist mit dabei und hat ja wie immer auch zwei Tickets gewonnen. Ne? Bei uns gewinnt man nicht nur eins, sondern immer zwei Tickets und ist jetzt tatsächlich auch noch auf der Suche nach einer plus eins. Also das wäre vielleicht auch eine Möglichkeit für euch noch mit dabei zu sein.
2: Falls du am Ende noch eine Begleitperson brauchst, ich kann auch kurz einen kleinen Aufruf machen.
3: Ja, das ist tatsächlich, wäre das meine zweite Option gewesen.
2: Ja, okay, also an alle, die gerade zuhören, die Bianca, die sucht noch einen Rockbuddy fürs Wacken. Falls ihr Interesse habt, meldet euch bei uns, wir leiten das weiter, dann kommt er vielleicht zusammen.
3: Ja, wäre vielleicht auch nicht schlecht, wenn er noch ein Zelt hat.
2: und ein Zelt muss dabei sein, das ist die Anforderung.
0: Ah, ist doch geil. Also, wenn das auf euch zutrifft, dann gerne mal melden. Und ansonsten soll es das ja auch noch nicht gewesen sein. Wir machen weiter, wir hauen weiter Free-Tickets fürs Wacken an euch raus. Und es ist ja auch wirklich so einfach, die zu gewinnen. Ihr müsst einfach nur unsere App runterladen, dann sich kurz anmelden. Ist beides kostenlos, dauert auch nicht lange. Und dann bekommt ihr mit ein bisschen Glück einen Rückruf und habt schon direkt gewonnen. Und seht unter anderem auch Judas Priest, auch diese mit dabei, absoluter Headliner dieses Jahr auf dem Wacken und die gibt es ja auch jetzt hier in der Morning.

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4: 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Fleetwood Mac nahmen Rumors mitten in

0: Alle Mitglieder hatten gleichzeitig Trennungen am Laufen, Affären oder Streit. Doch statt Therapie hieß es Studio. Das Album wurde eines der erfolgreichsten aller Zeiten. Schmerz verkauft sich offenbar sehr gut.
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10: Natalia Nürnberger. Nach dem Tod eines Vierjährigen in einem Schwimmbad in Ludwigshafen ermittelt die Staatsanwaltschaft wegen Verletzung der Aufsichtspflicht. Laut der ARD war der Junge an Pfingsten mit Verwandten im Villasen-Freibad gewesen. Ein Badegast hatte das Kind leblos im Nichtschwimmerbecken entdeckt und aus dem Wasser gezogen. Kurz darauf starb es im Krankenhaus. In Mannheim sucht der Fußball-Drittligist SV Waldhof nach dem Aus der Eichbaumbrauerei neues Stadionbier. Der Verein sagte dem Mannheimer Morgen, dass Gespräche mit mehreren Brauereien laufen. Wälder aus Plankstadt habe Interesse gezeigt, Rothaus dagegen abgesagt. Bis zur Saisoneröffnung Anfang August soll die Versorgung im Stadion gesichert sein. Und außerdem aktuell im Südwesten. Der Darmstädter Prozess gegen eine Frau aus Bangladesch wegen Mordes an ihrem Ehemann muss neu verhandelt werden. Der Bundesgerichtshof sieht nach einer Revision der Staatsanwaltschaft Fehler in der Beweiswürdigung. Die Frau hatte zum Prozessauftakt gestanden, ihrem Mann einen Giftcocktail verabreicht zu haben. Laut der Verteidigung wollte der Ehemann sie wegen einer 30 Jahre jüngeren Frau verlassen. Nach dem Fund von Quecksilber in einem Umzugswagen im Landkreis Esslingen ermittelt die Polizei. Es soll geklärt werden, woher die giftige Flüssigkeit stammt. Das Quecksilber sei bei einem Umzug einer Familie in einem Mietfahrzeug gefunden worden. Eine Frau im Meerjungfrauenkostüm hat am Mainzer Rheinufer einen Polizeieinsatz ausgelöst. Laut den Beamten wollte die Frau im Uferbereich schwimmen. Da das Baden im Rhein in dem betroffenen Streckenabschnitt jedoch verboten ist, muss die Frau jetzt mit einem Ordnungswidrigkeitsverfahren rechnen.
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11: Hallo auf die Straßen. Aktuell liegen uns keine Meldungen vor. Ihr habt freie Fahrt. In 30 Minuten gibt es hier das nächste Update. Kommt gut und sicher an euer Ziel.
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11: In Mutterstadt zeigt das Thermometer 13 Grad. In Neustadt an der Weinstraße sind es 12 Grad. Und in Bürstadt messen wir 14 Grad. Und so wird das Wetter heute. Es erwartet euch ein Tag schönen mit Sonne und Wolken. Das Ganze bei angenehmen 26 Grad.
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13: Und das hier habe ich gerade gesehen, finde ich krass. Biologen der Universität Graz, die haben jetzt in einer aktuellen Studie herausgefunden, dass Ameisen bei einer Pilzinfektion oder generell, wenn sie krank sind, gezielt Koffein zu sich nehmen und dadurch ihr Leben verlängern. Die suchen sich dann zum Beispiel so Zitrusgewächse, da ist wohl natürliches Koffein drin und dann leben die länger. Also, ne, echt krass, oder? Ich meine, kranke Völle, völlig überarbeitetem Wesen, die sich dann nur dank Koffein auf den Beinen halten, das ist in dem Fall eine Ameise. Wir sagen dazu aber hier im Sender einfach Morningshow-Praktikant, weil denen geht's manchmal, glaube ich, ziemlich ähnlich. R.E.M. haben wir jetzt, Losing My Religion in der Morning Rock Show. An diesem Mittwochmorgen. Schön, dass ihr mit dabei seid. Kommt gut raus.

0: Die Ärzte, Junge um 6.37 Uhr.
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0: Und heute reden wir über einen super erfolgreichen Sänger mit einer tollen Stimme, einigen Grammys, Oscar-Nominierungen, über 40 Alben und trotzdem kennt man ihn eigentlich kaum. Es geht nämlich um Van Morrison. Und ich glaube, jetzt kriege ich richtig Ärger, aber ich muss zugeben, ich kenne eigentlich auch nur Brown Eyed Girl von ihm. Aber das geht mir ganz genauso. Und den Song hasst er, habe ich gelesen. Er spielt ihn so gut wie nie live und sagt, ich habe circa 300 Songs, die besser sind als der.
2: Das geht, glaube ich, vielen Künstlern so, aber ich wage es mal ganz sachte zu bezweifeln. Ja,
0: in dem Fall ich auch. Aber Van Morrison soll wohl auch ein nicht ganz so einfacher Zeitgenosse sein, hat seine Produzenten oft zur Weißglut gebracht, gibt so gut wie keine Interviews, lebt sehr zurückgezogen und verklagt in schöner Regelmäßigkeit seine Nachbarn, weil die seine Privatsphäre angeblich oft nicht achten.
2: Und ich habe vor kurzem erst gecheckt, dass Van Morrison ja auch der Sänger der Band

0: My Girl war dann 1967 tatsächlich seine Debütsingle als Solo-Artist und ist natürlich im Summer of Love vor allem in den USA durch die Decke gegangen. Ist bis heute einer der beliebtesten Radiohits in den USA. Über 10 Millionen Plays hat der.
1: Krass.
0: Dafür gab es 2010 den BMI Millionaire Prize. Sir George Ivan Morrison, so heißt er richtig, ist nämlich Ire. Und damals hatte, Achtung, kein anderer nicht-amerikanischer Song mehr Airplays in Amerika. Und das muss man sich erstmal auf der Zunge zergehen lassen.
1: Boah, was? Also mehr als Bohemian Rhapsody, Satisfaction, weiß ich, Beatles, what?
0: Ja, heftig, oder?
1: Wow.
0: Und das, wo die Nummer es fast gar nicht ins Radio geschafft hätte, denn eigentlich hieß er im Original Brown Skinned Girl. Mhm. Das ist aber ganz schnell nochmal geändert. Trotzdem geht's da Ende der 60er, mitten in den amerikanischen Rassenunruhen, um ein gemischtrassiges Paar. Mhm. Und warum gab's dann aber am Ende trotzdem noch Ärger? Wegen der Textzeile Making Love in the Green Grass.
2: Ich sage nur Knick, Knack.
1: Na, die prüden Amis mal wieder, das ist typisch. Und sag mal, jetzt wollen wir aber natürlich auch wissen, wer ist denn das Brown Eyed Girl?
0: Tja, das würden wir alle gerne wissen, aber auch da schweigt sich Mr. Medienscheu Morrison bis heute leider aus. Aber er hat im gleichen Jahr seine Freundin Janet Rigsby kennengelernt, die ihn dann geheiratet hat, damit er eine Green Card für die USA bekommen konnte. Und Janet hat sehr schöne braune Augen. Also vielleicht ist es sie.
1: Einer der erfolgreichsten nicht-amerikanischen Songs im US-Radio und einfach ja so richtig schön sommerlich, luftig, leicht. Hier ist Van Morrison mit Brown Eyed Girl.

0: Van Morrison mit Brown Eyed Girl hier in der Morning Rock Show um 6.43 Uhr.
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0: Und wir sind heute auf der Suche nach euren besten und vielleicht ja auch noch aktuell geheimen Festival-Hacks. Was macht für euch den Unterschied auf dem Festival, auf dem Infield oder vielleicht auch auf dem Campingplatz? Was habt ihr euch über die Jahre so angeeignet, was für euch mittlerweile vollkommen normal ist, aber den anderen Rockbuddies da draußen helfen würde? Rockbuddy Janette hat zum Beispiel schon eine Nachricht geschrieben, die sagt, ich habe mir angewöhnt, bei Festivals keine wichtigen Sachen mehr in meine Hosentaschen zu packen. Handy, Schlüssel, Wertmarke, was auch immer. Im nächsten Moshpit liegt das nämlich sonst wo. Und deswegen habe ich mir so eine Motorradfahrerbeintasche geholt. Ein Lapbag, der sitzt bombenfest und da passt alles rein, was man braucht. Und man kann die Tasche verschließen. Guter Festival-Hack. Einen haben wir auch noch per Sprachnachricht bekommen von Martin. Den finde ich auch besonders cool.
2: Zum Festival nehme ich immer einen Toilettensitz mit, an den ich unten Leisten angeschraubt habe. Die lege ich dann über die Klobrille vom Dixie und habe einen sauberen Sitz. Wenn ich denn mit diesem Toilettensitz zum Dixie laufe, werde ich zwar immer belächelt, aber nachdem ich da rauskomme, kriegst du den Daumen hoch. Gute Idee.
0: Genau diese Festival-Hacks, diese Tipps und Tricks, die suchen wir heute. Was sind eure? Schickt mir dazu gerne eine WhatsApp-Sprachnachricht ins Studio über den WhatsApp-Button in unserer App und helft damit unseren Rock-Buddies ein besseres Festival-Erlebnis beim nächsten Mal zu haben.

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1: Wenn man die weißen Streifen hört, dann denkt man erstmal an den Zebrastreifen, vielleicht an ein Gefängnisoutfit, aber nicht unbedingt daran, wofür The White Stripes eigentlich steht. Jack und Meg White behaupteten anfangs, sie seien Geschwister, stimmte aber nicht. Sie waren ein geschiedenes Ehepaar, der Name The White Stripes kam durch ihre Liebe zu minimalistischer Kunst. Weiß, Rot, Schwarz waren ihre Farben, das war alles und der Nachname White passte natürlich perfekt dazu. Alles Teil des mysteriösen Images.
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7: Ich bin Thomas Bleskin. Frankreich führt als erstes EU-Land ein Social-Media-Verbot für Kinder unter 15 Jahren ein. Das Parlament verabschiedete ein entsprechendes Gesetz, das nach den Sommerferien schrittweise greifen soll.
8: Frankreich will Plattformen wie TikTok, Instagram und Snapchat stärker in die Pflicht nehmen und sie dazu bewegen, für die Alterskontrolle Techniken zu nutzen, die es schon gibt, wie zum Beispiel beim Zugriff auf pornografische Inhalte. Fraglich ist aber, ob das klappt. Nationale Alleingänge sieht auch Brüssel kritisch. Den Tech-Konzernen zusätzliche Pflichten aufzuerlegen, das sei Sache der EU, hieß es. Die EU-Kommission lässt selbst gerade von Experten klären, wie Rahmenregelungen für digitale Altersgrenzen aussehen könnten. Katrin Müller, Nachrichtenredaktion.
7: Eine große Mehrheit der Menschen in Deutschland hält den Rücktritt von Unionsfraktionschef Jens Spahn für richtig. In einer Befragung des Instituts YouGov gaben nur 8% an, dass der Rücktritt falsch sei. Spahn und sein Mann hatten vergangene Woche bekannt gegeben, dass sie Eltern geworden sind, mit Hilfe einer Leihmutter in den USA. Damit umgingen die beiden ein in Deutschland geltendes Verbot, das Spahn in der CDU mitgetragen hatte. Der Pariser Louvre öffnet heute wieder seine Galerie d'Apollon, aus der im vergangenen Oktober ein Teil der französischen Kronjuwelen gestohlen worden war. Ausgestellt wird im Raum allerdings nichts mehr.
9: Die bisher in der Galerie gezeigten Sammlungen und kostbaren Objekte sollen in einen fensterlosen Tresorraum verlegt werden, kündigte der Museumsdirektor an. Damit sollen die kunstvollen Wand- und Deckendekorationen in dem Ausstellungssaal wieder stärker zur Geltung kommen. Die Galerie d'Apollon gilt als einer der prächtigsten Räume des Louvre. Von den Schmuckstücken im geschätzten Wert von rund 88 Millionen Euro, die dreiste Einbrecher im Herbst erbeuteten, fehlt unterdessen weiter jede Spur. Allerdings kamen 4 Tatverdächtige, die den Coup ausgeführt haben sollen, in Untersuchungshaft. Michael Evers, Paris.
7: Das Geburtshaus Adolf Hitlers im österreichischen Braunau wird künftig als Polizeizentrum genutzt. Österreich will damit verhindern, dass das Gebäude weiter als Anziehungspunkt für Neonazis dient. Das Haus war 2017 nach einem Rechtsstreit enteignet worden. Eine Expertenkommission hatte sich für eine Umgestaltung mit möglichst geringem Wiedererkennungswert ausgesprochen.
4: jetzt für euch das Südwesten-Update. Natalia Neuenberger. Der Darmstädter Prozess gegen eine Frau wegen Mordes an ihrem Ehemann muss neu verhandelt werden. Es geht um Fehler in der Beweiswürdigung. Die Frau hatte zum Prozessauftakt gestanden, ihrem Mann einen Giftcocktail verabreicht zu haben. Nach dem Fund von Quecksilber in einem Umzugswagen im Landkreis Esslingen ermittelt die Polizei. Es soll geklärt werden, woher die giftige Flüssigkeit stammt. Eine Frau im Meerjungfrauenkostüm hat am Mainzer Rheinufer einen Polizeieinsatz ausgelöst. Laut den Beamten wollte die Frau im Uferbereich schwimmen gehen.
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11: Hallo auf die Straßen. Aktuell liegen uns keine Meldungen vor. Ihr habt freie Fahrt. In 30 Minuten gibt es hier das nächste Update. Kommt gut und sicher an euer Ziel.
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11: Bei euch in Ludwigshafen sind es aktuell 13 Grad, in Mannheim ebenfalls. Bürstadt meldet 14 Grad. Und so wird das Wetter heute. Es erwartet euch ein Tag mit Sonne und Wolken, das Ganze bei angenehmen 26 Grad.

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1: Guten Morgen, 7:04 haben wir es und 2000 Euro Urlaubsgeld, die könnten schon bald euch gehören. Darum zocken wir nämlich auch in dieser Woche wieder bei 60 Second Spezial, unserem beliebten Wissensquiz, das es immer dreimal am Tag gibt. Um 7 Uhr, also kurz nach 7, um kurz nach 12 und um kurz nach 5 am Nachmittag. Und wir haben natürlich heute Morgen noch wieder einen freien Startplatz für euch zur Verfügung. Also jetzt gerne anrufen 01806 86 86 85 für 20 Cent pro Anruf aus dem Festnetz. Mobil ist es mehr. Und diese 2000 Euro Urlaubsgeld, die bringen euch, wo auch immer ihr hin wollt, mit Schauinslandreisen. Ja, also da könnt ihr wirklich ordentlich wahrscheinlich auch endlich euch mal wieder einen Traum erfüllen. Also, jetzt vielleicht schon mal Urlaubsinspiration sammeln unter www.schauinsland-reisen.de oder im Reisebüro und jetzt am besten gleich nochmal antreten bei 60 Second Spezial. Nochmal hier die Nummer 01806 86 86 85. Könnt ihr jetzt anrufen und dann hören wir uns gleich und spielen eine Runde 60 Second Spezial. 60 Sekunden habt ihr Zeit, so viele Fragen wie möglich richtig zu beantworten. Also, hat man schon mal mehr Zeit aufgebracht, um so viel Geld für sich zu gewinnen. Vor allem natürlich auch für den nächsten Urlaub. Also wie gesagt, gleich spielen wir 60 Second Spezial nach den Red Hot Chili Peppers und Danny California. Und jetzt erstmal ein ordentlicher Start in diese 7-Uhr-Stunde. Das sind Metallica mit Enter Sandman. Ich wünsche euch einen schönen guten Morgen.

0: Die Red Hot Chili Peppers, Danny California, 7.12 Uhr.
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0: Und heute Morgen spielen wir mit Markus aus Bergisch Gladbach. Schönen guten Morgen.
3: Morgen.
0: Markus, auch du trittst jetzt an, um 2000 Euro Urlaubsgeld für deinen nächsten Urlaub mit Schauinslandreisen zu gewinnen. Sag mal, hast du vielleicht mal irgendwo schon mal Urlaub gemacht, wo du sagst, das hat mir super gut gefallen und das ist eigentlich noch so ein kleiner Geheimtipp?
3: Ja, ich weiß nicht, ob Geheimtipp, aber wir waren dieses Jahr eine Rundreise von Namibia nach Botswana.
0: Wow.
3: So mit dem Geländewagen, das war schon eine coole Geschichte.
0: Wahnsinn. Oh, das finde ich aber schon, also...
3: Das war schon ein Luxusurlaub, also sagen wir so preislich nicht ganz ohne, aber war schon echt toll.
0: Mhm. Ja, finde ich aber geil, also traut sich bestimmt nicht jeder und du ermutigst uns jetzt hier mal so ein bisschen. Auch mal sowas.
3: Ja, kann man gut machen, also super freundliche Leute, tolles Land, war schön. War
0: toll. Sehr schön. Dann danke für die Inspiration, Markus. Jetzt wollen wir dich mal ein bisschen hochpetern hier bei 60 Second Spezial. Lisa, sag doch mal ganz kurz, wer ist denn unser aktueller Führender? Um wie viele Punkte muss jetzt Markus fighten?
4: Also aktuell führt Michael aus Essen mit 9 Punkten. Das heißt, du müsstest mindestens 10 schaffen.
0: Alles klar.
3: Okay.
0: Das ist doch gar nicht mal so schwierig. Wir schauen, in welchem Wissensgebiet du antrittst.
1: Stopp. Wissensgebiet Musik.
3: Okay.
0: Da gibt's auch schlimmere. Dann Markus, wir schauen mal, wie weit du kommst. Hier sind deine 60 Sekunden. Frage 1. Welche Gebühren muss man denn in Deutschland zahlen, wenn man urheberrechtlich geschützte Musik öffentlich spielen möchte?
3: GEMA.
0: Ja, in welchem Jahr veröffentlichen Black Sabbath ihr letztes Studioalbum? 2013 oder 2016?
3: 13.
0: Jawohl. Wer erfand die Figur Major Tom?
3: David Bowie.
0: Jawohl. Welches Instrument klingt höher, Glockenspiel oder Xylophon?
3: Glockenspiel.
0: Richtig. U2 singen über ein Ort, where the streets have
3: no name.
0: Ja, wann fand die erste Grammy-Preisverleihung statt? 1959 oder 67?
3: 59.
0: Ja, aus welchem Land stammen Iron Maiden?
3: England.
0: Ja, welcher Reggae-Musiker gab zu, den Sheriff erschossen zu haben?
3: Bob Marley.
0: Ja, von welcher Band ist der Song Living on a Prayer?
3: Weiter.
0: Bon Jovi, aus welchem Land kommt Metallica-Drummer Lars Ulrich?
3: Australien.
0: Nee, Dänemark. Welche Band zeichnet sich durch ihren langen Vollbärte aus?
3: ZZ Top.
0: Ja, welcher Gitarrist trägt eine Schuluniform auf der Bühne?
3: Angus Young.
0: Ah, ja, war richtig. Aber leider auch nicht mehr auf der Zeit drauf. Lisa, du hast mitgezählt. Wie viele Punkte haben wir gemacht?
4: Das war richtig knapp. Es sind auch 9 Punkte.
0: Ja. Oh. Markus, damit hast du jetzt eine geteilte Führung. Du bist noch nicht ganz aus dem Rennen. Aber wenn ihr vielleicht jetzt noch übertrumpft werdet, dann soll es das gewesen sein. Falls nicht, falls die 9 Punkte halten bis zum Freitag, dann gibt es am Ende ein Stechen.
3: Alles klar.
0: Wunderbar, Markus. Hat Spaß gemacht. Dir noch einen schönen Mittwoch. Und danke fürs Mitmachen.
3: Gleichfalls. Danke. Ciao.
0: Nein, tschüss. So, also weiterhin 9 Punkte mittlerweile mit geteilter Führung. Da könnt ihr schon heute Mittag drüber. Ich habe es ja schon vorhin gesagt, es gibt ja immer 3 Spielrunden. Die nächste ist um 12 und dann haben wir nochmal eine um 17 Uhr. Und alle Teilnahmebedingungen gibt's natürlich zum Nachlesen zu 60 Second Spezial auf unserer Homepage oder in unserer App.
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2: Es gibt ja wirklich etliche Songs, die nach ganz beliebten Orten oder bestimmten Sehenswürdigkeiten benannt sind. Aber nicht nur bei den Songs, auch bei manchen Bandnamen ist das der Fall. So zum Beispiel auch bei Linkin Park damals. Let's you cut me off! Der kommt nämlich vom Lincoln Park, also einem Park in Santa Monica in Los Angeles. Doch die Webdomain für den Namen, die war leider schon weg. Also wurde aus dem C dann ein K und das L in Lincoln, das wurde einfach komplett gestrichen. Praktisch gedacht und doch irgendwie so ein bisschen modern. Ursprünglich wollte sich die Band übrigens auch mal Hybrid Theory nennen. So hieß dann aber einfach das erste Album.
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11: Natalia Nürnberger. Nach dem Tod eines Vierjährigen in einem Schwimmbad in Ludwigshafen ermittelt die Staatsanwaltschaft wegen Verletzung der Aufsichtspflicht. Laut der ARD war der Junge an Pfingsten mit Verwandten im Villasen-Freibad gewesen. Ein Badegast hatte das Kind leblos im Nichtschwimmerbecken entdeckt und aus dem Wasser gezogen. Kurz darauf starb es im Krankenhaus. In Mannheim sucht der Fußball-Drittligist SV Waldhof nach dem Aus der Eichbaumbrauerei neues Stadionbier. Der Verein sagte dem Mannheimer Morgen, dass Gespräche mit mehreren Brauereien laufen. Wälder aus Plankstadt habe Interesse gezeigt, Rothaus dagegen abgesagt. Bis zur Saisoneröffnung Anfang August soll die Versorgung im Stadion gesichert sein. Und außerdem aktuell im Südwesten. Der Darmstädter Prozess gegen eine Frau aus Bangladesch wegen Mordes an ihrem Ehemann muss neu verhandelt werden. Der Bundesgerichtshof sieht nach einer Revision der Staatsanwaltschaft Fehler in der Beweiswürdigung. Die Frau hatte zum Prozessauftakt gestanden, ihrem Mann einen Giftcocktail verabreicht zu haben. Laut der Verteidigung wollte der Ehemann sie wegen einer 30 Jahre jüngeren Frau verlassen. Nach dem Fund von Quecksilber in einem Umzugswagen im Landkreis Esslingen ermittelt die Polizei. Es soll geklärt werden, woher die giftige Flüssigkeit stammt. Das Quecksilber sei bei einem Umzug einer Familie in einem Mietfahrzeug gefunden worden. Eine Frau im Meerjungfrauenkostüm hat am Mainzer Rheinufer einen Polizeieinsatz ausgelöst. Laut den Beamten wollte die Frau im Uferbereich schwimmen. Da das Baden im Rhein in dem betroffenen Streckenabschnitt jedoch verboten ist, muss die Frau jetzt mit einem Ordnungswidrigkeitsverfahren rechnen.
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12: Hallo auf die Straßen. Aktuell liegen uns keine Meldungen vor. Ihr habt freie Fahrt. In 30 Minuten gibt es hier das nächste Update. Kommt gut und sicher an euer Ziel.
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12: In Bad Dürkheim haben wir aktuell 16 Grad, während Ludwigshafen und Mannheim jeweils 13 Grad melden. Und so wird das Wetter heute. Es erwartet euch ein Tag mit Sonne und Wolken, das Ganze bei angenehmen 26 Grad.
14: 7.32 Uhr haben wir's.
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14: Ja, und wir hier in der Morning Rock Show sind ja immer wieder auf der Suche nach witzigen und kuriosen Meldungen, von denen wir euch dann hier berichten können. Aber manchmal, aber nur manchmal, da gibt's auch so Meldungen, da wird echt von Tag zu Tag mir unbegreiflicher, wie wir es als Menschheit kollektiv jemals von den Bäumen runtergeschafft haben. Wollt ihr mal eine Kostprobe haben, was ich heute gelesen habe? Achtung, Polizei Lüneburg spricht von glorreicher Idee. Mann will Bierflasche mit Reizgasdose öffnen, 13 Verletzte.
15: Aber wie man so schön sagt, bisschen Schwund ist immer.
14: Ja. Dio gibt's jetzt, Holy Diver, hier in der Morning Rock Show. Leute, das bitte nicht machen. Es gibt so viele andere Wege, wie man eine Bierflasche öffnen kann, aber bitte nicht mit Reizgas. Dankeschön, morgen.

0: Die Spin Doctors mit Two Princes um ganz genau 20 vor 8.
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0: Was sind eure Festival-Überlebenstipps, die jeder kennen sollte? So Festival-Tipps, die sich fast schon verboten anfühlen, so gut sind die. Die suchen wir heute, damit wir ja vielleicht beim nächsten Festival wieder ein bisschen besser über die Runden kommen. Rock Buddy Martin hat da zum Beispiel uns ein bekanntes Problem geschildert und auch die Lösung dazu.
2: Zum Festival nehme ich immer einen Toilettensitz mit, an den ich unten Leisten angeschraubt habe. Die lege ich dann über die Klobrille vom Dixie und habe einen sauberen Sitz. Wenn ich denn mit diesem Toilettensitz zum Dixie laufe, werde ich zwar immer belächelt, aber nachdem ich da rauskomme, kriegst du den Daumen hoch. Gute Idee.
0: So, jetzt kommen hier nämlich die Tipps und Tricks rein, die wirklich den Unterschied machen. Sonja hat zum Beispiel auch noch geschrieben, geht's nur mir so oder findet ihr nicht auch, dass die einzig wahre Währung auf einem Festival Feuchttücher sind? Davon immer mindestens 2 Packungen mitnehmen. Und Bisi hat noch geschrieben, wir sammeln übers Jahr immer Tic-Tac-Dosen. Die sind nämlich perfekt, um Gewürze für die Stulle am Morgen oder auch das Grillgut mitzunehmen. Klein und wieder verschließbar, was will man mehr? Geil. Finde ich super, mache ich jetzt auch. Und was sind eure Festival-Tipps?

0: Powerwolf hier in der Morning Rock Show. Wie gesagt, sie werden auch auftreten beim Wacken nächste Woche. Und der Song war jetzt 3:30 lang. Also genügend Zeit, um euch noch anzumelden für den super heißen Liquid Moly Konzertsommer. Und vielleicht ja schon heute oder morgen oder übermorgen noch die allerletzten Tickets fürs Wacken Festival zu gewinnen.
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0: Und das hier habe ich gesehen, finde ich auch super. Also nicht nur bei uns in Deutschland oder aktuell auch in Spanien gibt es ja Hitzewellen, sondern auch auf der anderen Seite der Weltkugel in Japan. Da wird es jetzt immer heißer und die Japaner haben natürlich gleich schon wieder eine typisch japanische Antwort auf das Problem parat und die heißt Menschenkühlschrank. Ja, einfach so ein riesiger Kühlschrank, in dem dann so ungefähr 15 Grad sind. Da soll man dann immer reingehen, wenn es einem so ein bisschen zu heiß ist. Und in wenigen Minuten, tada, ist man dann perfekt abgekühlt. Ist nur blöd, dass das Teil aktuell so 8.700 Euro kostet. Aber ey, man ist dann wenigstens abgekühlt, wenn man reingeht. Und man weiß dann auch endlich die Antwort auf die Frage, ob das Licht eigentlich anbleibt, wenn die Tür zu ist.
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2: Niemand wusste, dass er in Frankreich ist. Wir müssen ihn finden.
3: Ich habe den richtigen Mann dafür. Er arbeitet seit 20 Jahren für uns. 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
4: Adam Franco ist ein Undercover-Agent der französischen Regierung. Er ist dafür zuständig, die Drecksarbeit zu erledigen. Wo auch immer nötig. Gerade erst zurück vom letzten Auftrag im Ausland bekommt er schon den nächsten. Er soll eine Mafia-Organisation infiltrieren, um einen angeblich bevorstehenden Terroranschlag zu verhindern.
3: Ein sudanesischer Kriegsfürst. Er hat sich radikalisiert und hat Victor Pastor kontaktiert. Wir nehmen an, dass er ihn bei der Planung seines nächsten Attentats unterstützt. Wir schleusen dich in seine Organisation ein.
4: Für einen Mann, oder wie seine Feinde und Vorgesetzten ihn nennen, eine Maschine wie ihn, ein leichtes. Womit er nicht gerechnet hat, er freundet sich mit dem jüngsten Sohn des Mafia-Bosses an.
5: Wir gehen in den Zoo. Fährst du uns?
6: Jean-Martin wurde entführt. Die bringen ihn um.
4: Die Moral des Agents wird auf die Probe gestellt. Dabei spielen seine Vergangenheit und sein Werdegang eine entscheidende Rolle und schnell verschwimmen die Grenzen zwischen Gut und Böse.
7: Mir geht seit gestern dein Name nicht mehr aus dem Kopf. Adam Franco.
4: Regierungsintrigen werden aufgedeckt und Methoden hinterfragt. Wer ist in diesem Szenario wirklich der Böse und wer das Opfer?
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4: 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Der Film hat eine sehr spannende Storyline und in seinen 2 Stunden Spielzeit kommt nicht einmal der Gedanke, etwas anderes zu tun, als Adam durch diesen Auftritt zu begleiten. Dabei erinnert der knallharte Agent an den Terminator. Für Action- und Thriller-Fans ein Must-Watch.
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17: Ich bin Thomas Bleskin. Frankreich führt als erstes EU-Land ein Social-Media-Verbot für Kinder und Jugendliche unter 15 Jahren ein. Ein entsprechendes Gesetz, das nach den Sommerferien greifen soll, verabschiedete das Parlament in Paris mit großer Mehrheit.
18: Beschlossen ist damit ein Vorhaben, das Präsident Emmanuel Macron sehr am Herzen liegt. Kinder und Jugendliche sollen besser von negativen Einflüssen sozialer Medien geschützt werden. Aber wie soll die Umsetzung funktionieren? Frankreich will, dass die großen Social-Media-Plattformen für die Alterskontrolle mehrere technische Möglichkeiten anbieten. Kritiker aber bezweifeln, dass Frankreich solche Einschränkungen im Alleingang durchsetzen kann. Die Zuständigkeit dafür liegt nämlich bei der EU. Und Brüssel prüft bereits, wie eine entsprechende Regelung ausgestaltet werden kann und hält von dem französischen Vorpreschen nicht viel. Michael Evers, Paris.
17: Eine große Mehrheit der Menschen in Deutschland hält den Rücktritt von Unionsfraktionschef Jens Spahn für richtig. In einer Befragung des Instituts YouGov gab nur 8% an, dass der Rücktritt falsch sei. Aber 80% erklärten, den Abgang für richtig zu halten.
19: Beim Thema Leihmutterschaft sind die Menschen allerdings gespalten. 38% sprachen sich in einer Umfrage dafür aus, das Verbot in Deutschland beizubehalten. Und 26% sagten, dass das Verbot gelockert werden sollte. Weitere 15% sind für eine Abschaffung des Verbots. Spahn und sein Mann hatten vergangene Woche bekannt gegeben, dass sie Eltern geworden sind, durch eine Leihmutter in den USA. Damit umgingen sie ein in Deutschland geltendes Verbot, das Spahn mitgetragen hat. Tine Klimach, Berlin.
17: Der Krieg gegen den Iran kostet die USA nach Angaben von Verteidigungsminister Pete Hegseth inzwischen 37,5 Milliarden Dollar. Das sagte Hegseth bei einer Anhörung im US-Senat. Die bisherige Schätzung hatte bei 29 Milliarden Dollar gelegen. Hegseth machte deutlich, dass es sich nicht nur um bereits angefallene Kosten handelt, die Summe umfasse auch erwartete Kosten. Ein interner Test des ChatGPT-Entwicklers OpenAI hat nach Unternehmensangaben die Risiken leistungsfähiger KI für Cyberangriffe deutlich gemacht. Ein neues KI-Modell verschaffte sich demnach eigenständig Zugang zum Internet, drang in Systeme einer fremden Plattform ein und nutzte daher bisher unbekannte Sicherheitslücken und gestohlene Zugangsdaten. OpenAI sprach von einem beispiellosen Cyber-Zwischenfall.
0: Und jetzt für euch das Südwesten-Update. Natalia Nürnberger. Der Darmstädter Prozess gegen eine Frau wegen Mordes an ihrem Ehemann muss neu verhandelt werden. Es geht um Fehler in der Beweiswürdigung. Die Frau hatte zum Prozessauftakt gestanden, ihrem Mann einen Giftcocktail verabreicht zu haben. Nach dem Fund von Quecksilber in einem Umzugswagen im Landkreis Esslingen ermittelt die Polizei. Es soll geklärt werden, woher die giftige Flüssigkeit stammt. Eine Frau im Meerjungfrauenkostüm hat am Mainzer Rheinufer einen Polizeieinsatz ausgelöst. Laut den Beamten wollte die Frau im Uferbereich schwimmen gehen.
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20: Auf der A6 Richtung Mannheim zwischen Wattenheim und dem Kreuz Frankenthal gibt es 1 Kilometer Stau. Rechnet mit mindestens 3 Minuten Zeitverlust. Gute Fahrt.
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20: Bei euch in Worms zeigt das Thermometer aktuell 18 Grad. In Neustadt an der Weinstraße sind es 14 Grad und aus Bürstadt werden 17 Grad gemeldet. Und so wird das Wetter heute. Es erwartet euch ein Tag mit einigen Wolken und freundlichen Auflockerungen. Das Ganze bei angenehmen 26 Grad.

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1: Guten Morgen, Leute. Sag mal, wie viele Tassen Kaffee trinkt ihr so am Tag? Kommt schon einiges zusammen, wa? Also besonders bei uns Frühaufstehern ist ja Kaffee einfach Lebenselixier. Aber man hört ja auch immer wieder, dass zu viel Kaffee einfach nicht gut ist für den Körper. Und da gefällt mir doch gerade besonders diese Studie hier, die ich von der American Heart Association gelesen habe. Die sagen jetzt nämlich, dass 5 Tassen Kaffee für einen gesunden Erwachsenen eigentlich schon noch okay sind. Yes, zum Glück, weil auf diesem Wert, also ich weiß wirklich nicht, wie es bei euch ist, aber auf diesem Wert komme ich schon locker auf jeden Fall. Da gibt es dann Tassen 1 und 2 hier morgens im Sender zum Wachwerden erstmal. Dann die dritte ist so aus Langeweile, wer kennt's nicht. Die vierte Tasse, die muss ich mir dann nach der Sendung reinknüppeln, weil sonst falle ich in so ein Tief und schlafe während jeder Besprechung sofort wieder ein. Naja, und dann so Tassen 5, 6, 7, 8. Ja, die gibt's dann so nachmittags eben zum Kaffee trinken. Ist doch klar, oder?
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1: 8:05 haben wir es. Ich wünsche euch einen schönen guten Morgen jetzt mit Billy Idol, White Wedding. Ihr hört die Morning Rock Show. Schön, dass ihr mit dabei seid.

0: Die Ärzte, definitiv sind sie noch Punkrock. Hier in der Morning Rock Show um 8.12 Uhr.
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0: Wollt ihr dieses Jahr vielleicht auch noch mit aufs Wacken? Dann solltet ihr es vielleicht genauso machen wie unser Rockbuddy Bianca. Die hat sich nämlich einfach mal ganz schnell und vor allem kostenlos für den super heißen Liquimoli Konzertsommer in unserer App angemeldet. Und siehe da, gestern hat sie schon ihren Rückruf bekommen.
2: Du warst noch nie da.
3: Noch nicht.
2: Nee. Noch nicht? Ja, Bianca, dann würde ich doch mal sagen, wird's doch mal Zeit, oder?
3: Wäre ganz geil, ja.
2: Dann rein da, Bianca. Herzlichen Glückwunsch. Du bist nächste Woche dabei. Alles Gute.
3: Hat sie echt jetzt?
2: Ja.
3: Nein.
2: Du bist dabei, das ist kein Spaß.
3: Geil. Ja, ich bin gerade kurz sprachlos.
0: Ja, aber so einfach kann es gehen. Bianca hat abgeräumt, sie ist mit dabei und hat ja wie immer auch 2 Tickets gewonnen. Ist jetzt tatsächlich auch noch auf der Suche nach einer +1. Das heißt, da hättet ihr vielleicht auch noch eine Möglichkeit, mit dabei zu sein.
2: Falls du am Ende noch eine Begleitperson brauchst, ich kann auch kurz einen kleinen Aufruf machen.
3: Ja, das ist tatsächlich, wäre das meine 2. Option gewesen.
2: Ja, okay, also an alle, die gerade zuhören, die Bianca, die sucht noch einen Rockbuddy fürs Wacken. Falls ihr Interesse habt, meldet euch bei uns, wir leiten das weiter, dann kommt er vielleicht zusammen.
3: Ja, wäre vielleicht auch nicht schlecht, wenn er noch ein Zelt hat.
2: und ein Zelt muss dabei sein, das ist die Anforderung.
0: Also das finde ich cool, Bianca ist mit dabei und vielleicht ja auch noch ihr. Und das soll es natürlich auch nicht gewesen sein. Also entweder ihr werdet jetzt die +1 von Bianca oder aber ihr gewinnt noch eure eigenen Free-Tickets fürs Wacken 2026. Denn wir hauen die ganze Woche jetzt noch welche raus. Und es ist, ich habe es ja eben gerade schon gesagt, wirklich so einfach mitzumachen. Ihr müsst nur unsere App runterladen, da müsst ihr euch kurz anmelden. Das ist beides kostenlos, das dauert nicht lange. Und dann bekommt ihr vielleicht auch schon mit ein bisschen Glück heute oder morgen oder übermorgen einen Rückruf. Und dann heißt es, ihr seid noch mit dabei beim Wacken.
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1: Natalia Nuanberger. Nach dem Tod eines Vierjährigen in einem Schwimmbad in Ludwigshafen ermittelt die Staatsanwaltschaft wegen Verletzung der Aufsichtspflicht. Laut der ARD war der Junge an Pfingsten mit Verwandten im Villasen-Freibad gewesen. Ein Badegast hatte das Kind leblos im Nichtschwimmerbecken entdeckt und aus dem Wasser gezogen. Kurz darauf starb es im Krankenhaus. In Mannheim sucht der Fußball-Drittligist SV Waldhof nach dem Aus der Eichbaumbrauerei neues Stadionbier. Der Verein sagte dem Mannheimer Morgen, dass Gespräche mit mehreren Brauereien laufen. Wälder aus Plankstadt habe Interesse gezeigt, Rothaus dagegen abgesagt. Bis zur Saisoneröffnung Anfang August soll die Versorgung im Stadion gesichert sein. Und außerdem aktuell im Südwesten. Der Darmstädter Prozess gegen eine Frau aus Bangladesch wegen Mordes an ihrem Ehemann muss neu verhandelt werden. Der Bundesgerichtshof sieht nach einer Revision der Staatsanwaltschaft Fehler in der Beweiswürdigung. Die Frau hatte zum Prozessauftakt gestanden, ihrem Mann einen Giftcocktail verabreicht zu haben. Laut der Verteidigung wollte der Ehemann sie wegen einer 30 Jahre jüngeren Frau verlassen. Nach dem Fund von Quecksilber in einem Umzugswagen im Landkreis Esslingen ermittelt die Polizei. Es soll geklärt werden, woher die giftige Flüssigkeit stammt. Das Quecksilber sei bei einem Umzug einer Familie in einem Mietfahrzeug gefunden worden. Eine Frau im Meerjungfrauenkostüm hat am Mainzer Rheinufer einen Polizeieinsatz ausgelöst. Laut den Beamten wollte die Frau im Uferbereich schwimmen. Da das Baden im Rhein in dem betroffenen Streckenabschnitt jedoch verboten ist, muss die Frau jetzt mit einem Ordnungswidrigkeitsverfahren rechnen.
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2: Hier steht ihr aktuell am längsten. Auf der A61 Richtung Koblenz zwischen Dreieck Sinzig und Niederzissen gibt es 2 Kilometer Stau. Auf der A65 Richtung Landau zwischen Landau Süd und Landau Zentrum steht ihr auf 1 Kilometer. Gute Fahrt.
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2: Bei euch in Bad Dürkheim sind es aktuell 19 Grad, in Neustadt an der Weinstraße messen wir 15 und auch Worms meldet 15 Grad. Und so wird das Wetter heute. Es erwartet euch ein Tag mit einigen Wolken und freundlichen Auflockerungen. Das Ganze bei angenehmen 26 Grad.
3: 8.31 Uhr.
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3: Und sag mal, backt ihr gerne Kuchen oder sogar vielleicht Torte oder macht ihr gerne Nachtische? Also ich koche gerne, aber so Torte und sowas mache ich eigentlich selten. Deswegen benutze ich auch selten so Handrührgeräte, also so ein Mixer, ne? Aber gestern, da musste ich mal wieder Sahne schlagen und habe das Ding benutzt. Hat auch alles gut geklappt. Manchmal kriegt man ja auch die Sahne gar nicht steif. Das hat alles geklappt, aber dann wieder dieses, was mir schon ein paar Mal passiert ist. Und da verstehe ich einfach nicht, warum kommt beim Mixer nach aus, wenn man das so ganz nach links macht, dieser Hebel, dann nochmal diese Vollgas-Taste, wo man so, warum? Also wer denkt sich sowas aus und vor allem, wer wischt jetzt die Sahne von meinen Wänden? Berechtigte Frage.

0: Alanis Morissette hier in der Morning Walk Show um 8.38 Uhr.
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0: Und wir schicken euch ja in dieser Woche zum Wacken Festival. Ihr kriegt die ganze Woche über Free Tickets fürs Campen und natürlich auch für den Festival-Eintritt im super heißen Liquimoli Konzertsommer. Dafür könnt ihr euch noch jederzeit anmelden, kostenlos in unserer App. Und in diesem Zuge suchen wir ja auch die ganz geheimen Festival-Überlebenstipps, die so geheim sind, dass sie sich fast schon illegal anfühlen und die natürlich euer Festivalerlebnis noch besser machen. Und da hat sich unter anderem auch Rockbuddy Janotte reingemeldet.
2: Unverzichtbar fürs Wacken, egal ob es matschig ist oder staubig, ein kleiner Teppich für die Dusche, damit man hinterher sauberen und trockenen Fußes in seine Klamotten schlüpfen kann, dann bleiben die Füße sauber.
0: Geile Idee. Vielen Dank, Janotte. Wer kennt's nicht? Man ist endlich wieder sauber geduscht und dann tritt man raus und hat sofort wieder die dreckigen Füße. Also so einen kleinen eigenen Fußabtreter mitnehmen. Finde ich eine super Idee. Dann immer noch einer meiner Highlights heute von Rockbuddy Beezy, der geschrieben hat, wir sammeln übers ganze Jahr immer wieder Tic-Tac-Dosen. Die sind nämlich perfekt, um Gewürze für die Stulle am Morgen oder das Grillgut mitzunehmen, denn die sind klein und wieder verschließbar. Was will man mehr? Finde ich super. Vielen Dank dafür. Und Marc hat sich auch noch reingemeldet und der hat geschrieben, natürlich muss man immer eine eigene Rolle Klopapier mit aufs Dixie nehmen, das ist noch kein Geheimnis. Damit die aber sauber bleibt, schneide ich immer eine PET-Flasche auf, packe die Klorolle rein und klebe die dann wieder zu. Die einzelnen Tücher kann man dann bequem immer durch die Öffnung der Flasche ziehen, so bleibt das Klopapier keimfrei und es kann auch überall abgestellt werden. Wie schlau! Absolute Legende. Vielen Dank, Marc. Und falls ihr auch noch Festival-Tipps habt, dann meldet euch gerne rein. Natürlich am besten über Sprachnachricht, über den WhatsApp-Button in unserer App. Dann können wir das hier immer wieder abspielen. Und denkt dran, die ganze Woche gibt's noch Freikarten fürs Wacken-Festival in unserem super heißen Liquimoli-Konzertsommer. Also holt euch gerne kostenlos die App und seid nächste Woche mit dabei, wenn's wieder heißt WOA Rain or Shine.
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0: mit Johnny B. 8.43 Uhr.
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0: Und jetzt habe ich ein kleines Quiz für euch. Was haben denn diese drei Red Hot Chili Pepper Songs alle gemeinsam? Das ist Californication. Dann habe ich noch den hier. Klar, kennen wir auch alle. Danny California. Und zum Schluss der hier. Das ist By The Way und sie haben schon mal alle drei gemeinsam, dass es verdammt geile Songs sind. Aber noch viel wichtiger ist, in allen drei Songs, da ist von einer Jungfrau die Rede und die heißt Danny. Jetzt ist natürlich die Frage, wer ist Danny? Und Frontmann Anthony Kiedis, der hat dazu mal gesagt in einem Interview, Danny ist keine Einzelperson, sondern eine Mischung aus allen Frauen, mit denen ich jemals eine Beziehung hatte. Und da wissen wir alle, das war bekanntlich eine Menge. Und ich meine, Anthony Kiedis, der war ja auch sogar mal eine Zeit lang, als er noch jünger war, mit Nina Hagen zusammen. Wissen ja auch nicht viele. Und er hat sie damals so beschrieben.
2: Enlightened, divine, loving, sincere, original, creative, talented, sexy, motherly, just in tune with a much different level than the majority of humans on this planet.
0: So, ist doch süß, oder? Finde mal jemanden, der so spricht wie Anthony Kiedis über Nina Hagen. Er hat gesagt, sie ist erleuchtet, göttlich, liebend, herzlich, originell, kreativ, talentiert, sexy, mütterlich und einfach im Einklang mit sich auf einer ganz anderen Ebene als der Großteil der meisten Menschen. Mann. Ja, und das Ganze in gesungener Form, so mehr oder weniger gibt's jetzt hier in der Morning Walk Show. Hier sind die Red Hot Chili Peppers mit By The Way.
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Dating-Experten sagen, die nächsten 3 Sekunden entscheiden, ob du dranbleibst oder nicht. Und, hat's funktioniert? Dann gleich weiter so. Metallica.

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7: Ich bin Thomas Bleskin. Frankreich führt als erstes EU-Land ein Social-Media-Verbot für Kinder unter 15 Jahren ein. Das Parlament verabschiedete ein entsprechendes Gesetz, das nach den Sommerferien schrittweise greifen soll.
8: Frankreich will Plattformen wie TikTok, Instagram und Snapchat stärker in die Pflicht nehmen und sie dazu bewegen, für die Alterskontrolle Techniken zu nutzen, die es schon gibt, wie zum Beispiel beim Zugriff auf pornografische Inhalte. Fraglich ist aber, ob das klappt. Nationale Alleingänge sieht auch Brüssel kritisch. Den Tech-Konzernen zusätzliche Pflichten aufzuerlegen, das sei Sache der EU, hieß es. Die EU-Kommission lässt selbst gerade von Experten klären, wie Rahmenregelungen für digitale Altersgrenzen aussehen könnten. Katrin Müller, Nachrichtenredaktion.
7: Eine große Mehrheit der Menschen in Deutschland hält den Rücktritt von Unionsfraktionschef Jens Spahn für richtig. In einer Befragung des Instituts YouGov gaben nur 8% an, dass der Rücktritt falsch sei. Spahn und sein Mann hatten vergangene Woche bekannt gegeben, dass sie Eltern geworden sind, mit Hilfe einer Leihmutter in den USA. Damit umgingen die beiden ein in Deutschland geltendes Verbot, das Spahn in der CDU mitgetragen hatte. Der Pariser Louvre öffnet heute wieder seine Galerie d'Apollon, aus der im vergangenen Oktober ein Teil der französischen Kronjuwelen gestohlen worden war. Ausgestellt wird im Raum allerdings nichts mehr.
9: Die bisher in der Galerie gezeigten Sammlungen und kostbaren Objekte sollen in einen fensterlosen Tresorraum verlegt werden, kündigte der Museumsdirektor an. Damit sollen die kunstvollen Wand- und Deckendekorationen in dem Ausstellungssaal wieder stärker zur Geltung kommen. Die Galerie d'Apollon gilt als einer der prächtigsten Räume des Louvre. Von den Schmuckstücken im geschätzten Wert von rund 88 Millionen Euro, die dreiste Einbrecher im Herbst erbeuteten, fehlt unterdessen weiter jede Spur. Allerdings kamen 4 Tatverdächtige, die den Coup ausgeführt haben sollen, in Untersuchungshaft. Michael Evers, Paris.
7: Das Geburtshaus Adolf Hitlers im österreichischen Braunau wird künftig als Polizeizentrum genutzt. Österreich will damit verhindern, dass das Gebäude weiter als Anziehungspunkt für Neonazis dient. Das Haus war 2017 nach einem Rechtsstreit enteignet worden. Eine Expertenkommission hatte sich für eine Umgestaltung mit möglichst geringem Wiedererkennungswert ausgesprochen.
10: Und jetzt für euch das Südwesten-Update. Natalia Nürnberger. Der Darmstädter Prozess gegen eine Frau wegen Mordes an ihrem Ehemann muss neu verhandelt werden. Es geht um Fehler in der Beweiswürdigung. Die Frau hatte zum Prozessauftakt gestanden, ihrem Mann einen Giftcocktail verabreicht zu haben. Nach dem Fund von Quecksilber in einem Umzugswagen im Landkreis Esslingen ermittelt die Polizei. Es soll geklärt werden, woher die giftige Flüssigkeit stammt. Eine Frau im Meerjungfrauenkostüm hat am Mainzer Rheinufer einen Polizeieinsatz ausgelöst. Laut den Beamten wollte die Frau im Uferbereich schwimmen gehen.
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11: Hier steht ihr aktuell am längsten. Auf der A61 Richtung Koblenz gibt es zwischen dem Dreieck Sinzig und Niederzissen 3 Kilometer Stau wegen einer ungesicherten Unfallstelle. Der linke Fahrstreifen ist blockiert, rechnet mit 20 Minuten Zeitverlust. Ebenfalls auf der A61 Richtung Hockenheim steht ihr zwischen Speyer und dem Dreieck Hockenheim auf 2 Kilometern. Dort verliert ihr mindestens 5 Minuten. Auf der A65 Richtung Landau staut es sich zwischen Landau Süd und Landau Zentrum auf 1 Kilometer. Hier müsst ihr mit 4 Minuten Verzögerung rechnen. Gute Fahrt.
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11: In Gernsheim zeigt das Thermometer 20 Grad. Eisenberg meldet 16 Grad, während es in Ladenburg 18 Grad sind. Und so wird das Wetter heute. Es erwartet euch ein Tag mit einigen Wolken und freundlichen Auflockerungen. Das Ganze bei angenehmen 26 Grad.
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12: Guten Morgen und ihr habt es ja gerade bei uns in den News auch schon gehört, oder? Frankreich ist jetzt das erste Land in der EU, das ein Social-Media-Verbot tatsächlich für Jugendliche einführt. Schon nach den Sommerferien sollen Jugendliche unter 15 Jahren dann zu ihrem eigenen Schutz keine sozialen Medien mehr benutzen dürfen. Finde ich krass, aber auch irgendwie gut. Bei uns in Deutschland, da wird sowas ja auch schon besprochen. Und ich frage mich da immer nur, wie die das in der Praxis umsetzen wollen. Also ich meine, wer soll das vor allem ja auch wie kontrollieren? Naja, werden wir mal sehen. Das Social-Media-Verbot für Jugendliche in Frankreich ist auf jeden Fall beschlossene Sache. Und wenn man da so drüber nachdenkt, dann sieht man sie doch auch schon förmlich vor sich, oder? Die Teenies in Paris, die komplett trübsinnig auf den Straßen rumhängen, nur mit einem Glas Rotwein, einer Kippe Couloirs und endlich wieder mit einem richtigen Buch.

0: Eine etwas aufgepeppte Version von Summer in the City im Original ja von Joe Cocker. Und das hier sind The Snuts in der Morning Walk Show. 12 Minuten nach 9 haben wir's.
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2: Und heute reden wir über einen super erfolgreichen Sänger mit einer tollen Stimme, einigen Grammys, Oscar-Nominierungen, über 40 Alben und trotzdem kennt man ihn eigentlich kaum. Es geht nämlich um Van Morrison. Und ich glaube, jetzt kriege ich richtig Ärger, aber ich muss zugeben, ich kenne eigentlich auch nur Brown Eyed Girl von ihm. Aber das geht mir ganz genauso. Und den Song hasst er, habe ich gelesen. Er spielt ihn so gut wie nie live und sagt, ich habe circa 300 Songs, die besser sind als der.
0: Das geht, glaube ich, vielen Künstlern so, aber ich wage es mal ganz sachte zu bezweifeln.
2: Ja, in dem Fall ich auch. Aber Van Morrison soll wohl auch ein nicht ganz so einfacher Zeitgenosse sein, hat seine Produzenten oft zur Weißglut gebracht, gibt so gut wie keine Interviews, lebt sehr zurückgezogen und verklagt in schöner Regelmäßigkeit seine Nachbarn, weil die seine Privatsphäre angeblich oft nicht achten.
0: Und ich habe vor kurzem erst gecheckt, dass Van Morrison ja auch der Sänger der

0: My Girl war dann 1967 tatsächlich seine Debütsingle als Solo-Artist und ist natürlich im Summer of Love vor allem in den USA durch die Decke gegangen. Ist bis heute einer der beliebtesten Radio-Hits in den USA. Über 10 Millionen Plays hat der.
1: Krass.
0: Dafür gab es 2010 den BMI Millionaire Prize. Sir George Ivan Morrison, so heißt er richtig, ist nämlich Ire. Und damals hatte, Achtung, kein anderer nicht-amerikanischer Song mehr Airplays in Amerika. Und das muss man sich erstmal auf der Zunge zergehen lassen.
1: Boah, was? Also mehr als Bohemian Rhapsody, Satisfaction, weiß ich, Beatles, what?
0: Ja, heftig, oder?
1: Wow.
0: Und das, wo die Nummer es fast gar nicht ins Radio geschafft hätte, denn eigentlich hieß er im Original Brown Skinned Girl. Mhm. Das ist aber ganz schnell nochmal geändert. Trotzdem geht's da Ende der 60er, mitten in den amerikanischen Rassenunruhen, um ein gemischtrassiges Paar. Mhm. Und warum gab's dann aber am Ende trotzdem noch Ärger? Wegen der Textzeile Making Love in the Green Grass.
2: Ich sage nur Knick, Knack.
1: Na, die prüden Amis mal wieder, das ist typisch. Und sag mal, jetzt wollen wir aber natürlich auch wissen, wer ist denn das Brown Eyed Girl?
0: Tja, das würden wir alle gerne wissen, aber auch da schweigt sich Mr. Medienscheu Morrison bis heute leider aus. Aber er hat im gleichen Jahr seine Freundin Janet Rigsby kennengelernt, die ihn dann geheiratet hat, damit er eine Green Card für die USA bekommen konnte. Und Janet hat sehr schöne braune Augen. Also, vielleicht ist es sie.
1: Einer der erfolgreichsten nicht-amerikanischen Songs im US-Radio und einfach, ja, so richtig schön sommerlich, luftig, leicht. Hier ist Van Morrison mit Brown Eyed Girl.

Jawohl, das war unser Rockhammer des Tages. Van Morrison mit Brown Eyed Girl. Hinterher gibt's jetzt noch Linkin Park mit Up From The Bottom. Das ist der Sound der Morning Walk Show. Den gibt's so auch nur hier. Ich wünsche euch einen schönen Mittwoch.

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2: Natalia Nürnberger. Nach dem Tod eines Vierjährigen in einem Schwimmbad in Ludwigshafen ermittelt die Staatsanwaltschaft wegen Verletzung der Aufsichtspflicht. Laut der ARD war der Junge an Pfingsten mit Verwandten im Villasen-Freibad gewesen. Ein Badegast hatte das Kind leblos im Nichtschwimmerbecken entdeckt und aus dem Wasser gezogen. Kurz darauf starb es im Krankenhaus. In Mannheim sucht der Fußball-Drittligist SV Waldhof nach dem Aus der Eichbaumbrauerei neues Stadionbier. Der Verein sagte dem Mannheimer Morgen, dass Gespräche mit mehreren Brauereien laufen. Wälder aus Plankstadt habe Interesse gezeigt, Rothaus dagegen abgesagt. Bis zur Saisoneröffnung Anfang August soll die Versorgung im Stadion gesichert sein. Und außerdem aktuell im Südwesten. Der Darmstädter Prozess gegen eine Frau aus Bangladesch wegen Mordes an ihrem Ehemann muss neu verhandelt werden. Der Bundesgerichtshof sieht nach einer Revision der Staatsanwaltschaft Fehler in der Beweiswürdigung. Die Frau hatte zum Prozessauftakt gestanden, ihrem Mann einen Giftcocktail verabreicht zu haben. Laut der Verteidigung wollte der Ehemann sie wegen einer 30 Jahre jüngeren Frau verlassen. Nach dem Fund von Quecksilber in einem Umzugswagen im Landkreis Esslingen ermittelt die Polizei. Es soll geklärt werden, woher die giftige Flüssigkeit stammt. Das Quecksilber sei bei einem Umzug einer Familie in einem Mietfahrzeug gefunden worden. Eine Frau im Meerjungfrauenkostüm hat am Mainzer Rheinufer einen Polizeieinsatz ausgelöst. Laut den Beamten wollte die Frau im Uferbereich schwimmen. Da das Baden im Rhein in dem betroffenen Streckenabschnitt jedoch verboten ist, muss die Frau jetzt mit einem Ordnungswidrigkeitsverfahren rechnen.
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3: Hier steht ihr aktuell am längsten. Auf der A61 Richtung Koblenz gibt es zwischen dem Dreieck Sinzig und Niederzissen 4 Kilometer Stau wegen einer ungesicherten Unfallstelle. Der linke Fahrstreifen ist blockiert, rechnet mit 22 Minuten Zeitverlust. Auf der A48 Richtung Dernbach steht ihr zwischen Koblenz Nord und Bendorf 1 Kilometer. Ihr verliert dort mindestens 10 Minuten. Wir wünschen euch eine gute Fahrt.
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3: In Gernsheim zeigt das Thermometer 21 Grad. In Heddesheim sind es 20 Grad, während Grünstadt mit 18 Grad etwas kühler bleibt. Und so wird das Wetter heute. Es erwartet euch ein Tag mit einigen Wolken und freundlichen Auflockerungen, das Ganze bei angenehmen 26 Grad.
4: 9:29 Uhr.
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0: Lordi mit Hard Rock Halleluja um 9.34 Uhr.
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0: Hallöchen, Annette.
2: Hallo.
0: Bist du wieder da?
2: Ja. Oh, jetzt bin ich aber wach nach Lordi.
0: Ja. Unser Kollege Kai, der ist ja auch absoluter ESC-Fan, der feiert den Song bis heute.
2: Ja, der ist auch. Der hat so eine Power. Toll.
0: Also vielleicht mal öfter beim ESC auch mit Rockmusik reinstarten, oder?
2: Ja, Måneskin haben das ja auch prima hingekriegt, ne?
0: Absolut. Rock ist ja auch unsere Camping Week in dieser Woche.
2: Oh ja.
0: Wo wir übers Campen sprechen. Ich habe das heute nochmal so ein bisschen auf Festival-Camping gezogen und habe auch nochmal so die Rockbuddies angestachelt, ein paar Tipps und Tricks zu geben, wie man das Campen auf dem Festival noch mal ein bisschen besser machen kann. Und da habe ich einen Tipp gehört von Rockbuddy Heiko, den habe ich auch schon selbst miterlebt. Noch nicht angewendet, aber miterlebt. Und zwar gibt es wohl immer mehr spitzfindige Festivalcamper, die nehmen keine Heringe, um ihr Zelt festzumachen, sondern die nehmen so richtig lange 20 cm Schrauben und dann nehmen sie einen Akkuschrauber mit.
2: Ach!
0: In den Boden, egal ob der hart ist oder weich, das geht immer reich.
2: Ja.
0: 20 Zentimeter, da irgendwann hält's auf jeden Fall und kein Besoffener reißt dir die in der Nacht wieder raus. Also eine richtig gute Idee. Ja.
2: Mega, mega. Gut, man muss so dieses Bohrmaschinchen mitschleppen, aber egal.
0: Gibt Schlimmeres.
2: Ja, absolut. Ja, also gestern hat bei mir auch sich eine Hörerin gemeldet mit einer Geschichte, Campinggeschichte. Die hat mich schon sehr bewegt. Ja, das ist schon ein paar Jahre her. Festival, die haben gezeltet, ja, und dann spielte The Offspring Unwetter, die mussten alle ins Zelt wegen Schutz und so. Ja. Und dann sind die da eingeschlafen im Zelt und dann haben die draußen Linkin Park gehört, ne? Und waren dann aber so platt, dass sie sich gesagt haben, oh nee, jetzt schlafen wir weiter, weil Linkin Park können wir noch öfter sehen.
0: Okay.
2: Seid ihr dann mit Chester nicht mehr geklappt?
0: Oh nein!
2: Ah, es hat mich sehr berührt und die ärgern sich bis heute natürlich. Ne? Ja. Heftige Geschichte. Also, gibt ja aber auch witzige Geschichten, berührende Geschichten, das wollen wir alles weiter hören.
0: Ja.
2: Und ihr könnt gewinnen. Ein verlängertes Wochenende im Campingmobil. Das ist richtig geil.
0: Das ist dann auch schon so Glamping, ne? Das ist Luxus-Camping. Dann geht's euch vor allem nicht so wie Eggers und mir, als wir letztes Jahr einfach im Wald mal gezeltet haben. Können wir noch mal ganz kurz reinhören, der Morgen danach?
3: Ja. Guten Morgen, ihr Sonnenscheine.
4: Mir tut alles weh. Alles. Mir tun Sachen weh, wo ich nicht wusste, dass ich sie hab. Ich wusste, dass das so wird. Aua.
3: Ich habe eigentlich ganz gut geschlafen.
0: Tja, so ist das, ne?
2: Dieser Jammerlapp, entschuldige.
0: Ab 40 hält man vielleicht eine Luftmatratze doch nicht mehr so gut aus. Ich will jetzt nicht zu laut rumquaken, weil ich habe ja auch gerade Rückenschmerzen. Mhm. Aber Leute, falls ihr mal einen Campingtrip der ganz besonderen Art und Weise machen wollt, dann schickt uns gerne noch eine Sprachnachricht zum Thema Camping. Was habt ihr da alles schon erlebt?
2: Ja,
0: wen habt
2: ihr
0: vielleicht dabei kennengelernt? Was waren absolute Fails, über die ihr eigentlich nie wieder sprechen wolltet? Schickt uns eine Sprachnachricht und gewinnt ein verlängertes Wochenende im Wohnmobil.
2: Ich freue mich drauf.
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2: Es gibt so ein paar Bands, die müssen sich richtig Gedanken gemacht haben, wie sie eigentlich heißen wollen. Vielleicht monatelang Marktforschung gemacht, um zu schauen, was kommt denn eigentlich gut an. Ja, und dann gibt's auch die Arctic Monkeys. Ja, bei den Arctic Monkeys, da gibt's keine große Story hinter dem Namen, sondern einfach trockenen britischen Humor. Gitarrist Git McAndrew fand den Namen einfach witzig. Und Sänger Alex Turner meinte später, der Name klingt wie was man sich mit 15 ausdenkt. Und genau deshalb sei's perfekt. Irgendwie aber auch sehr sympathisch, oder?
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14: Ich bin Thomas Bleskin. Die Mieten in deutschen Großstädten entwickeln sich immer unterschiedlicher. Nach Angaben des Kieler Instituts für Weltwirtschaft stiegen sie im zweiten Quartal bundesweit um 3% gegenüber dem Vorjahr. Besonders stark legten die Mieten in Köln, Hamburg und Düsseldorf zu, während Berlin als einzige der 8 größten Städte einen Rückgang verzeichnete.
15: Ausgerechnet Berlin. In der Hauptstadt gehen die Mietpreise runter. Zumindest etwas. In Köln oder Hamburg dagegen haben alle Wohnungssuchenden eher schlechte Karten. Da sind die Mietpreise gestiegen, zum Teil deutlich über dem bundesweiten Durchschnitt. Absoluter Spitzenreiter ist aber München. Da kostet der Quadratmeter Kaltmiete unterm Strich knapp 24 Euro. Und in Leipzig, da sind die Mietpreise am günstigsten. Claudia Wächter, Nachrichtenredaktion.
14: Frankreich führt als erstes EU-Land ein Social-Media-Verbot für Kinder unter 15 Jahren ein. Das Parlament verabschiedete ein entsprechendes Gesetz, das nach den Sommerferien schrittweise greifen soll. Ab September gilt es für neu angelegte Konten, Anfang 2027 auch für bestehende. Erstmals seit Beginn der jüngsten Eskalation im Iran-Krieg ist in der Hauptstadt Teheran wieder die Flugabwehr aktiviert worden. Das könnte darauf hindeuten, dass der Konflikt in eine neue Phase tritt.
16: Anfang des Monats war der Konflikt erneut aufgeflammt, nachdem Irans Streitkräfte Handelsschiffe in der Straße von Hormuz beschossen hatten. Eine mögliche Friedenslösung scheint weit entfernt und die Ölpreise bleiben hoch. Für die USA sind die Kosten des Kriegs schon jetzt enorm hoch. Nach Angaben des Verteidigungsministeriums liegen sie allein für die USA bei 37,5 Milliarden Dollar. Und Pentagon-Chef Hegseth will den Etat für sein Ressort noch weiter aufstocken. Er warb für einen Nachtragshaushalt in Höhe von 67 Milliarden Dollar. Katrin Müller, Nachrichtenredaktion.
14: In Deutschland sind so viele Autos zugelassen wie noch nie. Nach Angaben des Statistischen Bundesamtes stieg die Zahl der Pkw binnen eines Jahres auf den Rekordwert von 49,5 Millionen. Das entspricht 593 Autos je 1000 Einwohner. Die höchste Fahrzeugdichte gibt es im Saarland, die niedrigste in Berlin. Dort ging die Zahl der Autos pro Einwohner ebenso wie in Bremen zuletzt sogar zurück.
2: Und jetzt für euch das Südwesten-Update mit Sean Eising. Die Krankenhäuser in Rheinland-Pfalz warnen vor den Folgen des neuen GKV-Beitragsstabilisierungsgesetzes. Mehrere Kliniken befürchten laut ARD finanzielle Einbußen und fordern vom Land ein Nothilfeprogramm. Die Mieten in Frankfurt und Stuttgart gehören weiter zu den höchsten Deutschlands. Das zeigt eine aktuelle Analyse des Kieler Instituts für Weltwirtschaft. Im hessischen Friedberg wird heute ein ICE auf den Namen Wetterau getauft. Der Zug fährt künftig direkt von Frankfurt bis nach Sylt.
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17: Hier müsst ihr aktuell am meisten Zeit einplanen. Auf der A61 Richtung Koblenz gibt es zwischen dem Dreieck Sinzig und Niederzissen 4 Kilometer Stau wegen einer ungesicherten Unfallstelle. Der linke Fahrstreifen ist blockiert, rechnet mit mindestens 20 Minuten Zeitverlust. Auf der A61 Richtung Ludwigshafen steht ihr zwischen Rheinböllen und Waldlaubersheim auf 3 Kilometern. In der Gegenrichtung Richtung Speyer gibt es zwischen Schifferstadt und Speyer 1 Kilometer Stau. Auf der A48 Richtung Dernbach staut es sich zwischen Koblenz Nord und Bendorf auf 2 Kilometern. Plant mindestens 15 Minuten mehr Zeit ein. Gute Fahrt!
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17: In Ladenburg sind es aktuell 20 Grad, in Ludwigshafen ebenfalls 20 und in Frankenthal messen wir 21 Grad. Und so wird das Wetter heute. Es erwartet euch ein Tag mit einigen Wolken und freundlichen Auflockerungen, das Ganze bei angenehmen 26 Grad.
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20: Ich wünsche euch einen richtig, richtig schönen Mittwoch, 22. Juli. Wow. Der Sommer rast dahin. Ha? Ach, lassen wir es uns gut gehen. Egal, ob ihr Ferien habt, Urlaub, Homeoffice, wow, zu Hause, richtig viel zu tun habt oder in der Firma, ja. Viele Kollegen vertreten müsst, im Auto sitzt. Jetzt YouTube. When the streets have no name.

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0: bin total angetan, was ihr für wahnsinnige, verrückte, witzige, schöne, skurrile Campinggeschichten auf Lager habt. Also, das unterstreicht einfach, ja, die besten Geschichten schreibt wirklich das echte Leben. Bitte gerne weiter Sprachnachrichten senden auf unsere Studio-WhatsApp. Die Nummer findet ihr auf unseren Seiten. Und ihr könnt gewinnen ein wundervolles verlängertes Campingwochenende mit Wohnmobil. Also richtig Luxus, nicht irgendwie rum im Zelt, ne? Sarah hat sich gerade gemeldet und die hat einen sehr magischen Moment in Afrika erlebt. Da hören wir doch mal rein.
1: Und zwar war ich letztes Jahr 4 Wochen in Afrika zelten mit einer kleinen Gruppe, also hauptsächlich in Angola. Und da haben wir dann, glaube ich, auf 1800 Metern oder so gezeltet. Hatten wunderschönen Sonnenuntergang, hatten gegrillt und hatten uns da einen schönen netten Abend gemacht. Und mitten in der Nacht zog so ein dermaßener Sturm auf, dass die Zeltstangen gebrochen sind. Ich habe mein Zelt dann flach gemacht, damit das nicht wegweht. Ich hatte wirklich Panik. Und wir hatten so einen kleinen süßen Hund als Begleiter, der war schon am Abend da, als wir gegrillt hatten. Und der ist die ganze Nacht tatsächlich bei uns geblieben und hat irgendwie auf uns aufgepasst, dass nichts passiert während des Sturms. Und morgens sind wir dann aufgewacht, als wäre nichts gewesen. Wunderschöner Sonnenaufgang. Dieser Ort war wirklich magisch, weil ich mich irgendwie wirklich gefühlt habe, wie bei König der Löwen, die afrikanische Sonne unter und aufgehen zu sehen. Und dieser Blick über die Gebirgskette, das war wirklich einfach einmalig. Und den Moment möchte ich gerne mit euch teilen.
0: Ja, danke Sarah. Da habe ich richtig Gänsehaut. Wahnsinn, was für eine wunderschöne Geschichte. Genau, also bitte meldet euch weiter, gerne bitte mit eurer schönen Stimme, ihr lieben Rock Buddies, per Sprachnachricht. Und ja, die beste Geschichte, also gewinnt dann natürlich ein wundervolles Campingwochenende im Wohnmobil. Also ja, es ist eine feine Sache. Campen ist Freiheit, Feeling, Rock, ja, Natur pur. Also, wir freuen uns sehr. Die Nummer von unserer Studio-WhatsApp findet ihr auf unseren Seiten. Alle Infos dazu auch.
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5: Hier steht ihr aktuell am längsten. Auf der A61 Richtung Ludwigshafen gibt es zwischen Rheinböllen und Waldlaubersheim 4 Kilometer Stau. In der Gegenrichtung, Richtung Koblenz, steht ein liegengebliebenes Fahrzeug auf dem rechten Fahrstreifen zwischen Dorsheim und Waldlaubersheim. Zusätzlich befinden sich Personen auf der Fahrbahn. Ebenfalls auf der A61 Richtung Koblenz gibt es zwischen Dreieck-Sinzig und Niederzissen 4 Kilometer Stau. Der linke Fahrstreifen ist nach einem Unfall blockiert. Auf der A48 Richtung Dernbach staut es sich zwischen Koblenz-Nord und Bendorf-Neuwied auf 2 Kilometern. Wir wünschen euch eine gute Fahrt.
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5: In Eisenberg zeigt das Thermometer 20 Grad. In Heppenheim ebenfalls 20 Grad. In Frankenthal ist es etwas wärmer mit 21 Grad. Und so wird das Wetter heute. Es erwartet euch ein Tag mit einigen Wolken und freundlichen Auflockerungen. Das Ganze bei angenehmen 26 Grad.
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Bei uns in der Redaktion war es mal jemandem zu laut. Sabine fand, so geht das nicht. 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
1: In dieser Woche gibt's ja jede Menge Tickets für Wacken. Ja, nächstes Wochenende. Der Holy Ground wird wieder wackeln, ja. Und es geht natürlich weiter. Wir haben viele, viele Tickets noch. Meldet euch bitte an auf unserer App. Es geht nur auf unserer App. Die bitte vorher runterziehen, kostenlos aufs Handy, dann teilnehmen drücken. Ja, und dann passiert es. So wie gestern Nachmittag. Aber beim lieben Kollegen Martin Fischer. Wir hören da mal rein.
2: Mhm.
3: Hallo?
2: Hallihallo, ist da die Bianca?
3: Ja, hi.
2: Hi, hier ist der Martin aus der Nachmittagssendung.
3: Ich hab schon gehört. Ich melde mich nur immer bei privaten Nummern so unpersönlich, weil man ja nie weiß, wer dran ist.
2: Ja, aber also vertraust du mir? Ich hab hier nichts vor. Ich will dir nichts andrehen.
3: Ja,
2: ich hab nichts
3: dir,
2: zu verkaufen,
3: dir
2: Bianca.
3: Ich.
2: Mir vertraust du? Okay. Hey Bianca, dann können wir ja eigentlich direkt mal reinstarten. Ich habe nämlich so eine kleine Frage. Wie sieht denn bis jetzt so dein Festivalsommer aus?
3: Ja, eher mau tatsächlich. Also ich war auf dem Mainstream, aber nur kurz, weil es so heiß.
2: Mhm.
3: Aber viel steht noch nicht drin.
2: Okay, also dann würde ich ja sagen, du kriegst wahrscheinlich noch eins runter, ne? Also irgendwie in deinem Terminkalender.
3: Immer.
2: Ich will ja jetzt nicht groß was in den Raum werfen, aber das Wacken läuft ja nächste Woche, ne? Das wäre ein Festival, da könnte man vielleicht mal vorbeikommen.
3: Da sollte man einmal im Leben gewesen sein, das habe ich leider noch nicht geschafft. Genau.
2: Super, du warst noch nie da.
3: Noch nicht.
2: Nee. Noch nicht? Ja, Bianca, dann würde ich doch mal sagen, wird's doch mal Zeit, oder?
3: Wäre ganz geil, ja.
2: Dann rein da, Bianca, herzlichen Glückwunsch, du bist nächste Woche dabei. Alles Gute.
3: Hat's echt jetzt?
2: Ja.
3: Nein.
2: Du bist dabei, das ist kein Spaß.
3: Geil. Ja, ich bin gerade kurz sprachlos.
2: Brauchst du kurz eine Sekunde, ist ja alles entspannt, wir haben Zeit.
3: Nee, mega.
2: Mit wem willst du hingehen?
3: Ja, das, falls der Thomas zuhört, der kann schon mal mit seiner Frau sprechen.
2: Mhm, also du hast noch keine Begleitperson, möchtest du sagen?
3: Ja, wir haben eigentlich die Abmachung, dass wenn einer von uns jemals aufs Wacken geht, er den anderen mitnimmt.
2: Okay.
3: Das,
2: falls du am Ende noch eine Begleitperson brauchst, ich kann auch kurz einen kleinen Aufruf machen. Da kannst du so einen Wacken-Blight-Date machen.
3: Ja, das ist tatsächlich, wäre das meine zweite Option gewesen.
2: Ja, okay, also an alle, die gerade zuhören, die Bianca, die sucht noch einen Rockbuddy fürs Wacken. Falls ihr Interesse habt, meldet euch bei uns, wir leiten das weiter, dann kommt er vielleicht zusammen.
3: Ja, wäre vielleicht auch nicht schlecht, wenn er noch ein Zelt hat.
2: und ein Zelt muss dabei sein, das ist die Anforderung. Wunderbar, Bianca. Ich sag vielen lieben Dank fürs Mitmachen, du hörst nochmal von uns. Du bist dabei im Liquimulli Tourbus. Ich wünsche dir eine super geile Zeit nächste Woche.
3: Oh, mega, vielen Dank.
2: Bis klar.
3: Ciao.
1: Das wird eine Party auf dem Holy Ground. Ihr möchtet auch, ja? H-Block spielen nämlich übrigens auch, ja? Der Hammer spielen wir jetzt hier gleich so vorgeschmacksmäßig. Also, schnell die App runterziehen, teilnehmen, Wacken drücken und ja, viel, viel Glück haben.
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1: Der Seriencheck
2: mit Max Tröger und dem Night Agent. Zwei tote Spione, eine Verschwörung im Weißen Haus und mittendrin ein als Verräter gestempelter FBI-Agent. In dieser packenden Serie ist nichts, wie es zu sein scheint. Der FBI-Agent Peter Sutherland verhindert einen U-Bahn-Anschlag und wird daraufhin von der Stabschefin der Präsidentin ins Weiße Haus versetzt. Dort wird er Teil einer geheimen FBI-Abteilung, den Night Agents.
3: Hey, FBI! Sie müssen bitte alle sofort den Zug verlassen!
4: Willkommen im Weißen Haus, Peter. Haben Sie schon mal von Night Action gehört? Es ist ein streng geheimes Ermittlungsprogramm des FBI.
2: Was zuerst wie eine Beförderung klingt, kommt Peter eher wie eine Degradierung vor. Seine Aufgabe besteht darin, ein Notfalltelefon der Agents zu bewachen, das nie zu klingeln scheint.
5: Ich soll ein Night Agent werden?
4: Gott, nein. Sie gehen einfach nur für die ans Telefon.
2: Bis er eines Nachts einen Anruf bekommt, der alles, was er bisher geglaubt hat, in Frage stellt.
5: Ja, ich höre.
4: Sie wissen nicht, wo Sie da reingeraten sind.
2: Selbst bei Müdigkeit und zu später Stunde kann man einfach nicht aufhören, diesen fesselnden Thriller weiterzuschauen. Die Story ist spannend und verzichtet auf handlungsarme Füllerfolgen. Geliefert wird das Ganze in einer Qualität, die man so heutzutage nur noch selten sieht. Die erste Staffel ist sofort zum Fanliebling geworden. Nur knapp einen Monat nach der Veröffentlichung wurde bereits die zweite Staffel bestätigt. Neben packender Action und verschlungenen Intrigen bietet der Night Agent Folge für Folge eine durchweg fesselnde Unterhaltung. Eine wirklich gute Serie und perfekt für jeden, der nicht genug von mit Rätseln verstrickter Action bekommt.
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13: Ich bin Thomas Bleskin. Die Mieten in deutschen Großstädten entwickeln sich immer unterschiedlicher. Nach Angaben des Kieler Instituts für Weltwirtschaft stiegen sie im zweiten Quartal bundesweit um 3% gegenüber dem Vorjahr. Besonders stark legten die Mieten in Köln, Hamburg und Düsseldorf zu, während Berlin als einzige der 8 größten Städte einen Rückgang verzeichnete. Die Deutsche Bahn will das Trinken von alkoholischen Getränken an allen bundesweit 5.400 Bahnhöfen untersagen. Nun stellt sich die Frage, wie soll das durchgesetzt werden? Union und SPD sehen die Bahn in der Pflicht. Die neuen Regeln müsse die Bahn mit eigenem Personal durchsetzen, sagte Innenexperte Alexander Trom von der CDU der Welt.
14: Die Bahn ist am Zug, die habe das Hausrecht, sagt auch die Gewerkschaft der Polizei. Im Moment sind mehr als 4000 Sicherheitskräfte der Bahn im Einsatz. Zu wenig, um überall das Alkoholverbot durchzusetzen. Das soll für mehr Sicherheit sorgen. Auf allen Bahnsteigen und in den Bahnhofshallen soll deshalb das Trinken von Bier, Wein und Schnaps verboten werden. In der Bahnhofsgastronomie, so der Plan, darf aber weiterhin Alkohol verkauft werden. Claudia Wächter, Nachrichtenredaktion.
13: Erstmals seit Beginn der jüngsten Eskalation im Iran-Krieg ist in der Hauptstadt Teheran wieder die Flugabwehr aktiviert worden. Das könnte darauf hindeuten, dass der Konflikt in eine neue Phase tritt.
15: Anfang des Monats war der Konflikt erneut aufgeflammt, nachdem Irans Streitkräfte Handelsschiffe in der Straße von Hormuz beschossen hatten. Eine mögliche Friedenslösung scheint weit entfernt und die Ölpreise bleiben hoch. Für die USA sind die Kosten des Kriegs schon jetzt enorm hoch. Nach Angaben des Verteidigungsministeriums liegen sie allein für die USA bei 37,5 Milliarden Dollar. Und Pentagon-Chef Hegseth will den Etat für sein Ressort noch weiter aufstocken. Er warb für einen Nachtragshaushalt in Höhe von 67 Milliarden Dollar. Katrin Müller, Nachrichtenredaktion.
13: Bundeswirtschaftsministerin Reiche schließt trotz gestiegener Spritpreise vorerst weitere staatliche Entlastungen aus. Die CDU-Politikerin verwies auf die angespannte Haushaltslage und sagte, die frühere Spritpreisbremse habe den Bund viele Milliarden Euro gekostet. Ein Preisdeckel würde nach ihrer Einschätzung erneut Milliarden kosten. Die Versorgung mit Kraftstoffen sei gesichert.
0: Und jetzt für euch das Südwesten-Update mit Sean Eising. Die Krankenhäuser in Rheinland-Pfalz warnen vor den Folgen des neuen GKV-Beitragsstabilisierungsgesetzes. Mehrere Kliniken befürchten laut ARD finanzielle Einbußen und fordern vom Land ein Nothilfeprogramm. Die Mieten in Frankfurt und Stuttgart gehören weiter zu den höchsten Deutschlands. Das zeigt eine aktuelle Analyse des Kieler Instituts für Weltwirtschaft. Im hessischen Friedberg wird heute ein ICE auf den Namen Wetterau getauft. Der Zug fährt künftig direkt von Frankfurt bis nach Sylt.
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16: Hier müsst ihr aktuell am meisten Zeit einplanen. Auf der A61 Richtung Ludwigshafen gibt es zwischen Rheinböllen und Waldlaubersheim 5 Kilometer Stau. Ihr verliert dort mindestens 25 Minuten. Ebenfalls auf der A61 Richtung Koblenz steht ihr zwischen dem Dreieck Sinzig und Niederzissen auf 4 Kilometern. Der Zeitverlust beträgt mindestens 17 Minuten. Auf der A3 Richtung Frankfurt staut es sich zwischen Dietz und Limburg Süd auf 3 Kilometern. Rechnet mit mindestens 10 Minuten Verzögerung. Gute Fahrt.
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16: In Worms zeigt das Thermometer aktuell 23 Grad. In Bürstadt und Heddesheim messen wir jeweils 22 Grad. In den nächsten Stunden ist es überwiegend klar. Heute Nacht sinkt das Thermometer auf milde 12 Grad. Morgen wird es teils bewölkt mit sonnigen Abschnitten bei bis zu 27 Grad.
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17: Ja, kommt super durch diesen Mittwoch. Jetzt eine wundervolle Runde Metallica, The Unforgiven. Ja, und James Hetfield sagt ja immer, Musik hat mir täglich das Leben gerettet. Sie war in mir seit frühen Tagen eine Leidenschaft, ein Ventil, eine Verbindung, ein bester Freund, mein ganzes Leben. Ja, es geht uns allen, glaube ich, so.

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2: Es sind Sommerferien, die Kids haben gerade endlos viel Zeit und falls ihr nicht wisst, was ihr mit ihnen so machen wollt, wie wär's denn wieder mal mit Kino? Da kommt in dieser Woche ein neuer Toy Story Streifen raus. Filmexperte und mein lieber Kollege Cedric Kunz, mittlerweile schon der 5. Teil. Was kann man denn da noch für eine Story bringen?
3: Naja, was ist denn so in den letzten Jahren auch bei uns in unserem Alltag immer präsenter geworden? Die ach so böse Technik.
4: Ist die Lage für Spielzeuge wirklich so schlimm?
5: Wir finden täglich immer mehr vergessenes Spielzeug.
6: Wir sind verloren!
7: Die Technik übernimmt unser Zuhause.
5: Ach, ich weiß nicht, Jessie. Spielzeug ist zum Spielen, aber Technik ist...
8: ist für alles.
3: Konkret heißt es also in Toy Story 5 Spielzeug versus Hightech. Puppe gegen Tablet.
2: Okay, also wenn ich da jetzt mit meinen Kindern reingehe, kann ich da als Erwachsener auch unterhalten werden?
3: Ach, also dafür, dass es ein Familienfilm ist, ist das, finde ich, eine super Alternative. Also ich finde, da sind wirklich schon süße, aber irgendwie auch witzige Szenen dabei.
9: Bildschirmzeit ist jetzt vorbei.
10: Okay, wir müssen reden.
11: Gerätete, nenn mich Lilly.
10: Ich und das Spielzeug haben den ganzen Sommer versucht, für Bonnie Freunde zu finden.
11: Ja.
10: Aber dann hast du dazwischen gefunkt.
11: Hörst du mir überhaupt zu?
12: Ich höre doch immer zu.
10: Siehst du?
13: Pass mal auf, ich habe das Spielzeug.
10: Jetzt auf Spanisch.
11: Was?
14: Hey, der Platz hinter der Kommode gehört mir.
2: Also, gibt's einen Daumen hoch von dir?
3: Ja, also es ist halt so ein typisch kitschiger Pixar-Film. Ne? Also wer auch so bei Ratatouille, Findet Nemo oder auch Wall-E ab und zu mal lachen konnte oder sich unterhalten gefühlt hat, der macht auch mit Toy Story 5 nichts falsch. Von mir gibt's daher 3 von 5 Sternen.
2: Ja, danke Cedric Kunz. Also jetzt in den Kinos der mittlerweile schon 5. Toy Story-Teil.
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1: Und jetzt für euch die drei größten Rocksongs aus dem Jahr 1976.
0: Platz 3.
1: Los geht es mit einem Cover von Bryan Ferry, Let's Stick Together.
0: Platz 2.
1: Der erste Hit sollte direkt einer der größten Songs der Band werden. More Than a Feeling von Boston war nämlich die erste Single des Debütalbums.
0: Platz 1.
1: Bis heute gibt es so einige Mythen und Spekulationen, worum es in dem Text denn jetzt wirklich geht. Hotel California von den Eagles.
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11: Hier steht ihr aktuell am längsten. Auf der A61 Richtung Ludwigshafen. Zwischen Rheinböllen und Waldlaubersheim gibt es 5 Kilometer Stau. In der Gegenrichtung, Richtung Koblenz, staut es sich zwischen dem Dreieck Sinzig und Niederzissen auf 3 Kilometern. Auf der A3 Richtung Frankfurt, zwischen Dietz und Limburg Süd, müsst ihr mit 4 Kilometern Stau rechnen. Gute Fahrt!
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11: In Ludwigshafen zeigt das Thermometer 22 Grad. In Osthofen und Neustadt an der Weinstraße sind es jeweils 23 Grad. In den nächsten Stunden ist es überwiegend klar. Heute Nacht sinkt das Thermometer auf milde 12 Grad. Morgen wird es teils bewölkt mit sonnigen Abschnitten bei bis zu 27 Grad.
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0: und Camping. Unsere Camping Week, ja. Bitte erzählt uns eure verrücktesten, furchtbarsten, skurrilsten Campinggeschichten. Und ihr sollt belohnt werden, ja. Bitte ruft an auf unserer Sprachnachricht, bitte. Auf unserer Studio-WhatsApp, denn schöne Sprachnachricht schicken. Und ja, die Wahnsinnsgeschichte. Also, ja, könnt ihr einen Campingurlaub, ein verlängertes Campingwochenende gewinnen. Schön im Wohnmobil. Genau, und diese Geschichte hier, da, boah, beim Zuhören juckt's mich schon. Ah, Jakob.
1: Ein prägsamstes Campingerlebnis war eigentlich, als wir vor etlichen Jahren mal in Schweden waren, Kanu fahren und zelten dabei. Und an einem der Lagerplätze abends wurden wir von irgendwie so Mückenschwärmen überfallen, weil das auch nicht so normale Mücken waren, sondern irgendwie so kleine Fruchtfliegengrößenartige, wo echt nichts geholfen hat, keinen Insektenschutz und gar nichts und keine langen Klamotten, und die sind überall reingekrabbelt, dass wir letztendlich wirklich in Zelte geflüchtet sind, den Abend da irgendwie rumgeschlagen und dann am nächsten Morgen zugesehen, dass wir schnell das ganze Camp abgebaut haben und einfach nur weg und zum nächsten Zeltplatz aufgebrochen sind. Das war wirklich die Hölle.
0: Grausig, ich hasse Mücken. Ja, okay, und Eggers und Engelhardt aus der Morning Workshop, die waren ja letztes Jahr wildcampen, ja. Meine Güte, das waren Stories. Ey, wir hören doch nochmal eben rein, ja. Die wollten was essen. Und hatten keinen Öffner.
2: Chinesischer Gemüseeintopf?
3: Bäh.
2: Aber wir sind am Arsch, da ist gar kein hier so ein...
3: Hast du keinen Öffner?
2: Wir haben keinen Dosenöffner dabei. Wir sind richtig am Eimer.
3: Ja, na sicher, wir haben gar nichts. Wobei, ich habe so ein Messer dabei, das kriegen wir bestimmt auf.
2: Und was geil gewesen wäre, wenn wir... Ich habe überlegt, ob ich eine Box mitnehme, so ein bisschen, ja, Mucke. Aber wär fies für die Tiere.
3: Ah, schade.
2: Also, aber ich habe eine Box dabei.
3: Natürlich. Konzentrier dich auf die wichtigen Dinge. Wir kriegen das Essen nicht auf, aber Mucke haben wir an. Stark. Ja.
0: Und Alkohol hatten sie auch mit dabei. Eure wildesten Camping-Erlebnisse bitte per Sprachnachricht schicken auf unsere Studio-WhatsApp. Wir freuen uns sehr mit eurer Stimme. Schön erzählt, ihr tollen Rockbuddies, und holt euch ein verlängertes Wochenende im Wohnmobil.
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0: Was sind eure Festival-Überlebenstipps, die jeder kennen sollte, die sich fast schon verboten anfühlen, so gut sind die?
2: Unverzichtbar fürs Wacken, egal ob es matschig ist oder staubig. Ein kleiner Teppich für die Dusche, damit man hinterher sauberen und trockenen Fußes in seine Klamotten schlüpfen kann.
0: Immer noch einer meiner Highlights heute von Rock Buddy Beezy, der geschrieben hat, wir sammeln übers Jahr immer Tic-Tac-Dosen. Die sind nämlich perfekt, um Gewürze für die Stulle am Morgen oder auch das Grillgut mitzunehmen. Klein und wieder verschließbar. Was will man mehr?
1: Geil. 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
3: Another Brick in the Wall aus dem 79er Doppelalbum The Wall von Pink Floyd. Der Song besteht ja aus drei Teilen, die sich auf der ersten Platte befinden, also auf der A-Seite. Der bekannteste ist der zweite Part, Part 2, geschrieben von Roger Waters. Darin kritisiert er die Missstände des britischen Schulwesens der 50er Jahre, das geprägt war von Unterdrückung, Sadismus der Lehrer und Willkür. Wir brauchen keine Bildung, wir brauchen keine Gedankenkontrolle, keinen dunklen Sarkasmus im Klassenzimmer. Lehrer, lasst die Kinder in Ruhe. Kinder, lasst die Lehrer in Ruhe, hätte ich beinahe gesagt. Lehrer, lasst die Kinder allein. Alles in allem ist es nur ein weiterer Stein in der Wand. Alles in allem bist du nur ein weiterer Stein in der Wand. Im ersten Teil von Another Brick in the Wall, da geht es um den kleinen Pink, der eine Schutzmauer um sich herum gebaut hat, um böse Erfahrungen fernzuhalten. Teil 3 zeigt die folgende Isolation. Pink ist nicht fähig, soziale Kontakte zu knüpfen und zieht sich immer wieder und immer weiter zurück. Teil 2, der gemeinsame Kampf gegen die Lehrer, der durch den Schülerchor repräsentiert wird, und zwar von 23 Kindern der Londoner Islington Green School. Another Brick in the Wall erreichte in 10 Ländern Platz 1 und wird vom Rolling Stone gelistet auf Platz 375 der 500 besten Rocksongs aller Zeiten. Der Song wurde schnell auch zu politischen Zwecken benutzt, wie zum Beispiel in Südafrika, und zwar als Protest gegen Apartheid. Als Folge dessen wurde der Song von der südafrikanischen Regierung im Mai 1980 verboten. Another Brick in the Wall, große Nummer nach wie vor. 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
5: Ich bin Thomas Bleskin. Die Mieten in deutschen Großstädten entwickeln sich immer unterschiedlicher. Nach Angaben des Kieler Instituts für Weltwirtschaft stiegen sie im zweiten Quartal bundesweit um 3% gegenüber dem Vorjahr. Besonders stark legten die Mieten in Köln, Hamburg und Düsseldorf zu, während Berlin als einzige der 8 größten Städte einen Rückgang verzeichnete.
6: Ausgerechnet Berlin. In der Hauptstadt gehen die Mietpreise runter. Zumindest etwas. In Köln oder Hamburg dagegen haben alle Wohnungssuchenden eher schlechte Karten. Da sind die Mietpreise gestiegen, zum Teil deutlich über dem bundesweiten Durchschnitt. Absoluter Spitzenreiter ist aber München. Da kostet der Quadratmeter Kaltmiete unterm Strich knapp 24 Euro. Und in Leipzig, da sind die Mietpreise am günstigsten. Claudia Wächter, Nachrichtenredaktion.
5: Frankreich führt als erstes EU-Land ein Social-Media-Verbot für Kinder unter 15 Jahren ein. Das Parlament verabschiedete ein entsprechendes Gesetz, das nach den Sommerferien schrittweise greifen soll. Ab September gilt es für neu angelegte Konten, Anfang 2027 auch für bestehende. Der Pariser Louvre öffnet heute wieder seine Galerie d'Apollon, aus der im vergangenen Oktober ein Teil der französischen Kronjuwelen gestohlen worden war. Ausgestellt wird im Raum allerdings nichts mehr.
7: Die bisher in der Galerie gezeigten Sammlungen und kostbaren Objekte sollen in einen fensterlosen Tresorraum verlegt werden, kündigte der Museumsdirektor an. Damit sollen die kunstvollen Wand- und Deckendekorationen in dem Ausstellungssaal wieder stärker zur Geltung kommen. Die Galerie d'Apollon gilt als einer der prächtigsten Räume des Louvre. Von den Schmuckstücken im geschätzten Wert von rund 88 Millionen Euro, die dreiste Einbrecher im Herbst erbeuteten, fehlt unterdessen weiter jede Spur. Allerdings kamen 4 Tatverdächtige, die den Coup ausgeführt haben sollen, in Untersuchungshaft. Michael Evers, Paris.
5: Das Geburtshaus Adolf Hitlers im österreichischen Braunau wird künftig als Polizeizentrum genutzt. Österreich will damit verhindern, dass das Gebäude weiter als Anziehungspunkt für Neonazis dient. Das Haus war 2017 nach einem Rechtsstreit enteignet worden. Eine Expertenkommission hatte sich für eine Umgestaltung mit möglichst geringem Wiedererkennungswert ausgesprochen.
8: Und jetzt für euch das Südwesten-Update mit Sean Eising. Die Krankenhäuser in Rheinland-Pfalz warnen vor den Folgen des neuen GKV-Beitragsstabilisierungsgesetzes. Mehrere Kliniken befürchten laut ARD finanzielle Einbußen und fordern vom Land ein Nothilfeprogramm. Die Mieten in Frankfurt und Stuttgart gehören weiter zu den höchsten Deutschlands. Das zeigt eine aktuelle Analyse des Kieler Instituts für Weltwirtschaft. Im hessischen Friedberg wird heute ein ICE auf den Namen Wetterau getauft. Der Zug fährt künftig direkt von Frankfurt bis nach Sylt.
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9: Hier steht ihr aktuell am längsten. Auf der A3 Richtung Frankfurt gibt es zwischen Dietz und Limburg Süd 6 Kilometer Stau. In der Gegenrichtung Richtung Köln stockt der Verkehr zwischen Rheinböllen und Waldlaubersheim auf 5 Kilometern. Auf der A48 Richtung Dernbach müsst ihr zwischen Koblenz Nord und Bendorf Neuwied mit 2 Kilometern Stau rechnen. Gute Fahrt.
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9: In Heddesheim sind es aktuell 22 Grad, in Osthofen ebenfalls 22, in Mutterstadt messen wir 25 Grad. In den nächsten Stunden ist es überwiegend klar. Heute Nacht sinkt das Thermometer auf milde 12 Grad. Morgen wird es teils bewölkt mit sonnigen Abschnitten bei bis zu 27 Grad.
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10: Ja, holt euch 2000 Euro Urlaubsgeld. Ach, großartig.
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10: Gerne jetzt durchklingeln. Die 12er Runde wartet. 01806 86 86 85 für 20 Cent. Aus dem deutschen Festnetz, Mobil Meer. Genau, ich finde ja, so Mitraten von draußen macht auch riesig Fun. Weiterbildungsprogramm, man wird nicht blöd davon. Und ja, und wer jetzt hier durchklingelt und mit mir spielt, ein Wissensgebiet per Zufallsgenerator rausholt, ja, der hat die Chance auf 2000 Euro Urlaubsgeld. So ein völlig unerwarteter Urlaub einfach so. Das ist richtig geil. Also gleich nach KISS, I was made for loving you.

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1: Ja, und der Michael aus Stadtland steht bereit. Ich grüße dich. Hallo. So, wie ist die Lage bei dir so? Mittwoch?
2: Ja, Mittwoch, Arbeit. Also gerade Mittagspause.
1: Ja, okay. Dann passt das ja super, ne?
2: Ja, das stimmt.
1: Und eine schöne Urlaubsreise? Kannst du auch mal wieder drauf?
2: Ja, nee, Urlaub ist gerade vorbei. Wir waren eine Woche auf dem Gond.
1: Ah, okay.
2: Und, ja. Und dann muss man nach dem Fest, da muss man erstmal wieder in Schwung kommen.
1: Ja. Klappt ganz gut. Das finde ich auch immer schwierig nach dem Urlaub, so von 0 auf 100, grässlich. Ganz blöd. Ja gut, aber der nächste Urlaub kommt und dann werden die 2000 Euro Urlaubsgeld ja gar nicht so schlecht. Schauen wir mal, was du für ein Wissensgebiet bekommst. Du sagst bitte laut und deutlich Stopp, ja? Geht los. Achtung.
0: Mhm. Wissensgebiet Politik.
2: Ja, okay.
1: Hätte ich mich jetzt auch irgendwie... okay, du rockst das, bin sicher.
2: Ja,
1: wenn du was, vielleicht sind die Fragen ja gut und einfach. Ich weiß es auch nicht, gucken wir mal. Du sagst Stopp. Nein, nicht Stopp, du sagst weiter, wenn du was nicht weißt. Dann sparen wir Zeit, ja? Gut.
2: Okay.
1: Drücke dir die Daumen, Michael. Welcher Politiker trat kürzlich von seinem CDU-Vorsitz zurück?
2: Spahn.
1: Wie heißt die Herrschaft eines Königs oder einer Königin?
2: Monarchie.
1: In welchem Artikel des Grundgesetzes ist die Würde des Menschen verankert?
2: Eins.
1: Ja. Welcher deutsche Altkanzler sagte, Wille braucht man und Zigaretten?
2: Schmidt.
1: Ja. Seit wann gibt es die EU? 87 oder 93?
2: 93.
1: Zu welcher Partei gehört Frank-Walter Steinmeier?
2: CDU.
1: SPD. Welche zwei Symbole stehen für den Kommunismus? Sichel und? In welchem Jahr trat das deutsche Grundgesetz in Kraft? 1949 oder 62?
2: 49.
1: Wie nennt sich die US-Behörde für Einwanderung und Abschiebungen?
2: Weiß.
1: Ja oder nein? Spanien war Gründungsmitglied der EU?
2: Ja.
1: Nein. Wie heißt die Revolution, die 1979 in Iran zum Sturz des Schahs führte?
2: Oh, weiter.
1: Islamische Revolution. Wie nennt man die bewusste Beeinflussung der öffentlichen Meinung? Propaganda. Aber das war gut. Hammer. Jetzt frage ich mal Nils, meinen lieben Praktikanten, wie viel waren das?
3: Es waren 8 Punkte.
1: Egal, du machst einfach wieder mit. Das hat nämlich Spaß gemacht mit dir, ja?
2: Alles klar.
1: Ja, komm gut durch deinen Arbeitstag, ne?
2: Ja, mach ich.
1: Und freu dich auf den nächsten Urlaub. Der kommt ja ganz sicher, ne? Alles Liebe dir. Ciao, ciao. Ja, tschüss.
2: Ciao.
1: Nächste Chance, 17 Uhr.
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5: Hier steht ihr aktuell am längsten. Auf der A61 Richtung Ludwigshafen gibt es zwischen Rheinböllen und Waldlaubersheim 4 Kilometer Stau. Rechnet mit mindestens 12 Minuten Zeitverlust. Auf der A48 Richtung Dernbach steht ihr zwischen Koblenz Nord und Bendorf-Neuwied auf 2 Kilometern. Hier verliert ihr mindestens 20 Minuten. Auf der A65 Richtung Landau staut es sich zwischen Insheim und Landau Zentrum auf 1 Kilometer. Plant mindestens 6 Minuten mehr ein. Hab eine gute und sichere Fahrt.
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5: Bei euch in Frankenthal sind es aktuell 25 Grad, in Gernsheim messen wir 24 und Ladenburg meldet 23 Grad. In den nächsten Stunden ist es überwiegend klar. Heute Nacht sinkt das Thermometer auf milde 12 Grad. Morgen wird es teils bewölkt mit sonnigen Abschnitten bei bis zu 27 Grad.
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1: Der Holy Ground wartet auf euch. Wacken. Nächstes Wochenende. Ja, drehen alle wieder durch auf dem gepflegten, ungepflegten, hoffentlich nicht schlammzerwüteten Acker in Schleswig-Holstein. Ja, also, wir haben tolle Headliner. Judas Priest sind mit dabei. Def Leppard. So, und wie kommt ihr jetzt an die letzten Tickets? Die haben wir hier liegen. Es sind noch ganz viele da. Ja, ich kann es schon mal verraten. Also, soll ich verraten? Nein, ja, doch. Also morgen auf jeden Fall in der Morning Rock Show. Aber vielleicht bei mir gleich noch. Oder bei Martin noch. Der hatte nämlich gestern Bianca und die hat gewonnen.
2: Du warst noch nie da.
3: Noch nicht.
2: Nee. Noch nicht? Ja, Bianca, dann würde ich doch mal sagen, wird's doch mal Zeit, oder?
3: Wäre ganz geil, ja.
2: Dann rein da, Bianca. Herzlichen Glückwunsch. Du bist nächste Woche dabei. Alles Gute.
3: Hat sie echt jetzt?
2: Ja.
3: Nein.
2: Du bist dabei. Das ist kein Spaß.
3: Geil. Ja, ich bin gerade kurz sprachlos.
1: Ja, das darf mal gerne mal sein. 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
1: Ja, und POD, die spielen dieses Jahr auch auf dem Wacken. Don't let me down.

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5: Ich bin Thomas Blessin. Der bisherige Kanzleramtschef Thorsten Frey soll neuer Vorsitzender der Unionsfraktion im Bundestag werden. Darauf verständigten sich CDU-Chef Merz und CSU-Chef Söder nach Angaben aus Unionskreisen. Gewählt werden soll Frey am Mittwoch bei einer Sondersitzung der Fraktion. Er folgt auf Jens Spahn, der nach Kritik an der Geburt seines Kindes durch eine Leihmutter zurückgetreten war. Union und SPD sehen die Deutsche Bahn bei der Durchsetzung des geplanten Alkoholverbots an Bahnhöfen in der Pflicht. Die innenpolitischen Sprecher beider Fraktionen forderten in der Welt, dass die Bahn die Regeln mit eigenem Sicherheitspersonal durchsetzt. Nach den Plänen der Bahn soll Alkohol auf Bahnsteigen und in Bahnhofshallen außerhalb der Gastronomie bis Mitte Oktober bundesweit verboten werden.
6: Die Bahn ist am Zug, die habe das Hausrecht, sagt auch die Gewerkschaft der Polizei. Im Moment sind mehr als 4000 Sicherheitskräfte der Bahn im Einsatz. Zu wenig, um überall das Alkoholverbot durchzusetzen. Das soll für mehr Sicherheit sorgen. Auf allen Bahnsteigen und in den Bahnhofshallen soll deshalb das Trinken von Bier, Wein und Schnaps verboten werden. In der Bahnhofsgastronomie, so der Plan, darf aber weiterhin Alkohol verkauft werden. Claudia Wächter, Nachrichtenredaktion.
5: In Deutschland sind so viele Autos zugelassen wie noch nie. Nach Angaben des Statistischen Bundesamtes stieg die Zahl der Pkw binnen eines Jahres auf den Rekordwert von 49,5 Millionen. Das entspricht 593 Autos je 1000 Einwohner.
7: Damit ist auch die Fahrzeugdichte auf einen neuen Höchststand gestiegen. Besonders viele Autos gibt es in den Flächenländern, allen voran im Saarland. Anders ist die Entwicklung in den Stadtstaaten. In Berlin und Bremen ging die Zahl der Autos pro Einwohner zurück. In Hamburg blieb sie unverändert. Das dürfte vor allem daran liegen, dass es in Ballungsräumen wegen des gut ausgebauten öffentlichen Nahverkehrs einfacher ist, aufs Auto zu verzichten. Insgesamt werden die Autos auch wieder häufiger genutzt. Die Fahrleistung ist 2024 im Vergleich zum Vorjahr gestiegen, liegt aber weiterhin unter dem Niveau vor der Corona-Pandemie. David Riemer, Nachrichtenredaktion.
5: Erstmals seit Beginn der jüngsten Eskalation im Krieg mit dem Iran ist in der Hauptstadt Teheran wieder die Flugabwehr aktiviert worden. Zugleich meldete das US-Militär eine neue Angriffswelle auf militärische Ziele, darunter Kommandozentren sowie Standorte der Marine und Luftwaffe. Nach Angaben des US-Kommandos sollen damit Irans Möglichkeiten geschwächt werden, Schiffe in der Straße von Hormuz anzugreifen.
8: Und jetzt für euch das Südwesten-Update mit Sean Eising. Die Krankenhäuser in Rheinland-Pfalz warnen vor den Folgen des neuen GKV-Beitragsstabilisierungsgesetzes. Mehrere Kliniken befürchten laut ARD finanzielle Einbußen und fordern vom Land ein Nothilfeprogramm. Die Mieten in Frankfurt und Stuttgart gehören weiter zu den höchsten Deutschlands. Das zeigt eine aktuelle Analyse des Kieler Instituts für Weltwirtschaft. Im hessischen Friedberg wird heute ein ICE auf den Namen Wetterau getauft. Der Zug fährt künftig direkt von Frankfurt bis nach Sylt.
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9: Hier steht ihr aktuell am längsten. Auf der A48 Richtung Dernbach gibt es zwischen Koblenz Nord und Bendorf Neuwied 2 Kilometer Stau. Ihr verliert dort mindestens 14 Minuten. Auf der A3 Richtung Köln steht ihr zwischen Limburg Nord und Montabaur auf 2 Kilometern. Rechnet mit mindestens 5 Minuten Zeitverlust. Wir wünschen euch eine gute Fahrt.
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9: Bei euch in Bad Dürkheim sind es aktuell 26 Grad. In Frankenthal messen wir 25 und Viernheim meldet 23 Grad. In den nächsten Stunden ist es überwiegend klar. Heute Nacht sinkt das Thermometer auf milde 12 Grad. Morgen wird es teils bewölkt mit sonnigen Abschnitten bei bis zu 27 Grad.
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11: Ach, ich wünsche euch einen richtig schönen Mittwoch. Lasst es euch gut gehen. Eine schöne Mittagszeit. Jetzt The Offspring und Self-Esteem.

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1: Ja, New Mogo Army, dieser Song, der läuft jetzt hier nicht irgendwie zufällig oder weil wir dachten so, ja, schön, könnte euch gefallen. Nein, den habt ihr ausgesucht. Ihr tollen Rockbuddies, denn ihr schafft euch euren Sound selbst. Deswegen freuen wir uns auch so sehr, sehr, sehr und sagen danke, wenn ihr immer mal regelmäßig wieder den Songtest mitmacht. Findet ihr auf unserer Seite und App, ja? Das ist ganz easy. Wir stellen immer kurze Songausschnitte vor, ja? Die hört ihr euch an. Aus allen Dekaden natürlich alles Rock. Und ihr wählt, was ihr hören wollt, wo ihr sagt so gemeinschaftlich, bäh, ne, den bitte nicht. Der kommt euch auch nicht ans Rockerohr, natürlich nicht. Und wo ihr sagt so, wow, toll. Mehr, mehr, mehr. Natürlich spielen wir dann. Also, das ist richtig, richtig großartig von euch ausgesucht. Nicht irgendeinem komischen Algorithmus und auch nicht von uns ausgesucht, sondern ihr habt es hier selber in der Hand. Ich finde es sehr schön, wenn es vielleicht auch zusammen mit den Kollegen mal macht. Jetzt sind ja noch ein paar da, nicht alle im Urlaub oder so. Nach Feierabend mit der Familie. Macht auch riesen, riesen Spaß. Wir stellen natürlich auch immer neue Songs rein, damit das nicht langweilig wird. Also tausend Dank fürs Einschalten und auch fürs Mitmachen beim Songtest. Jetzt der Wake-up-Call. Papa Roach, immer Best-Tester, wenn die drin sind. Das ist aber auch ein richtig geiler Sound.
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1: Man muss jetzt als Rockstar nicht unbedingt der größte Tierschützer sein, aber bei einem Konzert in der Menge ein Huhn schlachten zu lassen, das kommt auch bei der Allgemeinheit nicht besonders gut an. Egal ob Absicht oder nicht, bei einem Konzert in Toronto im Jahr 1969 haben Alice Cooper eine Henne ins Publikum geworfen. Ganz schlechte Idee. Die Zuschauer rissen das Tier nämlich auseinander. Die Presse machte raus, die Band habe die Henne selbst getötet. Gut, was lernen wir daraus? Das Haustier dann doch lieber zu Hause lassen, wenn man einen Auftritt hat.
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11: Hier steht ihr aktuell am längsten. Auf der A48 Richtung Dernbach gibt es zwischen Koblenz Nord und Bendorf Neuwied 2 Kilometer Stau. Ihr verliert mindestens 12 Minuten. Auf der A65 Richtung Landau staut es sich zwischen Insheim und Landau Zentrum auf 2 Kilometern. Rechnet mit mindestens 10 Minuten Verzögerung. Auf der A6 Richtung Kaiserslautern ist die Ausfahrt Kaiserslautern-Einsiedlerhof wegen eines kaputten Busses gesperrt. Es kommt zu Behinderungen. Gute Fahrt.
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11: In Heppenheim zeigt das Thermometer 23 Grad. Wärmer ist es in Worms mit 25 Grad, während Ladenburg 24 Grad meldet. In den nächsten Stunden ist es überwiegend klar. Heute Nacht sinkt das Thermometer auf milde 12 Grad. Morgen wird es teils bewölkt mit sonnigen Abschnitten bei bis zu 27 Grad.
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0: Ja, heute gleich 14.10 Uhr wieder unsere tolle Rubrik Original oder Cover. Da habt ihr es wieder in der Hand. Was wollt ihr hören? Ozzy Osbourne mit Mama, I'm Coming Home im Original? Oder die starke Fassung Bad Wolves? Auch schön, ne? Ja, schickt uns gerne eine Sprachnachricht. Martin freut sich total. Ja, 14.10 euer Ergebnis wird dann gespielt. Bin sehr gespannt. Jetzt eine wunderbare Runde Guns N' Roses Sweet Child O' Mine. Und Slash hat morgen auch Geburtstag. Lasst es euch gut gehen. Schönen Nachmittag.
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3: Unverzichtbar fürs Wacken, egal ob es matschig ist oder staubig. Ein kleiner Teppich für die Dusche, damit man hinterher sauberen und trockenen Fußes in seine Klamotten schlüpfen kann.
1: 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Klein und wieder verschließbar. Was will man mehr?
2: Geil. 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
4: Und wir schauen jetzt hier auf die drei größten Rockalben aus dem Jahr 1980.
2: Platz 3.
4: Mit Songs wie Another One Bites the Dust und Crazy Little Thing Called Love. Natürlich bis heute legendär Queen und The Game.
2: Platz 2.
4: Weiter geht's mit Bruce Springsteen und The River. Die Platte enthält einfach mal 20 Tracks mit drauf, unter anderem Hungry Heart oder auch The River. Es war übrigens auch Springsteens erster

0: Platz 1.
1: Ja, ich glaube, dazu brauche ich jetzt, denke ich, nicht allzu viel zu sagen. Das ist eine relativ klare Sache. Mit Brian Johnson am Mikrofon wurde es zum bestverkauften Rockalbum aller Zeiten. Auf Platz 1 im Jahr 1980, AC/DC mit Back in Black.

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10: Ich bin Dirk Zeitler. Viel Zeit haben CDU und CSU nicht verstreichen lassen. Nur wenige Tage nach dem Rücktritt von Jens Spahn ist klar, wer den mächtigen Posten des Unionsfraktionschefs im Bundestag übernehmen soll. Der bisherige Kanzleramtschef Thorsten Frey soll Nachfolger werden.
11: Auf den Vorschlag haben sich die Chefs von CDU und CSU Merz und Söder nach Information aus Unionskreisen verständigt. Frey wurde schon seit mehreren Tagen als Topfavorit auf den Posten gehandelt. Offiziell gewählt werden soll der Nachfolger am kommenden Mittwoch bei einer Fraktionssondersitzung. Bis dahin führt Spahns bisheriger Stellvertreter Hoffmann die Amtsgeschäfte. Unklar ist noch, ob es nach Freys Wechsel auch weitere Änderungen im Bundeskabinett geben wird. David Riemer, Nachrichtenredaktion.
10: In Deutschland sind so viele Autos zugelassen wie noch nie. Nach Angaben des Statistischen Bundesamtes stieg die Zahl der Pkw binnen eines Jahres auf den Rekordwert von 49,5 Millionen. Das entspricht 593 Autos je 1000 Einwohner. Die höchste Fahrzeugdichte gibt es im Saarland, die niedrigste in Berlin. In mehreren beliebten Urlaubsländern am Mittelmeer wüten Feuer. Wälder brennen in Südfrankreich und auf der italienischen Insel Sizilien. Löschflugzeuge sind im Einsatz, Menschen auf der Flucht.
12: Hunderte im Hinterland von Marseille haben die Nacht in Notunterkünften verbracht. Dutzende Häuser sind bereits beschädigt. Viele Familien haben keinen Strom. Auch in anderen Regionen Frankreichs brennt es genauso wie in Italien. Auf der Urlaubsinsel Sizilien facht der Wind die Flammen immer wieder an. Über der Hauptstadt Palermo wabert Qualm. Bewohner sind geflüchtet. Und es ist brüllend heiß. Gestern waren es mehr als 46 Grad. Claudia Wächter, Nachrichtenredaktion.
10: Ermittler haben die Zentrale der Deutschen Bank in Frankfurt durchsucht. Nach Angaben des Geldhauses geht es um Geschäfte der früheren Postbank aus den Jahren 2008 bis 2010. Medienberichten zufolge besteht der Verdacht der Steuerhinterziehung im Zusammenhang mit sogenannten Cum-Cum-Geschäften.
13: Und jetzt für euch das Südwesten-Update mit Sean Eising. Die Krankenhäuser in Rheinland-Pfalz warnen vor den Folgen des neuen GKV-Beitragsstabilisierungsgesetzes. Mehrere Kliniken befürchten laut ARD finanzielle Einbußen und fordern vom Land ein Nothilfeprogramm. Die Mieten in Frankfurt und Stuttgart gehören weiter zu den höchsten Deutschlands. Das zeigt eine aktuelle Analyse des Kieler Instituts für Weltwirtschaft. Im hessischen Friedberg wird heute ein ICE auf den Namen Wetterau getauft. Der Zug fährt künftig direkt von Frankfurt bis nach Sylt.
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14: Hier steht ihr aktuell am längsten. Auf der A48 Richtung Bernbach gibt es zwischen Koblenz Nord und Bendorf 2 Kilometer Stau. Auf der A6 Richtung Kaiserslautern ist die Ausfahrt Kaiserslautern-Einsiedlerhof wegen eines kaputten Busses gesperrt. In der Gegenrichtung Richtung Mannheim steht ihr zwischen Enkenbach-Eisenborn und Wattenheim auf 1 Kilometer. Auf der A65 Richtung Landau gibt es zwischen Insheim und Landau Zentrum 1 Kilometer Stau. Ebenfalls Richtung Landau stockt der Verkehr zwischen Neustadt Nord und Neustadt Süd auf 1 Kilometer. Gute Fahrt.
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14: Bei euch in Vierenheim sind es aktuell 24 Grad. In Frankenthal und Mannheim jeweils 25 Grad. In den nächsten Stunden ist es überwiegend bewölkt. Heute Nacht sinkt das Thermometer auf milde 12 Grad. Morgen wird es dann freundlich mit Sonne und Wolken bei bis zu 27 Grad.
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3: Jawohl, hallo zusammen. Mein Name ist Martin Fischer. Ich melde mich zurück am Mittwoch, kurz nach 2, mit einer neuen Runde Original oder Cover. Immer. Ihr könnt bei uns entscheiden, was wir spielen. Und heute gibt's was zu feiern. Der Todestag von einer der größten Rocklegenden aller Zeiten, die auch mich, wie muss ich eigentlich sagen, niemand anderes in meinem Musikgeschmack inspiriert hat. Ozzy Osbourne ist heute vor einem Jahr von uns gegangen. Und deswegen gibt's den auch bei Original oder Cover mit einem seiner schönsten Songs aller Zeiten. Mama, I'm coming home. Wir vermissen dich, Ozzy. Absolut legendär, aber wir haben natürlich auch noch ein Cover, also so einen epischen Song zu covern, das musst du dich erstmal trauen. Wer hat das getan? Ich sage, die Bad Wolves, die haben das getan. Ihr merkt, das Ganze klingt vielleicht nochmal ein bisschen moderner, ein bisschen peppiger, ein bisschen rockiger. Jetzt ist die Frage, jetzt müsst ihr abstimmen. Wie entscheiden wir uns? Das Original oder doch das Cover von den Bad Wolves? Also heute ist Ozzy Osbournes Todestag. Ich kann mir vorstellen, die Entscheidung fällt den meisten vielleicht relativ einfach. Aber ich bin mir wie immer offen für eure Meinung. Abstimmen könnt ihr per WhatsApp, schickt mir eine Sprachmemo oder auf Instagram könnt ihr das auch machen. Hier, digitales Zeitalter. Der hier ist für dich, Ozzy. Schönen Todestag. Das sind AC/DC. Back in Black.
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1: Und heute haben wir was zu feiern. Heute, vor genau einem Jahr, ist eine der größten Rocklegenden aller Zeiten von uns gegangen. Das fühlt sich immer noch ein bisschen surreal an. Ich kann mich noch an den Tag erinnern, als die News rauskam. Vor allen Dingen, weil es eine Person ist, die auch mich persönlich sowas von inspiriert hat, was den Musikgeschmack und alles drum und dran angeht. Und euch höchstwahrscheinlich auch. Ozzy Osbourne. Heute vor einem Jahr. Jetzt ist er nicht mehr da und deswegen feiern wir das heute mit einer Runde Original oder Cover mit einem seiner schönsten Songs aller Zeiten. Das ist Mama, I'm Coming Home.

Absolut legendäre Nummer, könnte man fast schon sagen, unnachahmbar. Heute gibt's übrigens in Ozzys Heimatstadt Birmingham ein Riesenfest. Der Ozzy Day, da wird nicht getrauert, sondern es wird wirklich gefeiert. Da spielen Kapellen alte Black Sabbath und Ozzy-Songs. Die ganze Stadt wurde umgebaut, da gibt's eine spezielle Stadtkarte, wo du wichtige Orte aus der Geschichte von Ozzy entdecken kannst und alles drum und dran. Jetzt rede ich aber schon wieder viel zu viel um Ozzy, das ist ja hier Original oder Cover, das heißt natürlich, wir haben noch ein Cover. Jemand hat sich getraut, die Nummer zu covern und da muss ich schon sagen, also Respekt. Wer war das? Das waren die Bad Wolves.

0: Und ich muss sagen, das klingt eigentlich gar nicht mal so schlecht. Es klingt halt moderner, ne? Es kommt einfach ein bisschen rockiger rüber. Was sagt ihr? Das ist jetzt die große Frage hier. Was sollen wir spielen? Ich habe sehr viele Nachrichten von euch bekommen. Eine davon ist zum Beispiel die hier. Hallo?
1: Gute. Du bist der Roland aus dem Pals.
0: Gute Roland.
1: Heute gibt's nur Ozzy Osbourne, gell? Mhm. The Prince of Darkness an seinem Todestag. Bitte, bitte, bitte, bitte, bitte, bitte. Danke.
0: Ja, tschüssi. Roland, da würde ich doch mal sagen, bist du nicht allein. Carina schreibt, was ist denn das für eine Frage? Natürlich das Original. Ozzy, ich vermisse dich. Oh. Nils schreibt, Ozzy. Das war's. In Großbuchstaben mit 3 Ausrufezeichen. Und wenn ich auf Instagram schaue, dann sehe ich etwas, was wir noch nie hatten. 100% für Ozzy. Keine einzige Person hat fürs Cover gestimmt. Ich bin stolz auf euch. Also nichts gegen die Bad Wolves. Danke, dass ihr dabei seid. Aber zum Todestag. Natürlich. Was denkt ihr denn? Liebe Grüße an dich, Ozzy, falls du uns hörst. Heute gibt's das Original. Wunderschöner Song. Mama, I'm coming home. Dankeschön fürs Abstimmen.
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9: Hier steht ihr aktuell am längsten. Auf der A48 Richtung Bernbach gibt es zwischen Koblenz Nord und Bendorf Neuwied 2 Kilometer Stau. Ihr müsst mit 21 Minuten Zeitverlust rechnen. Auf der A65 Richtung Karlsruhe steht ihr zwischen Insheim und Landau Zentrum auf 1 Kilometer. In der Gegenrichtung, Richtung Landau, ist der Verkehr zwischen Landau Nord und Landau Zentrum dicht. Auf der A6 Richtung Mannheim läuft zwischen Enkenbach-Alsenborn und Wattenheim 1 Kilometer Stau. Ebenfalls Richtung Mannheim ist zwischen Enkenbach-Alsenborn und dem Rastplatz Entenfuhl der rechte Fahrstreifen nach einem Unfall gesperrt. Habt eine gute und sichere Fahrt.
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9: Bei euch in Frankenthal sind es aktuell 25 Grad. In Mutterstadt ebenfalls 25. Und auch Viernheim meldet 25 Grad. In den nächsten Stunden ist es überwiegend bewölkt. Heute Nacht sinkt das Thermometer auf milde 12 Grad. Morgen wird es dann freundlich mit Sonne und Wolken bei bis zu 27 Grad.
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0: Bon Jovi, Runaway, Riesenhymne. Viertel vor drei haben wir's, hallo?
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0: Jawohl, und wir haben ja echt schon eine Menge geile Events gehabt die letzten Wochen, ne? Aber jetzt steht der Big Daddy an hier. Das geilste Metal Festival, das wir

0: Ja, Bianca, dann würde ich doch mal sagen, wird's doch mal Zeit, oder?
1: Wäre ganz geil, ja.
0: Dann rein da, Bianca. Herzlichen Glückwunsch. Du bist nächste Woche dabei. Alles Gute.
1: Tatsächlich?
0: Ja.
1: Nein.
0: Du bist dabei, das ist kein Spaß.
1: Geil. Ja, ich bin gerade kurz sprachlos.
0: Ja, wir bauen hier langsam aber sicher unsere Wackentruppe auf. Ihr fahrt mit uns im Liquimoli Tourbus aufs Festival. Wir bringen Bier mit, ganz wichtig, und dann wird's eine geile Zeit. Alle Infos gibt's in unserer App, da könnt ihr euch auch anmelden. Reingehen, zur Konzertsemaus scrollen, Wacken klicken und fertig. Das war's. Als Warm-up gibt's jede Stunde mindestens 2 Songs von den Wacken-Headlinern. Da haben wir Judas Priest, Def Leppard, Powerwolf und die hier auch. Black Label Society. Dieses Jahr am Start auf dem Wacken. Meldet euch an in der App. Das hier ist Name in Blood.
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6: Ich bin Dirk Zeitler. Viel Zeit haben CDU und CSU nicht verstreichen lassen. Nur wenige Tage nach dem Rücktritt von Jens Spahn ist klar, wer den mächtigen Posten des Unionsfraktionschefs im Bundestag übernehmen soll. Der bisherige Kanzleramtschef Thorsten Frey soll Nachfolger werden.
7: Auf den Vorschlag haben sich die Chefs von CDU und CSU Merz und Söder nach Information aus Unionskreisen verständigt. Frey wurde schon seit mehreren Tagen als Topfavorit auf den Posten gehandelt. Offiziell gewählt werden soll der Nachfolger am kommenden Mittwoch bei einer Fraktionssondersitzung. Bis dahin führt Spahns bisheriger Stellvertreter Hoffmann die Amtsgeschäfte. Unklar ist noch, ob es nach Freys Wechsel auch weitere Änderungen im Bundeskabinett geben wird. David Riemer, Nachrichtenredaktion.
6: Im Kampf gegen sexuellen Kindesmissbrauch sollen Messenger-Dienste in der EU bald wieder in privaten Chats nach Hinweisen suchen dürfen. In der Debatte um die sogenannte Chat-Kontrolle einigten sich Vertreter der Mitgliedsländer auf eine befristete Ausnahme von europäischen Datenschutzregeln, wie mehrere Diplomaten bestätigten. Davor hatte bereits das EU-Parlament für das Vorhaben gestimmt. Die Abgeordneten hatten Einschränkungen bei verschlüsselten Nachrichten gefordert, denen die EU-Länder nun zustimmen wollen. Nach einer Serie schwerer Unfälle macht Griechenland ernst. Das Parlament billigte ein neues Gesetz zu E-Scootern mit dem Ziel, das Chaos auf den Straßen und Gehwegen zu beenden. Die wichtigste Neuerung: Jugendliche unter 17 Jahren dürfen E-Scooter im Straßenverkehr nicht mehr benutzen.
8: Wer gegen die neuen Regeln verstößt, riskiert saftige Strafen. 1000 Euro für Verleiher, die Jugendlichen einen Elektroroller geben. Auf Straßen mit Tempo 50 oder mehr sind E-Scooter künftig tabu. Wer dort fährt, zahlt 350 Euro. Außerdem gilt jetzt eine Versicherungspflicht. Und auch Helmmuffel und Handysünder bittet der Staat künftig kräftig zur Kasse. Die Polizei kontrolliert bereits in vielen Regionen intensiv. Aus Athen, Takis Zafos.
6: Auf der italienischen Mittelmeerinsel Sizilien ist ein deutscher Urlauber beim Klettern in einer Felswand tödlich verunglückt. Der 52 Jahre alte Mann verlor das Gleichgewicht und stürzte 50 Meter in die Tiefe, wie die Bergrettung mitteilte. Den Rettungskräften zufolge hatte sich der Mann zuvor verirrt.
9: Und jetzt für euch das Südwesten-Update mit Sean Eising. Die Krankenhäuser in Rheinland-Pfalz warnen vor den Folgen des neuen GKV-Beitragsstabilisierungsgesetzes. Mehrere Kliniken befürchten laut ARD finanzielle Einbußen und fordern vom Land ein Nothilfeprogramm. Die Mieten in Frankfurt und Stuttgart gehören weiter zu den höchsten Deutschlands. Das zeigt eine aktuelle Analyse des Kieler Instituts für Weltwirtschaft. Im hessischen Friedberg wird heute ein ICE auf den Namen Wetterau getauft. Der Zug fährt künftig direkt von Frankfurt bis nach Sylt.
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10: Hier steht ihr aktuell am längsten. Auf der A61 Richtung Ludwigshafen gibt es zwischen dem Kreuz Frankenthal und dem Kreuz Ludwigshafen 4 Kilometer Stau. Ihr verliert dort mindestens 10 Minuten. Auf der A6 Richtung Mannheim staut es sich zwischen Enkenbach-Alsenborn und dem Kreuz Frankenthal auf 3 Kilometern. Der rechte Fahrstreifen ist gesperrt, dort läuft eine Unfallaufnahme. Auf der A60 Richtung Binden steht ihr zwischen dem Dreieck Mainz und Ingelheim Ost 3 Kilometer. Rechnet mit mindestens 7 Minuten Verzögerung. Habt eine gute und sichere Fahrt.
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10: In Bad Dürkheim haben wir aktuell 24 Grad. Genauso in Grünstadt und auch in Heddesheim zeigt das Thermometer 24 Grad. In den nächsten Stunden ist es überwiegend bewölkt. Heute Nacht sinkt das Thermometer auf milde 12 Grad. Morgen wird es dann freundlich mit Sonne und Wolken bei bis zu 27 Grad.
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2: Hallo zusammen, wir haben Mittwoch, den 22.07. Das heißt, in genau einer Woche geht's Wacken los. Und das heißt ja nicht nur, dass wir diese Woche Tickets raushauen, sondern wir arbeiten uns auch einmal durch die ganzen Headliner durch, hören geile Wackenmucke und das gibt's auch im Album der Woche, hier in 10 Minuten. Riesenscheibe von Def Leppard 1987, Hysteria, da ist zum Beispiel das Ding hier drauf. Eine Platte mit nur Hymnen. Ich weiß gar nicht, wie man so viele auf ein einziges Album draufpacken kann. Hier, den nächsten Song gibt's in 10 Minuten. Bis dahin gibt's hier eine Nummer, die kommt tatsächlich aus demselben Jahr, 1987. Ein paar Monate vorher kam der hier raus. Das ist auch ein Riesen-Rock-Klassiker. Das sind Foreigner mit Say You Will. Ich bin Martin Fischer, habt einen wunderschönen Mittwoch. Hallo.
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0: Ganz entspannte Nummer mit Tom Petty, Learning to Fly. Und wir hören nochmal rein ins Album der Woche. Und dafür geht's zurück ins Jahr 1987. Eine der konstantesten Platten aus den 80ern. Damit will ich sagen, also quasi jeder Song darauf ist eigentlich eine eigene Hymne geworden. Hysteria von Def Leppard. Allen voran natürlich hier Pour Some Sugar on Me. Def Leppard sind nächste Woche Headliner auf dem Wacken und die liefern uns deswegen natürlich auch das Album der Woche. Wir arbeiten uns die ganze Woche einmal durch alle wichtigen Tracks und auch die, die manchmal vielleicht ein bisschen untergehen. Heute am Mittwoch sind wir beim Titeltrack angekommen. Der heißt logischerweise vom Album Hysteria, Hysteria. So eine wunderschöne Rockballade aus den 80s, die klingen einfach immer schön, oder? Das Besondere am Sound von Hysteria, also in dem Studio-Version, da haben die 11 verschiedene Gitarrenspuren übereinander gelegt für diesen Sound. Also normalerweise sind das so 2 bis 4, nur mal so als kleiner Vergleich bei normalen Rockbands. Das war dann aber ein kleines Problem, weil was machst du denn dann live? Also kannst du ja jetzt nicht 11 Gitarristen auf die Bühne stellen, ne? Hast nur 2. Und die haben beide leider auch nur 2 Arme. Frage ist, was machen wir? Def Leppard haben gesagt, okay, ja, dann spielen wir halt weniger davon. Die haben eine eigene Live-Version davon geschrieben, damit das irgendwie rüberkommt. Und die Gitarren, die wir live haben, drehen wir dann einfach mal 5000 auf. Hey, so kann das auch funktionieren. Das gibt's nächste Woche auf dem Wacken zu hören. Wir hauen Tickets raus, alle Infos in unserer App. Und natürlich auch hier der Titeltrack vom Album der Woche. Def Leppard mit Hysteria.
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7: Hier steht ihr aktuell am längsten. Auf der A61 Richtung Koblenz gibt es zwischen Niederzissen und Mendig 5 Kilometer Stau. Ihr müsst mit etwa 20 Minuten Verzögerung rechnen. Auf der A65 Richtung Ludwigshafen staut es sich zwischen Insheim und Landau Nord auf 3 Kilometern. Im weiteren Verlauf stockt der Verkehr in der Gegenrichtung zwischen Deidesheim und Neustadt Süd auf 1 Kilometer. Auf der A6 Richtung Mannheim gibt es zwischen Enkenbach-Alsenborn und Wattenheim 2 Kilometer Stau. Ebenfalls Richtung Mannheim ist zwischen Enkenbach-Alsenborn und dem Rastplatz Entenpfuhl der rechte Fahrstreifen wegen einer Unfallaufnahme gesperrt. Gute Fahrt!
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7: In Eisenberg zeigt das Thermometer 24 Grad. In Frankenthal ist es etwas wärmer mit 25 Grad. Und in Ladenburg haben wir ebenfalls 24 Grad. In den nächsten Stunden ist es überwiegend bewölkt. Heute Nacht sinkt das Thermometer auf milde 12 Grad. Morgen wird es dann freundlich mit Sonne und Wolken bei bis zu 27 Grad.
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0: Die Dandy Warhols. Kennt ihr noch Flutsch und Weg? Das war so ein Disney-Film. Da gibt's eine Szene, da verfolgen Ratten auf einem Boot andere Ratten durch die Kanalisation. Sehr guter Film, kann ich empfehlen. Genau während der Szene läuft dieser Song.
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0: Wir bringen uns mal wieder auf den aktuellen Stand. Heute ein paar Ankündigungen und neue Releases für euch. Angefangen mit dem Grandmaster Bob Dylan. Der gute Bob. Der kommt im Herbst nochmal für 7 Konzerte nach Deutschland. Der Vorverkauf läuft seit heute. Wer die Musiklegende also nochmal live erleben möchte, der sollte sich nicht zu viel Zeit lassen. Wobei, wisst ihr was, ist Bob Dylan. Der geht wahrscheinlich noch 30 Jahre auf Tour. Aber eine wichtige Regel gibt's noch. Bei den Konzerten gibt's Smartphone-Verbot. Also die Handys, die werden vor der Show in speziellen Taschen verschlossen. Bisschen oldschool, aber ganz klassisch und auch im Sinne von Bob Dylan. Und ich muss ganz ehrlich sagen, so ein Handyverbot auf Konzerten bin ich, glaube ich, sogar dafür. Ist eine coole Sache.
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0: Und es gibt auch Metallica-News. Für den früheren, verstorbenen Metallica-Bassisten Cliff Burton wurde jetzt ein digitales Museum angekündigt. Oh yeah. Also da gibt's so eine interaktive 3D-Welt. Da können Fans Cliffs Karriere erkunden und mehr über seinen Einfluss auf den Thrash-Metal erfahren. Da gibt's so virtuelle Ausstellungsstücke, Minispiele, einen Bereich, in dem man sich mit anderen Fans auf der Welt austauschen kann. Das alles so als eine Art Multiplayer-Spiel. Ist eigentlich eine ganz coole Idee. Entstanden ist das Projekt auch gemeinsam mit Burtons Familie. Also die haben das auf jeden Fall abgesegnet, was da abgeht.
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0: Und passend zum Album der Woche gibt's auch neue Musik mit Def Leppard-Beteiligung. Die sind ja nächste Woche auf dem Wacken. Und der Thin Lizzy-Sänger Ricky Warwick, der hat jetzt gemeinsam mit dem Gitarrist von Def Leppard, also Phil Collins, nicht zu verwechseln mit Phil Collins, den Song Seek, Zen, Destroy veröffentlicht. Nicht zu verwechseln mit Metallicas Seek and Destroy. Lasst euch nicht verarschen. Da würde ich doch mal sagen, das ist eine Menge Energie. Das ist der erste Vorgeschmack auf Warwicks kommendes Soloalbum Fire and Vengeance. Harter Titel. Das kommt am 4. September raus. Das wird nach vorne gehen. Das ist das Schlusswort für die Rock'n'Pop News für heute, den 22.07.
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6: Ich bin Dirk Zeitler. Viel Zeit haben CDU und CSU nicht verstreichen lassen. Nur wenige Tage nach dem Rücktritt von Jens Spahn ist klar, wer den mächtigen Posten des Unionsfraktionschefs im Bundestag übernehmen soll. Der bisherige Kanzleramtschef Thorsten Frey soll Nachfolger werden.
7: Frey soll bei einer Sondersitzung der Unionsfraktion in der kommenden Woche offiziell gewählt werden. Wer ihm im Kanzleramt nachfolgt und ob es weitere Änderungen im Kabinett gibt, ist noch offen. Spahn war nach parteiinternem Druck zurückgetreten. Auslöser war die Kritik daran, dass er und sein Mann mithilfe einer Leihmutter in den USA Eltern geworden sind. Leihmutterschaft ist in Deutschland verboten und die Union spricht sich klar gegen eine Legalisierung aus. Spahn selbst hatte das in der Vergangenheit auch immer wieder getan. David Riemer, Nachrichtenredaktion.
6: Im Kampf gegen sexuellen Kindesmissbrauch sollen Messenger-Dienste in der EU bald wieder in privaten Chats nach Hinweisen suchen dürfen. In der Debatte um die sogenannte Chat-Kontrolle einigten sich Vertreter der Mitgliedsländer auf eine befristete Ausnahme von europäischen Datenschutzregeln, wie mehrere Diplomaten bestätigten. Davor hatte bereits das EU-Parlament für das Vorhaben gestimmt. Die Abgeordneten hatten Einschränkungen bei verschlüsselten Nachrichten gefordert, denen die EU-Länder nun zustimmen wollen. Nach einer Serie schwerer Unfälle macht Griechenland ernst. Das Parlament billigte ein neues Gesetz zu E-Scootern mit dem Ziel, das Chaos auf den Straßen und Gehwegen zu beenden. Die wichtigste Neuerung: Jugendliche unter 17 Jahren dürfen E-Scooter im Straßenverkehr nicht mehr benutzen.
8: Wer gegen die neuen Regeln verstößt, riskiert saftige Strafen. 1000 Euro für Verleiher, die Jugendlichen einen Elektroroller geben. Auf Straßen mit Tempo 50 oder mehr sind E-Scooter künftig tabu. Wer dort fährt, zahlt 350 Euro. Außerdem gilt jetzt eine Versicherungspflicht. Und auch Helmmuffel und Handysünder bittet der Staat künftig kräftig zur Kasse. Die Polizei kontrolliert bereits in vielen Regionen intensiv. Aus Athen, Tagisafos.
6: Auf der italienischen Mittelmeerinsel Sizilien ist ein deutscher Urlauber beim Klettern in einer Felswand tödlich verunglückt. Der 52 Jahre alte Mann verlor das Gleichgewicht und stürzte 50 Meter in die Tiefe, wie die Bergrettung mitteilte. Den Rettungskräften zufolge hatte sich der Mann zuvor verirrt.
9: Und jetzt für euch das Südwesten-Update mit Talia Neuenberger. Die angeschlagene Warenhauskette Galeria kämpft erneut um die Existenz. Mehrere Filialen im Südwesten müssen zittern, darunter Mainz, Bad Kreuznach, Koblenz und Speyer. Außerdem auch Mannheim, Bad Homburg und Limburg an der Lahn. Ein größeres Stück Schlangenhaut beschäftigt im Main-Kinzig-Kreis gerade die Polizei. Laut den Beamten konnte das Tier bislang nicht gefunden werden. Die Wasserförderung aus dem Nationalpark Hunsrück-Hochwald wird weiter diskutiert. Die Struktur- und Genehmigungsdirektion hat Beschwerde gegen die Beschlüsse eingelegt. Mehr dazu hört ihr in den News um 9:30.
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10: Hier steht ihr aktuell am längsten. Auf der A6 Richtung Mannheim gibt es zwischen Enkenbach-Alsenborn und Wattenheim 2 Kilometer Stau. Ursache ist ein Unfall. Die Unfallaufnahme läuft auf dem rechten Fahrstreifen und dem Standstreifen. Auf der A61 Richtung Ludwigshafen stockt der Verkehr zwischen dem Kreuz Frankenthal und dem Kreuz Ludwigshafen auf 3 Kilometern. In der Gegenrichtung, Richtung Koblenz, stockt es ebenfalls zwischen Wehr und Mendig auf 2 Kilometern. Auf der A65 Richtung Landau steht ihr zwischen Landau Süd und Landau Zentrum 1 Kilometer. Ebenfalls Richtung Landau ist der Verkehr zwischen Deidesheim und Neustadt Süd dichter. Gute Fahrt!
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10: In Eisenberg haben wir aktuell 25 Grad, in Ludwigshafen ebenfalls 25 und Gernsheim meldet 24 Grad. In den nächsten Stunden ist es überwiegend bewölkt. Heute Nacht sinkt das Thermometer auf milde 12 Grad. Morgen wird es dann freundlich mit Sonne und Wolken bei bis zu 27 Grad.
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13: Kurz auf hier. Wir sind mitten in der Festivalsaison. Und was heißt das? Also einerseits 20 Bier reinschallern und geile Acts anschauen. Da bin ich immer dabei. Aber auf der anderen Seite Camping. Das ist eigentlich immer mein Lieblingsteil von den Festivals. Und darum geht's diese Woche ja. Wir suchen eure geilsten Camping-Stories. Und unter allen WhatsApp-Sprachmemos, die reinkommen, verlosen wir ein ganzes Camping-Wochenende inklusive einem fetten Camper. Also die Stories, die wir bis jetzt so bekommen haben, die gingen von wunderschöne Zeit gehabt zu aufs Kopfkissen gekotzt. Also da ist alles dabei. Schickt mir, wie gesagt, eine kleine WhatsApp-Memo ins Studio. Alle Infos gibt's in der App. Und da hören wir dann gleich wieder rein. Erstmal gibt's gute Mucke mit diesem Brecher hier. Ich bin Martin Fischer, hier sind die Gunners. Paradise City. Habt einen schönen Mittwoch.
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0: Für immer wunderschön das Ding. Riesenrock-Klassiker um Viertel nach vier. Das war Creed with Arms Wide Open.
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0: Ja, wir sind mittendrin in der Festivalsaison, aber auch mittendrin in der Camp-Saison. Darum geht's ja bei uns diese Woche. Camping hoch 10. Und ich muss sagen, also ich kombiniere das gerne. Also meine Lieblingsart zu campen ist die auf dem Festival. So schön, Bierpongtisch, alles kaltgestellt, danach noch ein geiler Act, alles drum und dran. Könnten wir jetzt die Diskussion anfangen, ob das als Camping zählt, weil eigentlich ist das ja aufs Festival gehen und dann campt man da halt auch. Ne? Ich sage, wir sollten da tolerant sein. Jeder kann campen, wie er will. Hin und wieder mal so eine entspannte Nummer auf einem schönen Campingplatz ist natürlich auch voll okay. Sowas hat zum Beispiel der Christian hier erlebt. Der hat uns eine kleine WhatsApp-Sprachmemo ins Studio geschickt. Hallo Christian.
2: Bei mir war das so ein schönes Erlebnis gehabt. Mit 13 Jahren waren wir das erste Mal mit einem besten Schulfreund auf dem Campingplatz alleine eine Woche. Nach der Schulzeit hatten wir uns auseinandergelebt und wie gesagt, weggezogen und alles. Danach und vor ein paar Jahren haben wir uns rein zufällig auf dem Campingplatz wieder getroffen. Auch nur, weil sich unsere Kinder angefreundet hatten. Da wusste keiner was von. So, ja, seitdem wieder einen guten Kontakt und macht immer wieder Spaß, die Kinder dann auf dem Campingplatz spielen zu sehen und alles um unser eins sitzt und genießt die freie Zeit dann.
0: Ja, danke Christian. Das war auf jeden Fall von der Kategorie schöne Momente. Schön, dass du das übrigens gerade erzählst. Sowas ähnliches hatte ich nämlich auch. Ich glaube, als ich 17 oder 18 war, wir waren öfter campen an der Elbe und da haben wir uns dann eines Tages hingestellt mit unserem Camper und direkt neben uns, unser Nachbar, schaut mich dann auf einmal mein Biolehrer an aus der Schule. Haben wir ein bisschen komisch umgeguckt. Naja, haben wir dann, ich glaube, der hat sich überhaupt nicht gefreut, dass ich da war übrigens. Der wollte endlich mal ein bisschen wegkommen von den Kindern. Hat er gesagt, ey, nee, der Martin, jetzt ist der jetzt trotzdem hier, ne? Der verfolgt mich bis ans Ende der Welt. So, das war unsere Camping-Stories. Wir warten weiterhin auf eure. Schickt uns eine kleine WhatsApp-Sprachmemo ins Studio. Unter allen, die uns eine schicken, verlosen wir ein ganzes Camping-Wochenende inklusive einem dicken Camper. Alle Infos gibt's in der App. Und jetzt habe ich hier den perfekten Soundtrack für ein Camping-Wochenende. Also auf jeden Fall für den Weg dahin. Stellt euch das mal vor. Ein riesen Roadtrack. Das sind Joan Jett und Blackheart. Summertime Blues. 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
3: Eine Band, die nach etwas zu essen benannt ist, gibt's jetzt nicht so häufig. Aber wie sieht es denn da bei Pearl Jam aus? Jam, das heißt ja auf Deutsch Marmelade. Die Legende sagt auch, Eddie Vedders Oma hat halt häufig eine bestimmte Marmelade gemacht, daher der Name. Ob das wirklich stimmt, ist aber fraglich. Die Band selber hat später zugegeben, war wohl eher ein Spaß. Wahrscheinlicher ist, dass sie einfach ein starkes Wort gesucht haben. Pearl als etwas Kostbares und Jam für die langen Jam-Sessions, für die sie ja bekannt sind. Klingt jedenfalls cool und ein bisschen mystisch bleibt's auch.
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15: Hallo zusammen, mein Name ist Talia Nürnberger. In Heidelberg ermittelt die Wasserschutzpolizei gegen einen jungen Mann, der mehrfach in den Neckar gesprungen ist. Laut den Beamten könne das von ihm veröffentlichte Video im Internet zu Nachahmern führen. Schiffe würden Menschen im Wasser oft nicht rechtzeitig sehen. Außerdem drohen gefährliche Strömungen und Hindernisse unter der Wasseroberfläche. In Ludwigshafen hat ein Polizist einen Zwergpudel aus einem Hafenbecken gerettet. Laut den Beamten hatte sich der Hund beim Spaziergang von der Leine gelöst und war davongelaufen. Später habe ihn ein Zeuge im Wasser schwimmend entdeckt. Der Polizist sei ins Becken gesprungen und konnte den Hund sicher ans Ufer bringen. Verletzt wurde niemand. Und außerdem aktuell im Südwesten. Die angeschlagene Warenhauskette Galeria kämpft erneut um die Existenz. Mehrere Filialen im Südwesten müssen zittern, darunter Mainz, Bad Kreuznach, Koblenz und Speyer. Außerdem auch Mannheim, Bad Homburg und Limburg an der Lahn. Gelingt keine Einigung mit den Vermietern über Mieten und Flächen, droht die Schließung. Ein größeres Stück Schlangenhaut beschäftigt im Main-Kinzig-Kreis gerade die Polizei. Eine Anwohnerin fand die Haut gestern auf ihrem Grundstück. Laut den Beamten konnte das Tier bislang nicht gefunden werden. Wer es sieht, soll sich bei der Polizei melden. Die Wasserförderung aus dem Nationalpark Hunsrück-Hochwald wird weiter diskutiert. Die Struktur- und Genehmigungsdirektion hat Beschwerde gegen Beschlüsse des Verwaltungsgerichts Koblenz eingelegt. Das Gericht hatte die Entscheidung, mit erheblichen und teilweise nicht mehr rückgängig zu machenden wirtschaftlichen Konsequenzen für die Unternehmen begründet.
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14: Hier müsst ihr aktuell am meisten Zeit einplanen. Auf der A61 Richtung Koblenz gibt es zwischen dem Kreuz Mutterstadt und dem Kreuz Frankenthal 4 Kilometer stockenden Verkehr. Auf der A65 Richtung Ludwigshafen steht ihr zwischen Insheim und Landau Nord auf 2 Kilometern. In der Gegenrichtung Richtung Karlsruhe zwischen Landau Nord und Landau Zentrum dichter Verkehr. Auf der A6 Richtung Mannheim zwischen Enkenbach-Alsenborn und dem Rastplatz Entenfuhl ist der rechte Fahrstreifen wegen Unfallaufnahme gesperrt. Im weiteren Verlauf zwischen Enkenbach-Alsenborn und Wattenheim 1 Kilometer Stau. Gute Fahrt.
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14: In Ladenburg haben wir aktuell 25 Grad. In Worms sind es 26 und Neustadt an der Weinstraße meldet ebenfalls 25 Grad. In den nächsten Stunden ist es überwiegend bewölkt. Heute Nacht sinkt das Thermometer auf milde 12 Grad. Morgen wird es dann freundlich mit Sonne und Wolken bei bis zu 27 Grad.
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1: Wenn man an die Alben des Jahres denkt, dann kommen einem natürlich sofort die Toten Hosen in den Sinn. Aber unser Geheimtipp heißt The Pretty Reckless.

0: mit Dear God ein echtes Hammerding rausgehauen und sind in den USA jetzt die erste Rockband mit Sängerinnen, die 7 Singles in Folge auf Platz 1 der Charts hatten.
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2: Hier sind The Pretty Reckless aus dem Knalleralbum Dear God mit About You.
1: Jetzt.

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0: Die Simple Minds sagen, don't you forget about me. Und ich sag, don't you forget about the super heiße Konzertsumana. Das geht doch mal runter von der Zunge.
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0: Und das Highlight des ganzen Konzertsummers steht nächste Woche an. Es geht wieder aufs Wacken. Mit dabei dieses Jahr das Line-Up im Schnelldurchlauf. Judas Priest. Außerdem dabei Def Leppard. Let's Get Rock, sage ich. Powerwolf sind auch dabei. Und auf die hier freue ich mich besonders. Airborne mit am Start. Jawohl. Und noch ganz vieles mehr. Wie viele Bands, die man unbedingt sehen muss, braucht man, um auf ein Festival zu gehen? Also ich würde eigentlich sagen, ich brauche gerade mal 2 bis 3, weil das Campen ist für mich schon die halbe Miete. Das ist einfach viel zu geil. Vielleicht braucht ihr mehr, falls ihr mindestens 2 davon gern mal live sehen wollt, sagen wir jetzt. Dann bitte mal ab in unsere App mit euch. Da gibt's nämlich einen Knopf. Da kann man teilnehmen drücken und dann seid ihr im Lostopf für Wacken-Tickets. So einfach kann's sein. Fertig. Mehr nicht. Und Wacken-Stimmung gibt's hier genug bei uns in der Show. Airborne, habe ich ja gerade gesagt. Die kommen jetzt auch. Die sind nicht nur auf dem Wacken, sondern die bringen auch noch eine neue Platte raus in genau 44 Tagen. Das hier ist eine der ersten Singles. Alive After Death, Last Plane Out.
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3: Die Fraktion wird nächste Woche Mittwoch in einer Sondersitzung darüber abstimmen. Trotz gestiegener Spritpreise schließt Bundeswirtschaftsministerin Reiche weitere staatliche Entlastungen vorerst aus. Die Haushaltslage lasse das nicht zu, sagte sie im RTL-NTV-Frühstart.
4: Eine neue Spritpreisbremse oder ein Preisdeckel würden den Staat erneut Milliarden kosten, so die Ministerin zur Begründung. Die bestehende 12-Uhr-Regel und das verschärfte Kartellrecht sorgen laut Reiche bereits für mehr Transparenz für die Kunden. Weitere Maßnahmen sind deshalb im Moment nicht geplant. Auch die Versorgung mit Kraftstoffen ist gesichert. Erst wenn die Preise deutlich weiter steigen, könnte man über neue Maßnahmen sprechen, sagte Ministerin Reiche. David Riemer, Nachrichtenredaktion.
3: Union und SPD sehen die Deutsche Bahn bei der Durchsetzung des geplanten Alkoholverbots an Bahnhöfen in der Pflicht. Die innenpolitischen Sprecher beider Fraktionen forderten in der Welt, dass die Bahn die Regeln mit eigenem Sicherheitspersonal durchsetzt.
5: Die Bahn ist am Zug, die habe das Hausrecht, sagt auch die Gewerkschaft der Polizei. Im Moment sind mehr als 4000 Sicherheitskräfte der Bahn im Einsatz. Zu wenig, um überall das Alkoholverbot durchzusetzen. Das soll für mehr Sicherheit sorgen. Auf allen Bahnsteigen und in den Bahnhofshallen soll deshalb das Trinken von Bier, Wein und Schnaps verboten werden. In der Bahnhofsgastronomie, so der Plan, darf aber weiterhin Alkohol verkauft werden. Claudia Wächter, Nachrichtenredaktion.
3: Ermittler haben die Zentrale der Deutschen Bank in Frankfurt durchsucht. Nach Angaben des Geldhauses geht es um Geschäfte der früheren Postbank aus den Jahren 2008 bis 2010. Medienberichten zufolge besteht der Verdacht der Steuerhinterziehung im Zusammenhang mit sogenannten Cum-Cum-Geschäften. Die Deutsche Bank erklärte, sie arbeite vollumfänglich mit den Ermittlungsbehörden zusammen.
6: Und jetzt für euch das Südwesten-Update mit Talia Nürnberger. Die angeschlagene Warenhauskette Galeria kämpft erneut um die Existenz. Mehrere Filialen im Südwesten müssen zittern, darunter Mainz, Bad Kreuznach, Koblenz und Speyer. Außerdem auch Mannheim, Bad Homburg und Limburg an der Lahn. Ein größeres Stück Schlangenhaut beschäftigt im Main-Kinzig-Kreis gerade die Polizei. Laut den Beamten konnte das Tier bislang nicht gefunden werden. Die Wasserförderung aus dem Nationalpark Hunsrück-Hochwald wird weiter diskutiert. Die Struktur- und Genehmigungsdirektion hat Beschwerde gegen die Beschlüsse eingelegt. Mehr dazu hört ihr in den News um 9:30.
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7: Hier steht ihr aktuell am längsten. Auf der A63 Richtung Kaiserslautern gibt es zwischen Göllheim und Winnweiler 4 Kilometer Stau. Ihr müsst mit mindestens 14 Minuten Zeitverlust rechnen. Auf der A61 Richtung Koblenz stockt der Verkehr zwischen Pfalzmarkt und Kreuz-Frankenthal auf 4 Kilometern. In der Gegenrichtung Richtung Ludwigshafen gibt es ebenfalls stockenden Verkehr zwischen Kreuz-Frankenthal und Kreuz-Ludwigshafen auf 3 Kilometern. Auf der A65 Richtung Ludwigshafen stockt es zwischen Ebenkoben und Neustadt Nord auf 3 Kilometern. Ihr müsst mit mindestens 4 Minuten Zeitverlust rechnen. Gute Fahrt!
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7: In Worms sind es aktuell 25 Grad. Genauso warm ist es in Bürstadt und Heddesheim. In der Nacht sinkt das Thermometer auf milde 12 Grad. So wird das Wetter morgen. Es erwartet euch ein freundlicher Tag mit Sonne und lockeren Wolken. Bei anfangs 12 Grad, im Laufe des Tages steigt das Thermometer auf angenehm warme 27 Grad an.
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9: Und immer um kurz nach fünf bei uns 60 Seconds Spezial. Wir quizzen eine Runde zum Feierabend. Wenn ihr gerade auf dem Heimweg seid, dann könnt ihr entweder mitraten oder selber mitmachen. Dann würde ich euch aber empfehlen, rechts ranzufahren. Da denkt sich's besser. 2000 Euro Urlaubsgeld von Schau ins Landreisen für den Wochensieger, wie immer. Also der, der am meisten Fragen innerhalb von 60 Sekunden beantworten kann. 9 Punkte müsst ihr schlagen. Das ist gerade der Highscore. Das ist machbar. Da hatten wir auch schon mal mehr. Wenn ihr das schafft, dann könnt ihr eigentlich direkt umdrehen. Nicht nach Hause, sondern zum Flughafen fahren. Hier, ab in den Urlaub. Alle Infos gibt's in der App. Da könnt ihr euch auch anmelden. In 10 Minuten geht's los. Wir hören jetzt Eddie Money, 30 Seconds to Mars. Und den hier, der geht nochmal maximal nach vorne. Im Feierabendverkehr, supergeiles Ding. Iron Maiden, Fear of the Dark.
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0: Take Me Home Tonight mit Eddie Money. So, es ist wieder Zeit. Wir haben einen Mitspieler gefunden. Die nächste Runde 60 Seconds, genau jetzt.
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0: Und an der Strippe habe ich heute die Gina aus Walsrode. Moin, ich hoffe, ich störe dich gerade nicht.
3: Nee, ich weiß Bescheid.
0: Du weißt Bescheid. Du klingst relativ bereit. Also hier, 60 Seconds Spezial, die schnellste Wissensrallye der Welt. Es gibt wieder mal, wie jede Woche, 2000 Euro Urlaubsgeld von Schau ins Landreisen zu gewinnen. Was würdest du damit machen?
3: Ich würde wahrscheinlich nächstes Jahr in den Urlaub fliegen. Dieses Jahr sind meine Urlaubstage leider schon alle verplant. Und eventuell geht's wieder nach Thailand. Und dafür würde ich das ganz gerne gleich benutzen.
0: Hey, super, das finde ich super geil. Ich wollte auch schon immer mal nach Asien. Ich glaube, Thailand würde ich auch nehmen, wenn ich da irgendwann mal hinkomme. Ne? Müssen
3: ja,
0: mal gucken.
3: Ist mega.
0: Okay, was du dafür tun müsstest, wäre 9 Punkte schlagen. Denn Markus aus Bergisch Gladbach und Michael aus Essen, die haben die beide. Also bitte nicht nochmal 9 Punkte, sonst haben wir hier 3 Leute auf einmal. Wir mussten hier, vor 2 Wochen mussten wir schon mal stechen mit 4 Leuten gleichzeitig. Die hatten alle 10 Punkte, also bitte mehr.
3: Okay, das ist ja natürlich erstmal eine stramme Leistung. Ich bemühe mich.
0: Also 9 Punkte sind machbar, Gina.
3: Okay.
0: Kommt aber natürlich ein bisschen aufs Wissensgebiet an, ne? Wollen wir das mal rausfinden?
3: Richtig, ja.
0: Dann sag mal Stopp, bitte.
2: Stopp. Wissensgebiet Geografie.
3: Oh Gott.
0: Na, du reist ja eine Menge, hast du ja gerade gesagt, ne?
3: Ja, mal schauen.
0: Mal schauen, wo du schon überall rumgekommen bist. Das ist eine bunte Mischung. 9 Punkte gibt's zu schlagen. Bist du bereit? Die Zeit geht los, sobald ich die erste Frage gestellt habe.
3: Okay.
0: Okay. Let's go. Welches südamerikanische Land wurde nach der Äquatorlinie benannt, auf der es liegt?
3: Ecuador.
0: Wahr oder falsch? Deutschland ist das einwohnerstärkste Land, was ganz in Europa liegt.
3: Falsch.
0: Ja. Welche zwei Amtssprachen hat Indien? Englisch und?
3: Hindi?
0: Ja oder nein, das Kaukasusgebirge ist auch in Georgien?
3: Ja.
0: Welches Land ist größer, Kenia oder Somalia?
3: Kenia?
0: Somalia. In welchem Bundesland liegt Kiel?
3: Gott.
0: Schleswig-Holstein. Welche italienische Insel hat die meisten Einwohner?
3: Sizilien?
0: In welchem Land befindet sich das Taurusgebirge, Türkei oder Korsador?
3: Türkei?
0: Ja oder nein, verläuft der Äquator durch Indonesien?
3: Ja.
0: Wahr oder falsch, der Iran ist nach Gründungsjahr das älteste Land der Welt?
3: Richtig.
0: Falsch. Wie nennt man eine schmale Verbindung zwischen zwei Meeren?
3: Keine Ahnung, weiter.
0: Meerenge. In welchem Land steht das Taj Mahal?
3: Indien.
0: An welchen der Pole leben Eisbären?
3: Nordpol.
0: In welcher Klimazone liegt Deutschland?
3: Weiter, keine Ahnung.
0: Das wäre die gemäßigte Zone gewesen. Aber hey Gina, wir sind hier richtig durchgekommen durch die Fragen. Das war nicht mal so schlecht, oder? Was hast du für ein Gefühl?
3: Oh, ich habe keine Ahnung.
0: Weißt du was, ich habe auch keine Ahnung. Ich habe nämlich nicht mitgezählt. Das hat die Lilly gemacht. Lilly, was haben wir?
4: Es waren 8 richtige, das heißt knapp.
0: Es waren doch nur 8. Ich hätte mir vorstellen können, es waren vielleicht auch ein bisschen mehr.
3: Schade. Ja, okay, aber trotzdem war ganz lustig mitzumachen.
0: Hey, das waren keine einfachen Dinger hier. Es war eine starke Leistung, Gina, sage ich ganz ehrlich.
3: Ja,
0: und es gibt auch manchmal noch eine zweite Chance. Meld dich nochmal an, vielleicht beim nächsten Mal.
3: Ja, alles klar, super, danke.
0: Dankeschön fürs Mitmachen. Ich wünsche dir noch einen schönen Tag. Ciao, ciao.
3: Danke gleichfalls, ciao.
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4: Hallo zusammen, mein Name ist Talia Nürnberger. In Heidelberg ermittelt die Wasserschutzpolizei gegen einen jungen Mann, der mehrfach in den Neckar gesprungen ist. Laut den Beamten könne das von ihm veröffentlichte Video im Internet zu Nachahmern führen. Schiffe würden Menschen im Wasser oft nicht rechtzeitig sehen. Außerdem drohen gefährliche Strömungen und Hindernisse unter der Wasseroberfläche. In Ludwigshafen hat ein Polizist einen Zwergpudel aus einem Hafenbecken gerettet. Laut den Beamten hatte sich der Hund beim Spaziergang von der Leine gelöst und war davongelaufen. Später habe ihn ein Zeuge im Wasser schwimmend entdeckt. Der Polizist sei ins Becken gesprungen und konnte den Hund sicher ans Ufer bringen. Verletzt wurde niemand. Und außerdem aktuell im Südwesten. Die angeschlagene Warenhauskette Galeria kämpft erneut um die Existenz. Mehrere Filialen im Südwesten müssen zittern, darunter Mainz, Bad Kreuznach, Koblenz und Speyer. Außerdem auch Mannheim, Bad Homburg und Limburg an der Lahn. Gelingt keine Einigung mit den Vermietern über Mieten und Flächen, droht die Schließung. Ein größeres Stück Schlangenhaut beschäftigt im Main-Kinzig-Kreis gerade die Polizei. Eine Anwohnerin fand die Haut gestern auf ihrem Grundstück. Laut den Beamten konnte das Tier bislang nicht gefunden werden. Wer es sieht, soll sich bei der Polizei melden. Die Wasserförderung aus dem Nationalpark Hunsrück-Hochwald wird weiter diskutiert. Die Struktur- und Genehmigungsdirektion hat Beschwerde gegen Beschlüsse des Verwaltungsgerichts Koblenz eingelegt. Das Gericht hatte die Entscheidung mit erheblichen und teilweise nicht mehr rückgängig zu machenden wirtschaftlichen Konsequenzen für die Unternehmen begründet.
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5: Hier steht ihr aktuell am längsten. Auf der A61 Richtung Koblenz gibt es zwischen Pfalzmarkt und dem Kreuz Frankenthal 4 Kilometer Stau. In der Gegenrichtung, Richtung Ludwigshafen, staut es sich zwischen dem Kreuz Frankenthal und dem Kreuz Ludwigshafen auf 3 Kilometern. Auf der A65 Richtung Ludwigshafen rollt der Verkehr zwischen Ebenkoben und Neustadt Nord auf 3 Kilometern nur stockend. In der Gegenrichtung Richtung Ludwigshafen staut es sich zwischen Insheim und Landau Nord auf 2 Kilometern. Auf der A48 Richtung Dernbach stockt der Verkehr zwischen Koblenz Nord und Bendorf Neuwied auf 2 Kilometern. Habt eine gute und sichere Fahrt.
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5: In Frankenthal sind es aktuell 25 Grad, genauso in Osthofen und auch in Mannheim zeigt das Thermometer 25 Grad. In der Nacht sinkt das Thermometer auf milde 12 Grad. So wird das Wetter morgen. Es erwartet euch ein freundlicher Tag mit Sonne und lockeren Wolken bei anfangs 12 Grad. Im Laufe des Tages steigt das Thermometer auf angenehm warme 27 Grad an.
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Marketing-Experten sagen, die nächsten 3 Sekunden entscheiden, ob du dranbleibst oder nicht. 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Metallica.

0: Gwen Stefani, No Doubt, Don't Speak. Volle Fahrt Richtung Feierabend.
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0: Oder auch volle Fahrt Richtung Campingwoche. Da sind wir ja mittendrin. Passt ja eigentlich auch perfekt in den Festivalsommer. Da wird auch eine Menge gecampt. Allerdings sehr viel dreckiger und unentspannter als das, was man sich jetzt unter so einem normalen Campingurlaub vorstellt. Ne? Jeder so, wie er will. Ich bin Festivalcamper durch und durch. Aber viele von euch stehen da, glaube ich, erst so auf den entspannten Campingplatz an einem See. Kannst du mal die Füße baumeln lassen. Ist auch geil. Der Engelhardt heute Morgen hat ja mal explizit nach Tipps gefragt. So kleine Lifehacks, die man vielleicht noch nicht kennt. Da hat sich die Jeanette gemeldet.
2: Unverzichtbar fürs Wacken, egal ob es matschig ist oder staubig, ist ein kleiner Teppich, eine Fußmatte für die Dusche, damit man hinterher sauberen und trockenen Fußes in seine Klamotten schlüpfen kann und nicht mit dem Boden in Berührung kommt. Dann bleiben die Füße sauber.
0: Aha, Lifehack Nummer 1. Und Jeanette, ich kann dir sagen, das hat funktioniert. Der Stefan aus dem weit entfernten Graz. Hier, liebe Grüße an die Nachbarn in Österreich. Der hat das direkt aufgenommen.
3: Servus, das ist der Stefan aus Graz.
0: Servus.
3: Ich höre euch jetzt schon, seitdem ich aus Mannheim zurückgezogen bin. Und ja, jeden Tag eigentlich. Und super Zufall, ihr jetzt übers Campen redet. Ich bin gerade dabei, die letzten Vorhänge zu nähen für unseren Campingausflug mit meinem 3-jährigen Sohn das Wochenende. Wir backen heute noch den Wagen, schauen, dass alles funktioniert. Und danke für einige Tipps. Also allein das
0: gerne.
3: Ein Handtuch oder einen Teppich mitnehmen, wenn man aus der Dusche kommt. Das habe ich sofort dann eingepackt.
0: Jawohl.
3: Gefällt mir gut. Ich hoffe auf weitere Tipps von euch Profis und
0: aber klaro.
3: Bis bald im Radio.
0: Ja, was eine Kollaboration hier. Wir werden zusammen Profi-Camper. Falls ihr gute Tipps oder noch geile Camping-Stories habt, dann ab hier. Schickt uns eine WhatsApp-Memo ins Studio. Unter allen Memos verlosen wir ein ganzes Camping-Wochenende inklusive dicken Wohnwagen. Alle Infos gibt's im Web und in der App.
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9: Ich bin Dirk Zeitler. Die Vorsitzenden von CDU und CSU, Merz und Söder, haben Kanzleramtschef Frei offiziell als neuen Vorsitzenden der Unionsfraktion im Bundestag vorgeschlagen. Frei bringt nach Einschätzung der Fraktionsführung beste Voraussetzungen für das Amt mit. Interims-Fraktionschef Hoffmann wies darauf hin, dass Frei in der vergangenen Wahlperiode erster parlamentarischer Geschäftsführer der Bundestagsfraktion gewesen sei.
10: Frei soll bei einer Sondersitzung der Unionsfraktion in der kommenden Woche offiziell gewählt werden. Wer ihm im Kanzleramt nachfolgt und ob es weitere Änderungen im Kabinett gibt, ist noch offen. Spahn war nach parteiinternem Druck zurückgetreten. Auslöser war die Kritik daran, dass er und sein Mann mithilfe einer Leihmutter in den USA Eltern geworden sind. Leihmutterschaft ist in Deutschland verboten und die Union spricht sich klar gegen eine Legalisierung aus. Spahn selbst hatte das in der Vergangenheit auch immer wieder getan. David Riemer, Nachrichtenredaktion.
9: Die USA werden nach den Worten von US-Präsident Trump künftig jedes Mal eine Brücke oder ein Kraftwerk im Iran bombardieren und zerstören, wenn die Islamische Republik ein Schiff in der Straße von Hormuz beschießt. Dabei würden auch andere zivile Infrastrukturobjekte ins Visier genommen, teilt er auf seiner Plattform Truth Social mit. Bereits vergangene Woche hatten Medien über Angriffe des US-Militärs auf mehrere Brücken und einen Flughafen im Iran berichtet. Im Kampf gegen sexuellen Kindesmissbrauch dürfen Messenger-Dienste in der EU bald wieder in privaten Chats nach Hinweisen suchen. In der Debatte um die sogenannte Chat-Kontrolle einigten sich die Mitgliedsländer darauf, Datenschutzregeln befristet zu lockern.
11: Die Übergangsregelung zur Chatkontrolle soll nun erstmal bis April 2028 gelten. Sie ist aber gegenüber der bisherigen Lage etwas geändert. Ein automatisiertes Scannen von Nachrichten bei Outlook, Gmail oder Instagram beispielsweise soll noch vor dem Aussenden nicht mehr möglich sein. Aber die Netzwerke dürfen auch weiterhin beispielsweise nach jugendpornografischen Inhalten suchen. Aus Brüssel, Dieter Ebeling.
9: Union und SPD sehen die Deutsche Bahn bei der Durchsetzung des geplanten Alkoholverbots an Bahnhöfen in der Pflicht. Die innenpolitischen Sprecher beider Fraktionen forderten in der Welt, dass die Bahn die Regeln mit eigenem Sicherheitspersonal durchsetzt. Nach den Plänen der Bahn soll Alkohol auf Bahnsteigen und in Bahnhöfen außerhalb der Gastronomie bis Mitte Oktober bundesweit verboten werden.
12: Und jetzt für euch das Südwesten-Update mit Talia Nürnberger. Die angeschlagene Warenhauskette Galeria kämpft erneut um die Existenz. Mehrere Filialen im Südwesten müssen zittern, darunter Mainz, Bad Kreuznach, Koblenz und Speyer. Außerdem auch Mannheim, Bad Homburg und Limburg an der Lahn. Ein größeres Stück Schlangenhaut beschäftigt im Main-Kinzig-Kreis gerade die Polizei. Laut den Beamten konnte das Tier bislang nicht gefunden werden. Die Wasserförderung aus dem Nationalpark Hunsrück-Hochwald wird weiter diskutiert. Die Struktur- und Genehmigungsdirektion hat Beschwerde gegen die Beschlüsse eingelegt. Mehr dazu hört ihr in den News um 13:30.
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14: Hier steht ihr aktuell am längsten. Auf der A66 Richtung Mannheim läuft zwischen Enkenbach-Alsenborn und dem Rastplatz Entenfuhl eine Unfallaufnahme auf dem Standstreifen. Der Standstreifen ist gesperrt. Auf der A61 Richtung Koblenz gibt es zwischen dem Kreuz Mutterstadt und dem Kreuz Frankenthal 3 Kilometer Stau. In der Gegenrichtung Richtung Ludwigshafen stockt der Verkehr zwischen dem Kreuz Frankenthal und dem Kreuz Ludwigshafen auf 3 Kilometern. Auf der A65 Richtung Ludwigshafen steht ihr zwischen Landau Süd und Landau Nord auf 2 Kilometern. Ebenfalls Richtung Ludwigshafen stockt es im weiteren Verlauf zwischen Ebenkoben und Neustadt Nord auf 2 Kilometern. Habt eine gute und sichere Fahrt.
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14: In Gernsheim sind es aktuell 26 Grad, in Bürstadt ebenfalls 26 und in Viernheim messen wir 23 Grad. In der Nacht sinkt das Thermometer auf milde 12 Grad. So wird das Wetter morgen. Es erwartet euch ein freundlicher Tag mit Sonne und lockeren Wolken bei anfangs 12 Grad. Im Laufe des Tages steigt das Thermometer auf angenehm warme 27 Grad an.
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15: Und hier gibt's jetzt einen der geilsten Dance-Tracks der 80er, finde ich jedenfalls. Macht mir immer sofort gute Laune, das Ding. Perfekt für einen Feierabend hier, David Bowie, Modern Love.

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0: R.E.M., Shiny Happy People, und jetzt wird's wieder ein bisschen Zeit für die nächste Ladung Wacken-Mucke. Da arbeiten wir uns ja die ganze Woche einmal durch. Wir sind mittendrin in der großen Wacken-Special-Woche. Was hatten wir heute alles schon? Judas Priest, Def Leppard, Airborne, und wir sind mittlerweile bei denen hier angekommen. Hämatom, die machen nicht nur Mucke, die ziemlich nach vorne geht, sondern die machen hin und wieder auch einfach mal Coverversionen von Songs, die du gar nicht auf dem Schirm hättest. Und das hier, das hatten wir vor 2 Wochen das erste Mal, da bin ich fast vom Stuhl gefallen. Ja, die haben das wirklich gecovert, vielleicht kennt ihr das noch. Ein Song von Deutschrapper Sido, Bilder im Kopf.
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0: Ja, daraus haben die einen Rocktrack gemacht. Wie genau das klingt, müsst ihr euch nicht vorstellen. Das hören wir jetzt nämlich gleich zusammen. Falls ihr gerne mal hören möchtet, wie das jemand auf dem Wacken live performt, dann schaut mal in unserer App vorbei. Ihr könnt euch anmelden. Wir hauen noch den Rest der Woche Tickets raus. Und jetzt bleiben wir gespannt und hören hier zusammen eines der komischsten Covers, das mir in meiner Radiokarriere bis jetzt hier unter die Finger gekommen ist. Sie sind auf dem Wacken dabei und jetzt auch hier am Start. Hämatom, Bilder im Kopf.

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3: Hallo zusammen, mein Name ist Talia Nürnberger. In Heidelberg ermittelt die Wasserschutzpolizei gegen einen jungen Mann, der mehrfach in den Neckar gesprungen ist. Laut den Beamten könne das von ihm veröffentlichte Video im Internet zu Nachahmern führen. Schiffe würden Menschen im Wasser oft nicht rechtzeitig sehen. Außerdem drohen gefährliche Strömungen und Hindernisse unter der Wasseroberfläche. In Ludwigshafen hat ein Polizist einen Zwergpudel aus einem Hafenbecken gerettet. Laut den Beamten hatte sich der Hund beim Spaziergang von der Leine gelöst und war davongelaufen. Später habe ihn ein Zeuge im Wasser schwimmend entdeckt. Der Polizist sei ins Becken gesprungen und konnte den Hund sicher ans Ufer bringen. Verletzt wurde niemand. Und außerdem aktuell im Südwesten. Die angeschlagene Warenhauskette Galeria kämpft erneut um die Existenz. Mehrere Filialen im Südwesten müssen zittern, darunter Mainz, Bad Kreuznach, Koblenz und Speyer. Außerdem auch Mannheim, Bad Homburg und Limburg an der Lahn. Gelingt keine Einigung mit den Vermietern über Mieten und Flächen, droht die Schließung. Ein größeres Stück Schlangenhaut beschäftigt im Main-Kinzig-Kreis gerade die Polizei. Eine Anwohnerin fand die Haut gestern auf ihrem Grundstück. Laut den Beamten konnte das Tier bislang nicht gefunden werden. Wer es sieht, soll sich bei der Polizei melden. Die Wasserförderung aus dem Nationalpark Hunsrück-Hochwald wird weiter diskutiert. Die Struktur- und Genehmigungsdirektion hat Beschwerde gegen Beschlüsse des Verwaltungsgerichts Koblenz eingelegt. Das Gericht hatte die Entscheidung, mit erheblichen und teilweise nicht mehr rückgängig zu machenden wirtschaftlichen Konsequenzen für die Unternehmen begründet.
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4: Auf der A65 Richtung Landau gibt es zwischen Landau Süd und Landau Zentrum 1 Kilometer Stau. Rechnet mit mindestens 7 Minuten Zeitverlust. Gute Fahrt.
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4: Bei euch in Heddesheim sind es aktuell 23 Grad. In Eisenberg messen wir 24 Grad. Genauso warm ist es in Mutterstadt. In der Nacht sinkt das Thermometer auf milde 12 Grad. So wird das Wetter morgen. Es erwartet euch ein freundlicher Tag mit Sonne und lockeren Wolken bei anfangs 12 Grad. Im Laufe des Tages steigt das Thermometer auf angenehm warme 27 Grad an.
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1: So Leute, jetzt wird's emotional, denn Fury in the Slaughterhouse haben eine neue Hymne für die

0: geht's um die Grenzen materieller Werte und gerade natürlich in der Welt, wie wir sie heute haben, um die unersetzbare Kraft der Liebe.
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0: Hier sind die Furies mit Fix This Crack.
1: Jetzt.

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1: Wir bringen uns mal wieder auf den aktuellen Stand. Heute ein paar Ankündigungen und neue Releases für euch. Angefangen mit dem Grandmaster Bob Dylan. Knock, knock, knocking on heaven's door. Der gute Bob. Knock, knock, knock. Der kommt im Herbst nochmal für 7 Konzerte nach Deutschland. Der Vorverkauf läuft seit heute. Wer die Musiklegende also nochmal live erleben möchte, der sollte sich nicht zu viel Zeit lassen. Wobei, wisst ihr was, ist Bob Dylan, der geht wahrscheinlich noch 30 Jahre auf Tour. Aber eine wichtige Regel gibt's noch, bei den Konzerten gibt's Smartphone-Verbot. Also die Handys, die werden vor der Show in speziellen Taschen verschlossen. Bisschen oldschool, aber ganz klassisch und auch im Sinne von Bob Dylan. Und ich muss ganz ehrlich sagen, so ein Handyverbot auf Konzerten bin ich, glaube ich, sogar dafür. Ist eine coole Sache. Rock'n'Pop News. Und es gibt auch Metallica-News. Für den früheren, verstorbenen Metallica-Bassisten Cliff Burton wurde jetzt ein digitales Museum angekündigt. Oh yeah. Also da gibt es so eine interaktive 3D-Welt, da können Fans Cliffs Karriere erkunden und mehr über seinen Einfluss auf den Thrash-Metal erfahren. Da gibt es so virtuelle Ausstellungsstücke, Minispiele, einen Bereich, in dem man sich mit anderen Fans auf der Welt austauschen kann. Das alles so als eine Art Multiplayer-Spiel. Das ist eigentlich eine ganz coole Idee. Entstanden ist das Projekt auch gemeinsam mit Burtons Familie. Also die haben das auf jeden Fall abgesegnet, was da abgeht. Rock'n'Pop News. Und passend zum Album der Woche gibt's auch neue Musik mit Def Leppard-Beteiligung. Die sind ja nächste Woche auf dem Wacken. Und der Thin Lizzy-Sänger Ricky Warwick, der hat jetzt gemeinsam mit dem Gitarrist von Def Leppard, also Phil Collin, nicht zu verwechseln mit Phil Collins, den Song Seek Zen Destroy veröffentlicht. Nicht zu verwechseln mit Metallicas Seek and Destroy. Lasst euch nicht verarschen. Da würde ich doch mal sagen, das ist eine Menge Energie. Das ist der erste Vorgeschmack auf Warwicks kommendes Soloalbum Fire and Vengeance. Harter Titel. Das kommt am 4. September raus. Das wird nach vorne gehen. Das ist das Schlusswort für die Rock'n'Pop News für heute, den 22.07. 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
2: Stellt euch eine Stadt vor, die wie ein riesiges Schachbrett aufgebaut ist. Das ist Mannheim. Im 17. Jahrhundert hat der Kurfürst Friedrich IV. Die Stadt neu planen lassen und das in einem ungewöhnlichen Layout. Ein Rastersystem aus Quadraten. Die Idee war, eine klar geordnete Stadtstruktur zu schaffen, die den Verkehr erleichtert und die Verwaltung vereinfacht. Also kein Gewirr aus engen Gassen und Querstraßen. In der Mannheimer Innenstadt findet man sich schnell zurecht. Die Idee war eigentlich ganz schlau, aber die Nummerierungen von den Straßen können manchmal wie so ein labyrinthartiges Puzzle wirken. Hey, wenn du Lust auf ein Bier hast, komm nachher zu mir. Ich wohne in der Q511? Klingt irgendwie komisch, aber die Mannheimer haben sich dran gewöhnt. Klar strukturiert ist es auf jeden Fall und ich meine, das hat ja eigentlich auch was traditionell Deutsches an sich. Und so bleibt die Quadratstadt auch heute noch ein Markenzeichen von Mannheim. Falls ihr also demnächst online euren alten Staubsauger verkauft und eine Adresse aus Buchstaben und Zahlen bekommt, wundert euch nicht, da könnt ihr euch ziemlich sicher sein, wo das Paket hingeht.
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6: Ich bin Dirk Zeitler. Kanzleramtschef Thorsten Frey soll Nachfolger des zurückgetretenen Jens Spahn an der Spitze der Unionsbundestagsfraktion werden. Die Vorsitzenden von CDU und CSU, Friedrich Merz und Markus Söder, schlugen ihn nun vor. Der Übergangsfraktionsvorsitzende der Union, Alexander Hoffmann, begrüßte den Vorschlag.
7: Thorsten Frey war erster parlamentarischer Geschäftsführer der CDU-CSU-Bundestagsfraktion in der letzten Legislaturperiode. Er kennt diese Fraktion, er kennt parlamentarisches Arbeiten und er kennt im Übrigen auch die Themen, die derzeit auf dem Tisch liegen, nämlich von Kabinettsseite.
6: Inzwischen wurden alle 208 Unionsabgeordnete per SMS informiert. Die werden nächste Woche Mittwoch in einer Sondersitzung entscheiden. Die Nachfolge Freies im Kanzleramt soll erst später bekannt gegeben werden. Die USA werden nach den Worten von US-Präsident Trump künftig jedes Mal eine Brücke oder ein Kraftwerk im Iran bombardieren und zerstören, wenn die Islamische Republik ein Schiff in der Straße von Hormuz beschießt. Dabei würden auch andere zivile Infrastrukturobjekte in Teheran oder in der Nähe davon ins Visier genommen werden, teilte Trump auf seiner Plattform Truth Social mit. Bereits vergangene Woche hatten Medien über Angriffe des US-Militärs auf mehrere Brücken und einen Flughafen im Iran berichtet. Im Kampf gegen sexuellen Kindesmissbrauch dürfen Messenger-Dienste in der EU bald wieder in privaten Chats nach Hinweisen suchen. In der Debatte um sogenannte Chat-Kontrolle einigten sich die Mitgliedsländer darauf, Datenschutzregeln befristet zu lockern.
8: Die Übergangsregelung zur Chatkontrolle soll nun erstmal bis April 2028 gelten. Sie ist aber gegenüber der bisherigen Lage etwas geändert. Ein automatisiertes Scannen von Nachrichten bei Outlook, Gmail oder Instagram beispielsweise soll noch vor dem Aussenden nicht mehr möglich sein. Aber die Netzwerke dürfen auch weiterhin beispielsweise nach jugendpornografischen Inhalten suchen. Aus Brüssel, Dieter Ebeling.
6: Der Waldbrand nordöstlich von Madrid ist bereits der zweitgrößte der jüngeren Geschichte Spaniens. Die zerstörte Fläche wird von Tag zu Tag größer. Nach Behördenangaben wurden inzwischen rund 32.000 Hektar Land zerstört. Die Einsatzkräfte äußerten sich vorsichtig optimistisch, den Brand nordöstlich von Madrid in den kommenden Tagen unter Kontrolle bringen zu können.
9: Und jetzt für euch das Südwesten-Update mit Talia Nürnberger. Die angeschlagene Warenhauskette Galeria kämpft erneut um die Existenz. Mehrere Filialen im Südwesten müssen zittern, darunter Mainz, Bad Kreuznach, Koblenz und Speyer. Außerdem auch Mannheim, Bad Homburg und Limburg an der Lahn. Ein größeres Stück Schlangenhaut beschäftigt im Main-Kinzig-Kreis gerade die Polizei. Laut den Beamten konnte das Tier bislang nicht gefunden werden. Die Wasserförderung aus dem Nationalpark Hunsrück-Hochwald wird weiter diskutiert. Die Struktur- und Genehmigungsdirektion hat Beschwerde gegen die Beschlüsse eingelegt. Mehr dazu hört ihr in den News um 9:30.
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10: Hier müsst ihr aktuell am meisten Zeit einplanen. Auf der A60 Richtung Mainz, zwischen Mainz-Laubenheim und Mainz-Weisenau, gibt es 1 Kilometer Stau. Ihr verliert dort mindestens 7 Minuten. Auf der A65 Richtung Landau, zwischen Landau-Süd und Landau-Zentrum, ist der Verkehr dicht. Rechnet dort mit mindestens 2 Minuten Zeitverlust. Habt eine gute und sichere Fahrt.
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10: In Frankenthal sind es aktuell 24 Grad, in Viernheim haben wir 23 und in Gernsheim messen wir ebenfalls 24 Grad. In der Nacht sinkt das Thermometer auf milde 12 Grad. So wird das Wetter morgen. Es erwartet euch ein freundlicher Tag mit Sonne und lockeren Wolken bei anfangs 12 Grad. Im Laufe des Tages steigt das Thermometer auf angenehm warme 27 Grad an.
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2: Kurz nach 7 und gleich gibt's hier nochmal eine Runde Original oder Cover. Immer um 14:45 und 19:45 bei uns. Ihr könnt entscheiden, was wir spielen und heute haben wir richtig was zu feiern. Heute feiern wir den Todestag, eine der größten Rocklegenden, die wir jemals so hatten. Es ist genau ein Jahr her, dass der gute Ozzy Osbourne von uns gegangen ist. Ein Mann, der viele von euch und auch mich übrigens so sehr im Musikgeschmack geprägt hat wie quasi kein anderer. Und deswegen gibt's den heute auch bei Original oder Cover mit einem der schönsten Songs, den er je gemacht hat, Mama, I'm Coming Home.

Eine absolut legendäre Rockballade, aber es ist hier Original oder Cover. Jetzt rede ich schon wieder nur von Ozzy. Wir haben ja auch noch ein Cover. Das ist ein epischer Song. Wer hat sich daran rangetraut, den zu covern? Die Antwort, das sind die Bad Wolves. Ja, ihr merkt, es klingt ein bisschen moderner. Jetzt ist natürlich die Frage, gibt es hier überhaupt eine Abstimmung? Also ich bin sehr gespannt. Das Ergebnis gibt's in einer Viertelstunde. Ich könnte mir aber auch vorstellen, an Ozzy Osbournes Todestag, da wird das Ergebnis relativ eindeutig ausfallen. Ich bin aber wie immer offen für alles, was wir spielen. Wie gesagt, in 10 Minuten. Bis dahin gibt's hier besten Rock'n'Pop mit Iggy Pop. Passt gut. The Passenger, The Offspring und Pearl Jam mit Alive. Ich bin Martin Fischer. Ich hoffe, ihr habt einen wunderschönen Mittwochabend. Hallo.

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1: Und heute haben wir was zu feiern. Heute, vor genau einem Jahr, ist eine der größten Rocklegenden aller Zeiten von uns gegangen. Das fühlt sich immer noch ein bisschen surreal an. Ich kann mich noch an den Tag erinnern, als die News rauskam. Vor allen Dingen, weil es eine Person ist, die auch mich persönlich sowas von inspiriert hat, was den Musikgeschmack und alles drum und dran angeht. Und euch höchstwahrscheinlich auch. Ozzy Osbourne. Heute vor einem Jahr. Jetzt ist er nicht mehr da und deswegen feiern wir das heute mit einer Runde Original oder Cover mit einem seiner schönsten Songs aller Zeiten. Das ist Mama, I'm

Absolut legendäre Nummer, könnte man fast schon sagen, unnachahmbar. Heute gibt's übrigens in Ozzys Heimatstadt Birmingham ein Riesenfest. Der Ozzy Day, da wird nicht getrauert, sondern es wird wirklich gefeiert. Da spielen Kapellen alte Black Sabbath und Ozzy-Songs. Die ganze Stadt wurde umgebaut, da gibt's eine spezielle Stadtkarte, wo du wichtige Orte aus der Geschichte von Ozzy entdecken kannst und alles drum und dran. Jetzt rede ich aber schon wieder viel zu viel um Ozzy, das ist ja hier Original oder Cover, das heißt natürlich, wir haben noch ein Cover. Jemand hat sich getraut, die Nummer zu covern und da muss ich schon sagen, also Respekt. Wer war das? Das waren die Bad Wolves.

0: Und ich muss sagen, das klingt eigentlich gar nicht mal so schlecht. Es klingt halt moderner, ne? Es kommt einfach ein bisschen rockiger rüber. Was sagt ihr? Das ist jetzt die große Frage hier. Was sollen wir spielen? Ich habe sehr viele Nachrichten von euch bekommen. Eine davon ist zum Beispiel die hier. Hallo?
1: Gute. Du bist der Roland aus der Pals.
0: Gute Roland.
1: Heute gibt es nur Ozzy Osbourne, gell? Mhm. The Prince of Darkness an seinem Todestag. Bitte, bitte, bitte, bitte, bitte, bitte. Danke.
0: Ja, tschüssi. Roland, da würde ich doch mal sagen, bist du nicht allein. Carina schreibt, was ist denn das für eine Frage? Natürlich das Original. Ozzy, ich vermisse dich. Oh. Nils schreibt, Ozzy. Das war's. In Großbuchstaben mit 3 Ausrufezeichen. Und wenn ich auf Instagram schaue, dann sehe ich etwas, was wir noch nie hatten. 100% für Ozzy. Keine einzige Person hat fürs Cover gestimmt. Ich bin stolz auf euch. Also nichts gegen die Bad Wolves. Danke, dass ihr dabei seid. Aber zum Todestag. Natürlich. Was denkt ihr denn? Liebe Grüße an dich, Ozzy, falls du uns hörst. Heute gibt's das Original. Wunderschöner Song. Mama, I'm coming home. Dankeschön fürs Abstimmen.

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3: Hallo zusammen, mein Name ist Talia Nürnberger. In Heidelberg ermittelt die Wasserschutzpolizei gegen einen jungen Mann, der mehrfach in den Neckar gesprungen ist. Laut den Beamten könne das von ihm veröffentlichte Video im Internet zu Nachahmern führen. Schiffe würden Menschen im Wasser oft nicht rechtzeitig sehen. Außerdem drohen gefährliche Strömungen und Hindernisse unter der Wasseroberfläche. In Ludwigshafen hat ein Polizist einen Zwergpudel aus einem Hafenbecken gerettet. Laut den Beamten hatte sich der Hund beim Spaziergang von der Leine gelöst und war davongelaufen. Später habe ihn ein Zeuge im Wasser schwimmend entdeckt. Der Polizist sei ins Becken gesprungen und konnte den Hund sicher ans Ufer bringen. Verletzt wurde niemand. Und außerdem aktuell im Südwesten. Die angeschlagene Warenhauskette Galeria kämpft erneut um die Existenz. Mehrere Filialen im Südwesten müssen zittern, darunter Mainz, Bad Kreuznach, Koblenz und Speyer. Außerdem auch Mannheim, Bad Homburg und Limburg an der Lahn. Gelingt keine Einigung mit den Vermietern über Mieten und Flächen, droht die Schließung. Ein größeres Stück Schlangenhaut beschäftigt im Main-Kinzig-Kreis gerade die Polizei. Eine Anwohnerin fand die Haut gestern auf ihrem Grundstück. Laut den Beamten konnte das Tier bislang nicht gefunden werden. Wer es sieht, soll sich bei der Polizei melden. Die Wasserförderung aus dem Nationalpark Hunsrück-Hochwald wird weiter diskutiert. Die Struktur- und Genehmigungsdirektion hat Beschwerde gegen Beschlüsse des Verwaltungsgerichts Koblenz eingelegt. Das Gericht hatte die Entscheidung, mit erheblichen und teilweise nicht mehr rückgängig zu machenden wirtschaftlichen Konsequenzen für die Unternehmen begründet.
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4: Hier steht ihr aktuell am längsten. Auf der A60 Richtung Mainz, zwischen Laubenheim und Weisenau, gibt es 1 Kilometer Stau. Ihr verliert dort mindestens 8 Minuten. Auf der A65 Richtung Karlsruhe, zwischen Landau Nord und Landau Zentrum, ist der Verkehr dicht. Rechnet mit mindestens 6 Minuten Zeitverlust. Habt eine gute und sichere Fahrt.
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4: In Heddesheim sind es aktuell 23 Grad. Auch in Ladenburg zeigt das Thermometer 23 Grad. Und in Eisenberg messen wir ebenfalls 23 Grad. In der Nacht sinkt das Thermometer auf milde 12 Grad. So wird das Wetter morgen. Es erwartet euch ein freundlicher Tag mit Sonne und lockeren Wolken. Bei anfangs 12 Grad. Im Laufe des Tages steigt das Thermometer auf angenehm warme 27 Grad an.
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0: Was sind eure Festival-Überlebenstipps, die jeder kennen sollte, die sich fast schon verboten anfühlen, so gut sind die?
2: Unverzichtbar fürs Wacken, egal ob es matschig ist oder staubig. Ein kleiner Teppich für die Dusche, damit man hinterher sauberen und trockenen Fußes in seine Klamotten schlüpfen kann.
0: Immer noch einer meiner Highlights heute von Rock Buddy Beezy, der geschrieben hat, wir sammeln übers Jahr immer Tic-Tac-Dosen. Die sind nämlich perfekt, um Gewürze für die Stulle am Morgen oder auch das Grillgut mitzunehmen. Klein und wieder verschließbar, was will man mehr?
1: Geil. 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
9: Ich bin Doc Zeitler. Kanzleramtschef Thorsten Frey soll Nachfolger des zurückgetretenen Jens Spahn an der Spitze der Unionsbundestagsfraktion werden. Die Vorsitzenden von CDU und CSU, Friedrich Merz und Markus Söder, schlugen ihn nun vor.
10: Frei soll von den 208 Unionsabgeordneten am kommenden Mittwoch in einer Sondersitzung gewählt werden. Die müssen dazu ihren Urlaub unterbrechen. Merz lobte Frei als wichtigen Mitgestalter der bisherigen Regierungsarbeit und der Reform. Söder unterstütze den Vorschlag. Wer Frei als Kanzleramtschef nachfolgen soll, will Merz erst später bekannt geben. Für den Posten werden mehrere Namen gehandelt. Spahn war am Wochenende nach parteiinternem Druck zurückgetreten, weil bekannt geworden war, dass er und sein Mann mithilfe einer Leihmutter in den USA Eltern geworden sind. Das ist in Deutschland verboten. David Riemer, Nachrichtenredaktion.
9: US-Präsident Trump will künftig jedes Mal eine Brücke oder ein Kraftwerk im Iran bombardieren und zerstören lassen, wenn der Iran ein Schiff in der Straße von Hormuz beschießt. Das kündigte er auf seiner Plattform Truth Social an.
11: Schon lange droht Trump mit massiven Angriffen auf Irans Infrastruktur. Neben Brücken und Kraftwerken könnten auch andere zivile Einrichtungen ins Visier geraten, droht Trump nun konkreter. Mit den Angriffen auf Brücken sollen militärische Nachschubwege blockiert werden, mit der Zerstörung von Kraftwerken die Energieversorgung. Trump droht auch mit Angriffen auf die sogenannte Pickaxe Mountain Region, in der versteckte iranische Atomanlagen vermutet werden. Nach wie vor ist aber auch die Rede davon, dass hinter den Kulissen Vermittlungsbemühungen laufen. Aus den USA Tina Eck.
9: Die Bundesanwaltschaft hat Anklage gegen 4 mutmaßliche Führungsmitglieder der verbotenen Reichsbürgergruppe Königreich Deutschland erhoben. Dem Gründer Peter Fitzek wird unter anderem die Mitgliedschaft als Redelsführer einer kriminellen Vereinigung vorgeworfen. Über die Zulassung der Anklage entscheidet nun das Oberlandesgericht Düsseldorf. Das Königreich Deutschland war im Mai 2025 verboten worden. Der Deutsche Fußballbund steht 3,5 Wochen nach dem WM-Flop der Nationalmannschaft vor dem Start in die Zukunft mit dem neuen Bundestrainer Jürgen Klopp. Nach dpa-Information sollte es morgen zu einer weiteren gemeinsamen Sitzung von Aufsichtsrat und Gesellschafterversammlung kommen. Der DFB selbst dementierte dies allerdings. Es gebe noch weitere Details zu klären.
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12: Auf der A60 Richtung Mainz zwischen Laubenheim und Weisenau gibt es 1 Kilometer Stau. Rechnet mit 6 Minuten Zeitverlust. Gute Fahrt.
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12: In Eisenberg haben wir aktuell 22 Grad. In Osthofen und Mutterstadt sind es jeweils 23 Grad. In der Nacht sinkt das Thermometer auf milde 13 Grad. So wird das Wetter morgen. Es erwartet euch ein Tag mit teils bewölktem Himmel und sonnigen Abschnitten. Bei anfangs 13 Grad, im Laufe des Tages steigt das Thermometer auf angenehm warme 27 Grad an.
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0: haben nicht nur die Verbindung, dass sie Simple Man von ihren großen Vorbildern grandios gecovert haben. Ihr Originalgitarrist Jason Todd, der ist auch noch mit der Tochter von Lynyrd Skynyrd-Sänger Ronnie Van Zandt, Melody, verheiratet. Großartig.
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0: Geile Kombo, geiler Südstaaten-Rock. Hier sind Shinedown mit ihrer neuen Scheibe Young Again.
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5: Ich bin Dirk Zeitler. Kanzleramtschef Thorsten Frey soll Nachfolger des zurückgetretenen Jens Spahn an der Spitze der Unionsbundestagsfraktion werden. Die Vorsitzenden von CDU und CSU, Friedrich Merz und Markus Söder, schlugen ihn nun vor. Steffen Bilger, erster parlamentarischer Geschäftsführer der Unionsbundestagsfraktion, begrüßte den Vorschlag.
6: Thorsten Frey bringt natürlich sehr gute Voraussetzungen mit, denn er kennt die Fraktion in- und auswendig als ehemaliger erster parlamentarischer Geschäftsführer.
5: Alle 208 Unionsabgeordneten wurden per SMS informiert. Sie werden nächste Woche Mittwoch in einer Sondersitzung entscheiden. Union und SPD sehen die Deutsche Bahn bei der Durchsetzung des geplanten Alkoholverbots an Bahnhöfen in der Pflicht. Die innenpolitischen Sprecher beider Fraktionen forderten in der Welt, dass die Bahn die Regeln mit eigenem Sicherheitspersonal durchsetzt. Nach den Plänen der Bahn soll Alkohol auf Bahnsteigen und in Bahnhofshallen außerhalb der Gastronomie bis Mitte Oktober bundesweit verboten werden. Bundesinnenminister Dobrindt begrüßte den Vorstoß grundsätzlich, verwies aber auf offene Fragen bei der Umsetzung. In mehreren beliebten Urlaubsländern am Mittelmeer wüten Feuer. Wälder brennen in Südfrankreich und auf der italienischen Insel Sizilien. Löschflugzeuge sind im Einsatz, Menschen auf der Flucht.
7: Hunderte im Hinterland von Marseille haben die Nacht in Notunterkünften verbracht. Dutzende Häuser sind bereits beschädigt. Viele Familien haben keinen Strom. Auch in anderen Regionen Frankreichs brennt es genauso wie in Italien. Auf der Urlaubsinsel Sizilien facht der Wind die Flammen immer wieder an. Über der Hauptstadt Palermo wabert Qualm. Bewohner sind geflüchtet. Und es ist brüllend heiß. Gestern waren es mehr als 46 Grad. Claudia Wächter, Nachrichtenredaktion.
5: Die EU-Kommission hat der Übernahme des Hollywood-Urgesteins Warner Brothers durch den Konkurrenten Paramount unter Auflagen zugestimmt. Dabei geht es um den Vertrieb von Filmen in Europa. Die Brüsseler Behörde prüft große geplante Zusammenschlüsse, die Auswirkungen auf den Wettbewerb im europäischen Binnenmarkt haben könnten. Das betrifft auch ausländische Unternehmen mit hohem Umsatz, die auch in der EU tätig sind.
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8: Hier steht ihr aktuell am längsten. Auf der A61 Richtung Mönchengladbach gibt es zwischen Koblenz-Dieplich und dem Kreuz Koblenz 2 Kilometer Stau. Auf der A60 Richtung Mainz stockt der Verkehr zwischen Mainz-Laubenheim und Mainz-Weisenau. Gute Fahrt.
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8: In Viernheim zeigt das Thermometer 21 Grad. Grünstadt meldet 20 Grad, während es in Frankenthal 22 Grad sind. In der Nacht sinkt das Thermometer auf milde 13 Grad. So wird das Wetter morgen. Es erwartet euch ein Tag mit teils bewölktem Himmel und sonnigen Abschnitten. Bei anfangs 13 Grad, im Laufe des Tages steigt das Thermometer auf angenehm warme 27 Grad an.
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1: Und jetzt präsentieren wir euch eine geile Kombo aus der Wiege des New Metal, nämlich aus Los Angeles, Kalifornien.

0: Jawohl, da zeigen uns Hollywood Undead, das nicht nur Linkin Park New Metal aus Kalifornien in die Welt getragen haben. Und diese Jungs haben damals, 2005, ich lieb's, ihre Mucke noch über MySpace verbreitet.
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1: Hier sind Hollywood Undead aus L.A. mit ihrer neuen Scheibe.

0: und der Engelhardt aus der Morning Rock Show.
1: Und das war heute Morgen los.
0: Was sind eure Festival-Überlebenstipps, die jeder kennen sollte, die sich fast schon verboten anfühlen, so gut sind die?
2: Unverzichtbar fürs Wacken, egal ob es matschig ist oder staubig. Ein kleiner Teppich für die Dusche, damit man hinterher sauberen und trockenen Fußes in seine Klamotten schlüpfen kann.
0: Immer noch einer meiner Highlights heute von Rock Buddy Beezy, der geschrieben hat, wir sammeln übers Jahr immer Tic-Tac-Dosen. Die sind nämlich perfekt, um Gewürze für die Stulle am Morgen oder auch das Grillgut mitzunehmen. Klein und wieder verschließbar.

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1: Ich bin Tine Klimach. Neuer Vorsitzender der Unionsfraktion im Bundestag soll Thorsten Frei werden. CDU-Chef und Kanzler Friedrich Merz sowie CSU-Chef Markus Söder haben den bisherigen Kanzleramtschef als Nachfolger des zurückgetretenen Jens Spahn vorgeschlagen.
2: Frei soll von den 208 Unionsabgeordneten am kommenden Mittwoch in einer Sondersitzung gewählt werden. Die müssen dazu ihren Urlaub unterbrechen. Merz lobte Frei als wichtigen Mitgestalter der bisherigen Regierungsarbeit und der Reform. Söder unterstütze den Vorschlag. Wer Frei als Kanzleramtschef nachfolgen soll, will Merz erst später bekannt geben. Für den Posten werden mehrere Namen gehandelt. Spahn war am Wochenende nach parteiinternem Druck zurückgetreten, weil bekannt geworden war, dass er und sein Mann mithilfe einer Leihmutter in den USA Eltern geworden sind. Das ist in Deutschland verboten. David Riemer, Nachrichtenredaktion.
1: Die USA werden nach Worten von US-Präsident Trump künftig jedes Mal eine Brücke oder ein Kraftwerk im Iran bombardieren und zerstören, wenn der Iran ein Schiff in der Straße von Hormuz beschießt. Dabei würden auch andere zivile Infrastrukturobjekte in Teheran oder in der Nähe davon ins Visier genommen, teilte er auf seiner Plattform Truth Social mit. Bereits vergangene Woche hatten Medien über Angriffe des US-Militärs auf mehrere Brücken und einen Flughafen im Iran berichtet. Die Bundesregierung will Abschiebungen nach Afghanistan offenbar ausweiten. Das erklärte das hessische Innenministerium. Demnach habe die Bundespolizei mitgeteilt, die bisherigen Einschränkungen auf Straftäter und Gefährder aufzuheben.
3: Bundesinnenminister Dobrindt hat erst Anfang der Woche bekräftigt, Abschiebungen in Länder wie Afghanistan zu forcieren. Ihm ging es vor allem um Straftäter nach einem tödlichen Angriff auf einen Studenten in Trier. Künftig soll aber jeder Afghane, der ausreisepflichtig ist, abgeschoben werden können, sagt die hessische Landesregierung. Grundlage dafür ist die Zusammenarbeit mit der Taliban-Regierung. Menschenrechtsgruppen kritisieren die Ausweitung. Afghanen, die hier nicht kriminell geworden sind, zurückzuschicken, verstoße gegen den Schutz der Menschenrechte. Thomas Bremser, Redaktion.
1: Die EU-Kommission hat der Übernahme des Hollywood-Urgesteins Warner Brothers durch den Konkurrenten Paramount unter Auflagen zugestimmt. Dabei geht es um den Vertrieb von Filmen in Europa, wie aus einer Mitteilung hervorgeht. Die Brüsseler Behörde prüft große geplante Zusammenschlüsse, die Auswirkungen auf den Wettbewerb im europäischen Binnenmarkt haben könnten.
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4: Hallo auf die Straßen. Aktuell liegen uns keine Meldungen vor. Ihr habt freie Fahrt. In 30 Minuten gibt es hier das nächste Update. Kommt gut und sicher an euer Ziel.
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4: In Osthofen sind es aktuell 20 Grad. Genauso warm ist es in Heddesheim und auch in Bad Dürkheim messen wir 20 Grad. In der Nacht sinkt das Thermometer auf milde 13 Grad. So wird das Wetter morgen. Es erwartet euch ein Tag mit teils bewölktem Himmel und sonnigen Abschnitten. Bei anfangs 13 Grad, im Laufe des Tages steigt das Thermometer auf angenehm warme 27 Grad an.
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1: Ich sage All American Rejects. Ihr sagt
2: Gives You Hell.
1: Ja, kennt jeder sofort.
3: Ja.
1: Aber die Jungs aus Stillwater, Oklahoma sind jetzt wieder da und die können noch mehr.
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1: Hier sind die All American Rejects mit ihrer neuen Scheibe King Kong.
0: Yes.

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1: Ich bin Tine Klimach. Kanzleramtschef Thorsten Frey soll Nachfolger des zurückgetretenen Jens Spahn an der Spitze der Unionsbundestagsfraktion werden. Die Vorsitzenden der Union, Friedrich Merz und Markus Söder, schlugen ihn nun vor. Der Übergangsfraktionsvorsitzende Alexander Hoffmann begrüßte den Vorschlag nach einer Sitzung.
2: Thorsten Frey war erster parlamentarischer Geschäftsführer der CDU-CSU-Bundestagsfraktion in der letzten Legislaturperiode. Er kennt diese Fraktion, er kennt parlamentarisches Arbeiten und er hat einen hervorragenden Draht auch zum Koalitionspartner in die SPD rein. Ich begrüße diesen Vorschlag ausdrücklich.
1: Nächste Woche Mittwoch sollen die 208 Unionsabgeordneten in einer Sondersitzung über die Nachfolge entscheiden. Bundeswirtschaftsministerin Reiche schließt trotz gestiegener Spritpreise vorerst weitere staatliche Entlastungen aus. Die CDU-Politikerin verwies auf die angespannte Haushaltslage und sagte, die frühere Spritpreisbremse habe dem Bund viele Milliarden gekostet. Weitere Maßnahmen seien derzeit weder geplant noch vorgesehen. In München wurde heute an die Toten des rassistischen Attentats am Olympia-Einkaufszentrum erinnert. Vor 10 Jahren hatte ein 18-Jähriger 8 Jugendliche und eine Frau erschossen. Menschen, die seinem rassistischen Feindbild entsprachen. Weitere wurden verletzt. Bei der Gedenkfeier kamen vor allem die Angehörigen zu Wort und erhoben schwere Vorwürfe gegen die Politik.
3: Wir wurden alleine gelassen. Wir haben seit 10 Jahren dieselben Fragen und bekommen sie seit 10 Jahren nicht beantwortet. Mit Sätzen wie diesen haben die Angehörigen vor allem eins klargemacht: ihre Wut. Bei der Trauerfeier ging es ihnen nicht nur ums Erinnern. Es ging ihnen vor allem darum zu verdeutlichen, dass es viel zu lange gedauert hat, bis von der Politik anerkannt wurde, dass das, was hier vor 10 Jahren passiert ist, ein rassistischer Anschlag war. Was sie 10 Jahre später immer noch fordern, ist Aufklärung und eine bessere Prävention vor rechtem Terror. Aus München, Pia Wegner.
1: 33 Filialen der Warenhauskette Galeria werden auf ihre Rentabilität geprüft und könnten geschlossen werden. Das Unternehmen nannte nun die betroffenen Standorte. Galeria will mit den Vermietern über Mietkonditionen und Flächenanpassungen verhandeln. Sollten keine tragfähigen Lösungen erarbeitet werden, sei die Fortführung der jeweiligen Filiale gefährdet. Viele Jobs stehen auf dem Spiel.
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4: Hallo auf die Straßen. Aktuell liegen uns keine Meldungen vor. Ihr habt freie Fahrt. In 30 Minuten gibt es hier das nächste Update. Kommt gut und sicher an euer Ziel.
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4: In Mannheim zeigt das Thermometer 19 Grad. Auch in Worms haben wir 19 Grad. In Osthofen ist es mit 18 Grad minimal kühler. In der Nacht sinkt das Thermometer auf milde 12 Grad. So wird das Wetter morgen. Es erwartet euch ein Tag mit teils bewölktem Himmel und sonnigen Abschnitten. Bei anfangs 12 Grad, im Laufe des Tages steigt das Thermometer auf angenehm warme 26 Grad an.
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1: Die Toten Hosen haben ihr letztes Album draußen und daraus gibt's jetzt

0: Da hört man ja alle Seiten der Hosen, jede Facette. Und bei dieser Nummer wagen sie einen gespannten Blick in die etwas unsichere Zukunft.
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0: Hier ist die dritte Single-Auskopplung aus dem letzten Hosenalbum. Trink aus, wir müssen gehen. Hier ist Nur nach vorn.
1: Jetzt.

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0: Was sind eure Festival-Überlebenstipps, die jeder kennen sollte, die sich fast schon verboten anfühlen, so gut sind die?
2: Unverzichtbar fürs Wacken, egal ob es matschig ist oder staubig. Ein kleiner Teppich für die Dusche, damit man hinterher sauberen und trockenen Fußes in seine Klamotten schlüpfen kann.
0: Immer noch einer meiner Highlights heute von Rock Buddy Beezy, der geschrieben hat, wir sammeln übers Jahr immer Tic-Tac-Dosen. Die sind nämlich perfekt, um Gewürze für die Stulle am Morgen oder auch das Grillgut mitzunehmen. Klein und wieder verschließbar, was will man mehr?
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3: Ich bin Tine Klimach. Die US-Regierung will Saudi-Arabien beim Aufbau eines zivilen Atomprogramms helfen. Dazu wurde ein entsprechendes Abkommen in Washington unterzeichnet, wie das US-Energieministerium mitteilte. Den genauen Inhalt des Abkommens veröffentlichte das Ministerium nicht. Die USA wollen aber wirtschaftlich profitieren. Sie wollen Nukleartechnologie exportieren. Das soll US-Jobs schaffen. Viel Zeit haben CDU und CSU nicht verstreichen lassen. Nur wenige Tage nach dem Rücktritt von Jens Spahn ist klar, wer den mächtigen Posten des Unionsfraktionschefs im Bundestag übernehmen soll. Der bisherige Kanzleramtschef Thorsten Frey soll Nachfolger werden.
4: Auf den Vorschlag haben sich die Chefs von CDU und CSU Merz und Söder nach Information aus Unionskreisen verständigt. Frey wurde schon seit mehreren Tagen als Topfavorit auf den Posten gehandelt. Offiziell gewählt werden soll der Nachfolger am kommenden Mittwoch bei einer Fraktionssondersitzung. Unklar ist noch, ob es nach Freys Wechsel auch weitere Änderungen im Bundeskabinett geben wird. David Riemer, Nachrichtenredaktion.
3: Im Kampf gegen sexuellen Kindesmissbrauch dürfen Messenger-Dienste in der EU bald wieder in privaten Chats nach Hinweisen suchen. In der Debatte um die sogenannte Chat-Kontrolle einigten sich die Mitgliedsländer darauf, Datenschutzregeln befristet zu lockern.
5: Die Übergangsregelung zur Chatkontrolle soll nun erstmal bis April 2028 gelten. Sie ist aber gegenüber der bisherigen Lage etwas geändert. Ein automatisiertes Scannen von Nachrichten bei Outlook, Gmail oder Instagram beispielsweise soll noch vor dem Aussenden nicht mehr möglich sein. Aber die Netzwerke dürfen auch weiterhin beispielsweise nach jugendpornografischen Inhalten suchen. Diese Chatkontrolle war vom EU-Parlament eigentlich abgelehnt worden, kam dann aber auf verschlungenen und sehr umstrittenen Wegen doch wieder ins Parlament zurück. Aus Brüssel, Dieter Ebeling.
3: An der französischen Atlantikküste bei Bordeaux sind tausende Touristen wegen eines Waldbrandes vorsorglich evakuiert worden. Wie die Behörden in Bordeaux am Abend mitteilten, habe der in der Ortschaft Somos ausgebrochene Brand sich bereits auf eine Fläche von 800 Hektar ausgedehnt. Bislang sei niemand verletzt worden. Rund 700 Bewohner mussten den Ort Lupoche verlassen. Der dortige Campingplatz mit rund 3500 Urlaubern wurde geräumt. Auch ein Strand wurde evakuiert.
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6: Hallo auf die Straßen. Aktuell liegen uns keine Meldungen vor. Ihr habt freie Fahrt. In 30 Minuten gibt es hier das nächste Update. Kommt gut und sicher an euer Ziel.
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6: In Bad Dürkheim haben wir aktuell 17 Grad, in Ludwigshafen und Frankenthal jeweils 18 Grad. In der Nacht sinkt das Thermometer auf milde 12 Grad. So wird das Wetter morgen. Es erwartet euch ein Tag mit teils bewölktem Himmel und sonnigen Abschnitten. Bei anfangs 12 Grad, im Laufe des Tages steigt das Thermometer auf angenehm warme 26 Grad an.
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Metallica.

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1: Wir haben eine echte Bandempfehlung für euch, nämlich Nothing But Thieves aus Southend-on-Sea.

0: Diese englische Stadt hat bislang musikalisch zumindest noch nicht wirklich von sich reden gemacht.
1: Und sonst auch nicht, wenn man ehrlich ist.
0: Genau, aber Nothing But Thieves, die kommen genau daher und ja, die klingen so ein bisschen wie Royal Blood. Ich finde die geil.
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0: Hier sind Nothing But Thieves aus Southend-on-Sea mit Evolution.
2: Jetzt.

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1: Ich bin Tine Klimach. Die Regierung von US-Präsident Trump will Saudi-Arabien beim Aufbau eines zivilen Atomprogramms helfen. Die Energieminister beider Länder unterzeichneten in Washington ein entsprechendes Abkommen, wie das US-Energieministerium mitteilte.
2: Das Abkommen beinhaltet nach den Worten des US-Energieministers keine Herstellung oder Verbreitung von Atomwaffen. Es soll ein rein ziviles Nuklearprogramm sein, das den USA vor allem wirtschaftliche Vorteile bringt. Sie wollen Nukleartechnologie exportieren, das wiederum soll Jobs in den USA schaffen. Und Saudi-Arabien profitiert, indem es den Energiebedarf seines Landes decken kann. Aber im laufenden Krieg mit dem Iran und der Instabilität im Nahen Osten ist das Abkommen umstritten. Aus den USA, Tina Eck.
1: Die sogenannte Frühstartrente rückt näher. Bundesfinanzminister Lars Klingbeil gab den entsprechenden Gesetzentwurf in die Ressortabstimmung innerhalb der Bundesregierung. Im Kern sollen alle Kinder ab 6 Jahren regelmäßig Geld vom Staat bekommen. Für die Altersvorsorge.
3: Schon als Kind für die Rente vorsorgen, ganz egal wie viel Geld die Eltern haben, und sich schon als Jugendlicher mit Finanzplänen beschäftigen. Das sind die Ziele der Regierung. Der Bund will künftig für jedes Kind vom 6. bis zum 18. Lebensjahr 10 Euro im Monat zahlen in ein Altersvorsorgedepot. Ausgezahlt werden soll das Kapital mit Mitte 60. Die Erträge bleiben bis zur Auszahlung steuerfrei. Losgehen soll's mit den Kindern, die 2020 geboren wurden. Dann soll jährlich der Jahrgang der dann 6-Jährigen dazukommen. Thomas Bremser, Redaktion.
1: Auf der Suche nach Beweisen für fragwürdige Aktiengeschäfte aus früheren Postbankzeiten haben Ermittler die Zentrale der Deutschen Bank in Frankfurt durchsucht. Nach Angaben der Deutschen Bank geht es um Geschäfte der früheren Postbank aus den Jahren 2008 bis 2010. Dabei besteht der Verdacht der Steuerhinterziehung bei sogenannten Cum-Cum-Geschäften. Dabei generierten Banken Steuervorteile für ausländische Inhaber deutscher Aktien. Es entstand ein Schaden in Milliardenhöhe. Zum Sport. Der Deutsche Fußballbund steht vor dem Start in die Zukunft mit dem neuen Bundestrainer Jürgen Klopp. Nach dpa-Informationen soll es am Vormittag zu einer weiteren gemeinsamen Sitzung von Aufsichtsrat und Gesellschafterversammlung des DFB kommen. Der DFB selbst dementierte das allerdings. Es gäbe noch weitere Details zu klären.
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4: Auf der A60 Richtung Wittlich zwischen Prüm und Wachsweiler laufen mehrere Rehe auf der Fahrbahn. Auch neben der Strecke sind Tiere unterwegs. Gute Fahrt.
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4: In Mutterstadt sind es aktuell 18 Grad, genauso in Viernheim und auch in Worms messen wir 18 Grad. In der Nacht sinkt das Thermometer auf milde 12 Grad. So wird das Wetter morgen. Es erwartet euch ein Tag mit teils bewölktem Himmel und sonnigen Abschnitten. Bei anfangs 12 Grad, im Laufe des Tages steigt das Thermometer auf angenehm warme 26 Grad an.
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Bei uns in der Redaktion war es mal jemandem zu laut. Wegen AC/DC. Sabine fand, so geht das nicht. Wir fanden schon. Sabine arbeitet jetzt bei einem anderen Sender. Und wir hier.

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1: So Leute, wenn man jetzt von einer Band hört, die sich Zebrakopf nennt, dann denkt man jetzt nicht unbedingt, dass da was Gutes bei rumkommt, oder? Stimmt aber nicht.

0: Genau, der Name der Jungs aus Orange County, der ist tatsächlich aus einer Hip-Hop-Filmkomödie aus 1992 gemopst. Und die Jungs verbinden, ja, so ähnlich wie Linkin Park eigentlich, Rock mit Hip-Hop.
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0: Hier sind Zebrahead mit Smoke Signals from Church.
1: Jetzt.
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